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0: Ich möchte das mit euch gerade nur gemeinsam mal festhalten. Es gibt ja verrückte Studien und es gibt verrückte Studien mit verrückten Ergebnissen. Und ein US-Forscherteam, das hat jetzt herausgefunden, wenn neue Musikalben rauskommen, dann gibt's mehr Verkehrsunfälle. Ja, es ist kein Scherz heute Nacht. Sascha Fastbender aus der Redaktion. Es gibt da einen Zusammenhang. Aber jetzt keinen direkten.
1: Genau, der Zusammenhang ist dann eher, ja, keine Ahnung, Taylor Swift hat ein neues Album veröffentlicht und weil deswegen mehr Leute auf dem Handy tippen, die Musik suchen oder sich im Auto von den Liedern irgendwie ablenken lassen, könnte es mehr Unfälle geben.
0: Die Forschung war jetzt aber auch nicht so schwer dazu.
1: Nee, genau. Streaming-Zahlen und Klicks sind öffentlich zugänglich und Unfallzahlen eben auch. Und wenn dann die Unfallzahlen immer hochgehen, wenn Alben veröffentlicht werden, könnte es eben einen Zusammenhang geben. Bei der Studie geht's aber vor allem um Alben von größeren Stars. Klar, die werden mehr gehört.
0: Wie sieht's da mit der Musikrichtung aus?
1: Dazu hat das Forschungsteam in dem Fall hier nichts gemacht, aber andere, da braucht so das musikalische Mittelding, denn zu langsame Musik könnte uns beim Autofahren so eher müde machen, zu schnelle Musik bewirkt dann wiederum das Gegenteil und Texte sind wichtig, am besten nichts, das irgendwie zum Nachdenken oder so anregt oder ablenkt, so oder so, das Musiktempo ist wichtiger als die Musikrichtung.
0: Okay, dann gucken wir jetzt mal, was mit Tampa City und Self-Aware passiert. Ich hoffe, dieser Sound ist für euch perfekt, um gut durch die Nacht zu kommen. Vor allem bitte ohne irgendeinen Unfall dazu.
2: Hey.

0: Das Wetter.
1: Die Nacht ist eine trockene, denn großartig Wolken sind nicht unterwegs. Bei dann doch relativ frischen 10 bis 7 Grad. Ansonsten startet die Woche wieder sommerlich durch. Viel Sonne, 21 bis 24 Grad. Mit einer Ausnahme im Norden des Landes. Da gibt es erst noch so ein paar Wolken zum Start in diesem Montag.
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3: A40 Dortmund-Essen zwischen Dortmund-Hombruch und Dortmund-Barob. 1 Kilometer Stau. Wir wünschen allen unterwegs gute Fahrt.
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1: Gleich 2 Musiker für eure Nacht im besten Mix. Da finde ich die Zusammensetzung sehr wild. Martin Garrix und Ed Sheeran. Ich hätte mir nie vorstellen können, dass die beiden mal was zusammen machen, aber jetzt ist es passiert. Repeated spiele ich euch gleich. Vorher aber erstmal dieser bekannte Song hier mit den Sugar Babes. Die begleiten euch rein in den Montag und durch die Nacht. Push the button. Ich bin Sven Sandbote. Schön, dass ihr bei mir seid heute Nacht.

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1: Ich bin David Riemer. AOK-Chefin Reimann hat die telefonische Krankschreibung als gutes Mittel verteidigt. Gerade in Zeiten von Infektionswellen, so könnten Ansteckungen vermieden und medizinisches Personal geschützt werden. Eine missbräuchliche Nutzung könne die AOK nicht feststellen, sagte Reimann den Funke-Zeitungen. Die schwarz-rote Koalition will die Möglichkeit zur telefonischen Krankschreibung abschaffen. Das politische Berlin erwacht, die Sommerpause ist zu Ende. Unter anderem steht das erste Treffen der CDU-Spitze auf dem Programm. Bundeskanzler und Parteichef Merz ist aus seinem Urlaub zurück und leitet heute die Sitzung des CDU-Präsidiums.
2: Man kann im Sinne von Merz nur hoffen, dass er sich gut erholt hat in den letzten 3 Wochen, denn es dürfte direkt anstrengend werden. Da ist die Unzufriedenheit in den eigenen Reihen mit Merz' Führungsstil. Da sind seine katastrophalen persönlichen Umfragewerte. Und da sind die schwachen Umfragen aus CDU-Sicht vor den Landtagswahlen im Herbst. Und da ist auch noch der Koalitionspartner SPD, mit dem es auch nicht rund läuft. Aus Berlin, Uli Reitinger.
1: Zwischen Deutschland und Italien verschärft sich ein Streit über den Umgang mit Bootsflüchtlingen aus dem Mittelmeer. Rom will aus Deutschland keinen einzigen illegalen Einwanderer zurücknehmen, solange deutsche Hilfsorganisationen im Mittelmeer unterwegs sind. Das verkündete der italienische Vizeregierungschef Salvini am Wochenende. Die Bundesregierung verweist hingegen auf bestehende EU-Regelungen.
3: Italiens rechte Dreierkoalition von Ministerpräsidentin Giorgia Meloni begründet ihre Haltung damit, dass deutsche Hilfsorganisationen seit Jahren auf dem Mittelmeer immer wieder Bootsflüchtlinge an Bord nehmen, um sie dann in italienische Häfen zu verschiffen. Angeblich kamen auf diese Weise allein seit Jahresbeginn 2200 Migranten ins Land. Rom verlangt nun, dass diese Zahl mit der Zahl der möglichen Rückkehrer aus Deutschland verrechnet wird und besteht auf einem Ausgleich aus Berlin. Aus Rom, Christoph Saturn.
1: Die Europäische Union hat der von Russland angegriffenen Ukraine zum Nationalfeiertag fortgesetzte Hilfe zugesichert. Man werde die Ukraine weiter so lange und so umfassend wie nötig unterstützen. Das sagte Ratspräsident Costa vor der geplanten Teilnahme an Feierlichkeiten in der Hauptstadt Kiew heute. Gleichzeitig drohte er Kremlchef Putin mit neuen Sanktionen gegen dessen Land. Man werde den Druck erhöhen, bis Russland das Töten beendet, so Costa.
4: Das Wetter. Heute früh ist es trocken, es sind kaum Wolken unterwegs, 10 bis 7 Grad dazu. Stellenweise kann sich heute Morgen aber Nebel bilden. Ansonsten wird der Montag heiter bis sonnig, meistens trocken. Das Ganze bei 21 bis 24 Grad.
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6: A40 Dortmund-Essen zwischen Dortmund-Hombruch und Dortmund-Barob. 1 Kilometer Stau. Wir wünschen allen unterwegs gute Fahrt.
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4: Drei Uhr durch am Montagmorgen. Die Nachtschicht läuft und so ein bisschen Motivation kommt jetzt von Holly Humberstone. Hier ist To Love Somebody. Patrick Rickert hier. Guten Morgen.

0: Gibt es eine Formel, welche die Liebe beschreibt? Ja, meint zumindest ein französischer Mathematikprofessor. Er hat ein Buch geschrieben und er glaubt, eine Formel gefunden zu haben, die zeigen soll, ob Beziehungen glücklich sind, halten oder nicht. Ha! Kollege Kevin Zimmer zweifelt.
1: Ein Mathematikprofessor als Liebesexperte in etwa so plausibel, wie wenn ein Metzger dir sagt, ich kann in der Theorie auch Schönheits-OPs, hat ja auch irgendwie mit Wegschneiden zu tun. Ne? Manchmal braucht man für die Beziehung keine mathematische Formel, denke ich ja. Eigentlich haben wir doch eigene Formeln tief in uns. Wir wissen, Frauen wollen keinen Sex, weil sie Kopfschmerzen haben und Männer wollen Sex, weil sie Kopfschmerzen haben. Gleich Problem. Ja? Und das Problem hat bisher noch keine mathematische Formel gelöst bekommen.
2: Also ich schaue mir das nicht länger an.
1: Und überhaupt, so eine Formel setzt einen doch unnötig unter Druck. Und Mathe war jetzt eh nicht so die Stärke von mir. Die Gefahr, dass ich mich bei der Liebesformel verrechne, ist 50-50. Mein Mathelehrer hätte gesagt, das ist jetzt schon sehr optimistisch gerechnet.
3: 1 und 1 ist 1 und nicht 3.
1: So in etwa. Bisher war die mathematische Formel, an die wir Männer uns gehalten haben, Packung Milka-Herzen plus eine Rose plus Romantik-Wellness-Weekend gebucht, gleich. Wie dann aber diese Ergebnisse zustande kommen, dass die Frau bei dem Wellnessurlaub wirklich Wellness machen will und zweimal am Tag einen Behandlungstermin im Wellnessbereich gebucht hat bei einem gewissen Ricardo, das weiß ich auch nicht. Wo war die Rechnung falsch, dass am Ende nicht ich, sondern Ricardo dabei rauskam?
4: Eine Frechheit!
1: Da kann ein Mathematikprofessor noch so lange rumrechnen und eine Formel zusammenklöppeln, die angeblich voraussagt, wie lange eine Beziehung hält oder nicht. Aber eine Beziehung hält doch vor allen Dingen, wenn man sie jeden Tag frisch hält, sich liebe Sachen sagt, Komplimente ausspricht.
5: Zum Beispiel, du bist sehr süß, hast ein super süßes Lächeln.
6: Geht doch, jetzt nur nichts mehr sagen, dann haben wir's.
5: Besonders durch dein rundes Gesicht kommt das Lächeln sehr im Vorschein.
1: Falscher Lösungsweg.

0: Das Wetter.
1: Heute Morgen messen wir 10 bis 7 Grad. Dazu ist es trocken. Das ist auch schon der Vorbote für den heutigen Montag. Denn später gibt es bis zu 24 Grad. Es ist meistens trocken und oft sonnig.
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2: A40 Dortmund-Essen zwischen Dortmund-Hombruch und Dortmund-Barob. 1 Kilometer Stau. Wir wünschen allen unterwegs gute Fahrt.
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1: Patrick Rickert hier, wir gehen gemeinsam durch die Nacht mit The Script featuring Will.i.am. Hier ist Hall of Fame.

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1: Ich bin David Riemer. Die CDU-Spitze kommt heute unter Leitung von Parteichef Merz zu ihren ersten regulären Beratungen nach der Sommerpause zusammen. Vor der Auszeit hatte es heftige Kritik an Personalentscheidungen des Kanzlers gegeben. Nach dem Rücktritt von Unionsfraktionschef Spahn hatte Merz 8 Personalwechsel in Regierung, Partei und Fraktion in die Wege geleitet. Bei der Sitzung soll sich zeigen, ob sich die Wogen inzwischen geglättet haben. Mit den weiter ungelösten Spannungen im Nahen Osten liegen die Benzinpreise in Deutschland nur knapp unter ihrem Rekordhoch. Superbenzin der Sorte E10 kostete laut ADAC zuletzt im bundesweiten Tagesdurchschnitt 2,17 Euro je Liter. Damit fehlen nur wenige Cent zum Allzeithoch aus dem März 2022.
2: Diesel ist zwar noch etwas weiter vom Allzeitrekord entfernt, hat aber zuletzt ebenfalls preislich ordentlich zugelegt. Laut ADAC zeichnet sich schon ab, 2026 könnte das bisher teuerste Tankjahr überhaupt werden. Nicht nur der Iran-Krieg treibt die Preise hoch, auch das aktuelle Niedrigwasser am Rhein erhöht die Transportkosten. Staatliche Entlastungsmaßnahmen wie zuletzt der Tankrabatt sind aktuell nicht geplant. Ursula Winkler, Nachrichtenredaktion.
1: Wie gefährlich ist die AfD? Braucht es eine Brandmauer oder gar ein Parteiverbot? Darüber sind sich die Deutschen laut einer aktuellen Umfrage des INSA-Instituts im Auftrag von Bild sehr uneins.
3: Haben Sie Angst vor der AfD? Auf diese Frage antworten in der Umfrage 49% mit Nein, 42% mit Ja. Überdurchschnittlich hoch ist die Angst bei Älteren. Dass die AfD rechtsextrem ist, bejaht dabei übrigens mehr als die Hälfte der Befragten. Es haben also offenbar auch Menschen keine Angst vor der AfD, obwohl sie glauben, dass sie rechtsextrem ist. Bei den Ostwahlen könnte es bei AfD-Erfolgen darum gehen, ob andere Parteien mit ihr zusammenarbeiten. 39% sind in der INSA-Umfrage dafür. Knapp 50% plädieren dagegen für eine Brandmauer. Aus Berlin, Ronny Tochau.
1: Zum Fußball. Die Bundesligisten Mönchengladbach, Mainz und Freiburg sind mit klaren Siegen in die zweite Runde des DFB-Pokals eingezogen. Der in die zweite Liga abgestiegene FC Heidenheim und der FC St. Pauli dagegen erlebten Blamagen. Die Ergebnisse: Schott Mainz, Gladbach 0:5, Krischow Mainz 0:9, Düsseldorf Freiburg 1:5, Braunschweig Union Berlin 2:4, Lübeck Paderborn ebenfalls 2:4, Essen St. Pauli 2:0 und Jeddelo Heidenheim 5:2.
4: Das Wetter.
5: Aktuell messen wir 10 bis 7 Grad. Viele Wolken sind nicht unterwegs. Es ist trocken und so bleibt es auch den ganzen Tag. Heiter bis sonnig, meistens trocken und dazu 21 bis 24 Grad.
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7: A40 Dortmund-Essen zwischen Dortmund-Hombruch und Dortmund-Barob. 1 Kilometer Stau. Wir wünschen allen unterwegs gute Fahrt.

Wir holen uns nochmal so ein paar Fußballbilder der Weltmeisterschaft aus diesem Sommer in unser geistiges Auge. Und zwar mit dem Sommerhit des Jahres. Hier kommt Shakira mit Dai Dai. Patrick Rickert hier, guten Morgen.

0: Nick Kershaw starten wir in die neue Woche. Musik aus den 80ern, Wouldn't It Be Good. Und jetzt gucken wir auf Oktober, denn da gibt es wieder unser Comedy Camp. Wir touren durch ganz Nordrhein-Westfalen. Wir haben sehr viele bekannte Gesichter dabei, aber diesmal auch einige neue Comedians. 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

0: Das Wetter.
1: Heute früh ist es trocken, es sind kaum Wolken unterwegs, 10 bis 7 Grad dazu. Stellenweise kann sich heute Morgen aber Nebel bilden. Ansonsten wird der Montag heiter bis sonnig, meistens trocken. Das Ganze bei 21 bis 24 Grad.
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3: A40 Dortmund-Essen zwischen Dortmund-Hombruch und Dortmund-Barob. 1 Kilometer Stau. Wir wünschen allen unterwegs gute Fahrt.
1: Guten Morgen, die neue Woche läuft und wir starten ganz entspannt rein mit Sunrise Avenue und Hollywood Hills. Ich bin Patrick Rickert. Schönen guten Morgen.

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1: Ich bin David Riemer. AOK-Chefin Reimann hat die telefonische Krankschreibung als gutes Mittel verteidigt. Gerade in Zeiten von Infektionswellen, so könnten Ansteckungen vermieden und medizinisches Personal geschützt werden. Das sagte sie den Funke-Zeitungen. Eine missbräuchliche Nutzung könne die AOK nicht feststellen. Die schwarz-rote Koalition will die Möglichkeit zur telefonischen Krankschreibung abschaffen. Das politische Berlin erwacht, die Sommerpause ist zu Ende. Unter anderem steht das erste Treffen der CDU-Spitze auf dem Programm. Bundeskanzler und Parteichef Merz ist aus seinem Urlaub zurück und leitet heute die Sitzung des CDU-Präsidiums.
2: Man kann im Sinne von Merz nur hoffen, dass er sich gut erholt hat in den letzten 3 Wochen, denn es dürfte direkt anstrengend werden. Da ist die Unzufriedenheit in den eigenen Reihen mit Merz' Führungsstil. Da sind seine katastrophalen persönlichen Umfragewerte. Und da sind die schwachen Umfragen aus CDU-Sicht vor den Landtagswahlen im Herbst. Und da ist auch noch der Koalitionspartner SPD, mit dem es auch nicht rund läuft. Morgen trifft sich die schwarz-rote Bundesregierung im Schloss Neu-Hardenberg in Brandenburg. Eine Arbeitsklausur, wie es heißt. Ausdrücklich kein Krisentreffen. Aus Berlin, Uli Reitinger.
1: Gesundheitsminister Linnemann hat sich gegen die geplanten Einsparungen bei den Rentenansprüchen pflegender Angehörige ausgesprochen. Das machte er bei der Bild am Sonntag deutlich. Unterstützung bekommt er dafür von den gesetzlichen Krankenkassen und der Stiftung Patientenschutz.
3: Wer seine Angehörigen pflegt, soll künftig weniger Rente als bisher bekommen. Das sehen die bisherigen Sparpläne vor. Diesen Punkt will Linnemann ändern. Er nennt die Pflegenden die Alltagshelden Deutschlands. Patientenschützer loben bereits das Ende eines politischen Irrwegs. Auch der Spitzenverband der gesetzlichen Kassen nennt die Kürzungen für Pflegende einen falschen Ansatz. Es brauche zur Finanzierung eine bessere Lösung, als weiter die Beitragszahler der Pflegeversicherung zur Kasse zu bitten, sagte Vorstandschef Blatt. Aus Berlin, Ursula Winkler.
1: Wegen schwerer Brände im US-Bundesstaat Nevada haben die Behörden 42.000 Menschen zur Evakuierung aufgefordert. Weitere 45.000 sollten sich darauf vorbereiten oder ihre Häuser bereits verlassen. Die Flammen bei Reno haben sich auf mehr als 6.000 Hektar ausgebreitet. Das entspricht einer Fläche von mehr als 8.000 Fußballfeldern. 6 Personen wurden verletzt. Das Feuer sei von Menschen verursacht worden, erklärten die Einsatzkräfte. Details nannten sie allerdings nicht.
4: Das Wetter. Heute Morgen messen wir 10 bis 7 Grad. Dazu ist es trocken. Das ist auch schon der Vorbote für den heutigen Montag, denn später gibt es bis zu 24 Grad. Es ist meistens trocken und oft sonnig.
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6: Zurzeit liegen uns keine Meldungen vor. Wir wünschen allen unterwegs gute Fahrt.
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4: Kurz nach 5 am Montagmorgen als Motivation für alle Frühschichtler kommt hier Linkin Park mit The Emptiness Machine. Patrick Rickert hier.
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0: Hallo, schönen Montagmorgen.
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0: Ja, der Sommer geht langsam zu Ende. Das merken wir nicht nur am Wetter, sondern auch in der Politik. Natascha Wittmar, guten Morgen.
2: Guten Morgen.
0: Die CDU-Spitze kommt nämlich aus der Sommerpause zurück.
2: Ja, nach 4 Wochen Urlaub geht's in Berlin wieder weiter. Die CDU-Spitze kommt heute zu ihren ersten regulären Sitzungen nach der Sommerpause zusammen. Wichtige Themen werden da sein: die Rentenreform, die bevorstehenden Landtagswahlen natürlich und auch der Kabinettsumbau, der ist ja noch nicht ganz abgeschlossen.
0: Da haben wir natürlich ein Auge drauf. Außerdem, Natascha, sprechen wir über Trinkgeld beim Zahlen an Kartenterminals.
2: Ja, an vielen dieser Geräte sind Trinkgeldoptionen ja voreingestellt. Mit einem Klick kann man dann auswählen, was man geben will. Und teilweise sind die Auswahlmöglichkeiten relativ hoch, liegen so zwischen 15-30%. Rund 10% sind ja eigentlich üblich. Und das kritisiert die Verbraucherzentrale. Die sagt, das sei manipulativ und sorgt unterbewusst für Zahlungsdruck. Vor allem, wenn die Option, gar kein Trinkgeld zu geben, nicht sofort sichtbar bzw. erkennbar ist.
0: Außerdem hören wir auch noch, wie es gestern bei The Bossos war. Die sind beim Kunstrasen in Bonn aufgetreten. Präsentiert von uns. Dankeschön, Natascha.
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2: Guten Morgen, schön, dass ihr dabei seid. Wir starten gemeinsam in eine neue Woche. Montagmorgen. Und die geht los mit einem 2000er von Matterfix. Big City Life. Patrick Rickert hier. Hallo.

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0: Wir starten mit Musik aus den 80ern in die neue Woche. John Farnham und You're the Voice. Schönen Montag.
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2: Danke. Ich sage dieses Wort gerade zur Ferienzeit ganz bewusst und deutlich mit einem Lächeln im Gesicht. Danke an die KassiererInnen im Supermarkt. Danke für die BusfahrerInnen. Danke für die BademeisterInnen im Freibad. Danke an die Bedienung im Café. Denn während viele Menschen gerade Urlaub machen, gibt es unendlich viele Menschen, die weiter ihrer Arbeit nachgehen und mir dadurch erst ermöglichen, dass ich abschalten kann. Die Liste dieser Menschen würde sich ins Unendliche weiterführen lassen. Und ich bin echt dankbar dafür, dass es diese Menschen gibt. Manche gucken mich ganz irritiert und überrascht an, bevor dann ein Lächeln im Gesicht erkennbar wird, wenn sie so ein aufrichtiges, aber oft unerwartetes Danke hören. Und ich möchte es heute ganz ausdrücklich euch allen sagen. Danke, dass es euch gibt. Danke, dass ihr da seid. Dankbar sein bedeutet anzuerkennen, dass es nicht selbstverständlich ist, was mir ermöglicht wird. Dankbar sein ist eine Haltung, die mich daran erinnert, dass ich die anderen brauche. Genauso dankbar bin ich aber, wenn ich spazieren gehe und die Schöpfung genieße. Oft kommt mir dabei der Gedanke, dass da ein echt kluger Kopf sich das alles ausgedacht haben muss. Ich persönlich glaube daran, dass es diesen Schöpfergott gibt, dem ich dankbar sein darf für mein Leben, für alles um mich herum, für die Menschen, die mir mein Leben erleichtern. Heute geht dieser Dank raus. An dich. Danke, dass du da bist. Max Strotzig von der Katholischen Kirche für Augenblick mal.
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1: Mit José Nachciandi. Guten Morgen. Kanzler Merz ist zurück aus dem Urlaub und schon der erste Werktag wird wohl herausfordernd. Heute trifft sich die CDU-Spitze unter Merz' Leitung zu ihren ersten regulären Beratungen nach der Sommerpause. Bei den letzten Sitzungen im Juli hatte es heftige Kritik an den Personalentscheidungen des Kanzlers gegeben. Und auch in der Bevölkerung ist Merz laut Umfragen aktuell so unbeliebt wie nie zuvor. Marc Weiß mit mehr Infos.
2: Erst gestern durfte Merz erleben, wie sich Unbeliebtheit anfühlt. Beim Besuch im Brandgebiet Hürtgenwald wurde der Kanzler ausgebuht und er reagierte beleidigt. Er spreche nur mit denen, die nicht schreien, sagte Merz. Und das sorgte dann für den nächsten Ärger und Spott. Der kommt seitdem vor allem übers Netz. Viele werfen Merz vor, nicht da gewesen zu sein, als es im Wald heftig brannte oder als der Rhein kaum Wasser hatte. Und auch die Wirtschaft begrüßt den Kanzler nach dem Urlaub erstmal mit einer ganzen Batterie an Kritik. Merz fehle es an Führungsprofil, schimpft der Geschäftsführer der Mittelstandsvereinigung Ahlhaus in der Neuen Osnabrücker Zeitung. Bei der Rentenreform gehe es nicht voran. In der Debatte um Steuerentlastungen würden keine intelligenten Lösungen diskutiert. Und wenn Merz nicht schnell zur klaren Führung zurückfinde, dann werde die Koalition mittelfristig auseinanderfallen, sagt der Verbandschef.
1: Und diese Themen sind heute Morgen auch noch wichtig. AOK-Chefin Reinmann hat die telefonische Krankschreibung als gutes Mittel verteidigt. Der Funke Mediengruppe sagte sie, gerade in Zeiten von Infektionswellen könnte so medizinisches Personal geschützt werden. Die schwarz-rote Koalition will die Möglichkeit zur telefonischen Krankschreibung abschaffen. 2 Jahre nach dem islamistischen Terroranschlag in Solingen mit 3 Toten und vielen Verletzten ist am Wochenende an die Opfer erinnert worden. Ministerpräsident Wüst sprach bei einer Gedenkveranstaltung von einem Akt des Terrors gerichtet gegen feiernde Menschen. Oberbürgermeister Flemm dankte den Einsatzkräften für ihre Arbeit. Einige Städte in NRW denken darüber nach, eine Verfassungsklage gegen das Land einzureichen. Es geht um die Frage, wer genau den Rechtsanspruch auf Ganztagsbetreuung an den Grundschulen bezahlen soll. Viele Kommunen fordern, dass das Land klare Finanzierungsregeln festlegt. Sie fühlen sich mit den Kosten im Stich gelassen. Eigentlich hat der Bund diesen Rechtsanspruch beschlossen. Der darf den Kommunen aber nicht direkt etwas vorschreiben. Dafür hatte das Land dem Bund gegenüber zugesagt, mit den Städten eine Einigung zu finden. Der Rechtsanspruch auf Ganztagsbetreuung für Erstklässler beginnt kommende Woche mit Ende der Sommerferien. Und das waren die Nachrichten mit José Nachciandi.
3: Dankeschön.
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3: Boah, da war mein Finger so schnell. Wahnsinn. Ich bin total überrascht von meiner eigenen Geschwindigkeit. Ich habe so schnell gedrückt.
5: Und das an einem Montagmorgen. Oh, das ist ja unglaublich.
3: I'll be back. Petra Zimmer in the house mit schnellem Finger.
5: Ja.
3: So. Gut, jetzt muss ich mich durch meine eigene Geschwindigkeit einmal kurz sortieren, weil ich möchte nicht auf die Straßen, sondern ja erst auf das tolle Wetter gucken. Ja. Und das ist tippitoppi, weil nämlich heute bei uns sonnig und trocken im Kreis Soest. Temperaturen bis 21 Grad in Lippstadt-Herringhausen. Soest-Ampen kommt auch so auf 21. Also nochmal ein schöner Sommerferientag. Morgen wird's ähnlich und sogar noch etwas wärmer bei uns. Jetzt geht's weiter mit dem Blick auf die Straßen, lieber André, ne?
5: Da übernehme ich, genau.
3: Mach das mal.
5: Hier ist der schnellste Verkehrsservice zwischen Lippe und Möhne um 6:03. Alles ruhig heute Morgen an diesem Montag. Keine Staus, keine Blitzer. Kommt also gut an.
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3: Guten Morgen. Ja, einen schönen Montag, ihr habt es schon gemerkt. Wir sind wieder am Start heute Morgen hier. Ja. Ich bin Petra Zimmer.
5: Mein Name ist André Josten.
3: Ja, sollen wir loslegen?
5: Ja, aber trotzdem, komm, jetzt wieder schön locker,
3: ja,
5: oder?
3: Komm.
5: Es ist ja so die letzte Sommerferienwoche, so die letzte komplette, ne? Die geht ja schon etwas wilder zu, ich sag mal so, als jetzt noch die letzten 5 Wochen, weil, ne, diese Woche muss Endspurt.
3: Schulbesorgungen.
5: So, ne? Einige kommen vielleicht noch aus dem Urlaub wieder, richtig, dann hier Wäsche waschen, richtig, Koffer auspacken, der ganze Kram, ne?
3: Ja. Wir sorgen für die entspannte Begleitung im Hintergrund. Ganz dezent. Schönen Montag jetzt mit Sophie and the Giants Paradise. Hier im Kreis Soest. Guten Morgen.

0: Minuten nach 6. Hellweg Radio am Montag hier. Und endlich wieder viel Fußball am Wochenende. In den Ligen wird ja schon gespielt im Kreis Soest. Der SV Lippstadt gewinnt ja zum Beispiel auch jetzt hier am gestrigen Sonntag sein Heimspiel in der Fußball-Oberliga.
1: Genau, auch die Profis sind natürlich auch wieder dabei. Ja. Dieses Wochenende gab es viel DFB-Pokal, einige Amateurmannschaften gegen die Profis eben zum Beispiel. Ne?
0: Heute Abend geht ja die erste Runde nochmal weiter.
1: Ne? Genau, ja. David gegen Goliath, kannst du auch so sagen, ne?
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3: Die Millionentruppe reist in irgendein Kaff, wo das Stadion kleiner ist als die Penthouse-Wohnung der Stars. Vor dem Spiel wird dann erstmal 20 Minuten über den Rasen gesprochen.
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3: Es geht los, der Amateur-Torwart hält in den ersten 8 Minuten 2 Bälle und der Kommentator dreht durch.
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3: Und auch wenn die Niederlage am Ende deutlich war, in der Dorfkneipe wird man noch in 20 Jahren erzählen.
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0: 14 nach 6, Heavy Radio am Montagmorgen. Und wir hören mal rein, was so am Wochenende in Lippock los war.
1: So, alles alle, Papa, Mami, jetzt nehmen wir uns hier Attacken.
0: Immer Mädels, damit meint er doch dich.
2: Ja, ich war übrigens auch am Start. Ja. Grüße gehen raus an die Landfrauen. Der Käse-Mango-Kuchen war es in dem Kuchenzelt. Ich meine wohl, war ein Kracher. Tässchen Kaffee, 1,50 Euro. Ich hatte die Welt im Döschen. Ihr merkt das schon, der Lippburger Markt ist gestartet. Und ja, die bunte Kirmes mitten im Ort hat traditionell heute mal kurz Ruhetag. Aber zum Finale morgen geht es ja dann auch noch mal rund.
0: Ja,
2: ne?
0: Mit Achterbahn, Hubschrauber, Rundflügen und mehreren Fahrgeschäften. Das hat auch schon am Wochenende für richtig gute Laune gesorgt.
3: Jo. Auch hervorragend. Uns gefällt's gut.
4: Ich find's gut, dass viele größere Karussells jetzt mal da sind für die älteren Kinder.
5: Es ist vor allem total sympathisch, dass es überschaubar ist. Es ist nicht so groß. Kann man gut genießen.
6: Die Achterbahn ist dieses Jahr das Highlight. Schade ist, dass der Scheibenwischer nicht da ist.
7: Die Auswahl an Karussellen für so ein kleines Dorf und dann auch noch relativ große, dann auch so vielfältig. Also für jeden was dabei.
2: Und man muss ja sagen, der Lippburger Markt ist ja auch Startschuss für die Kirmes-Saison bei uns im Kreis Soest. In den nächsten Monaten stehen ja dann einige davon an bei uns. Ne?
0: Ja, das weiß ja auch zum Beispiel Schausteller Felix Hoppe. Er ist nämlich gerade mit seinem Mandelstand in Lippburg und schon voller Vorfreude.
8: Ich bin eigentlich immer guter Dinge. Wir hatten jetzt gerade eine kleine Sommerpause, also ich zumindest. Und es ist immer wieder schön, ins Geschäft zu kommen. Mir geht so ein bisschen das Herz auf und da merkt man, hat auf jeden Fall den richtigen Beruf ergriffen. Das Rumlabern mit den Leuten, die Sachen produzieren, das macht einfach Spaß.
2: Ja, das ist doch schön. Seine Familie ist auch auf der Allerheiligenkirmes zum Beispiel in Soest noch mit am Start im November. In Lippburg ist aber am Wochenende erstmal der Lippburger Markt gestartet. Heute kleine Verschnaufspause und morgen geht's dann dort weiter. Alles zum Nachlesen, auch Sperrungen und Programm auf hellwegradio.de.

0: Es ist die letzte Ferienwoche,
1: habe
0: ich schon gesagt. Heute erstmal Montag, von daher ganz entspannt.
1: Die meisten schlafen jetzt wahrscheinlich noch, von daher...
0: Richtig.
1: Du kannst froh sein mit deiner Aussage, dass jetzt nicht ganz viele sauer auf dich sind, weil das will ja keiner hören. Letzte Ferienwoche.
0: Absolut.
1: Was die Eltern vielleicht die schon, die sagen, oh Gott sei Dank, letzte Ferienwoche.
0: Ne? Aber die Kinder so... Also an die fünf, die jetzt schon wach sind. Wir haben 6.22 Uhr.
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0: Morgen, das ist euer Montag hier im Kreis und wir haben 6.30 Uhr.
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2: Mit Lars Kosmehl, guten Morgen. Die Sprengstoffdrohne auf dem Flughafen Leipzig-Halle hat nicht nur Politiker und Beamte der Sicherheitsbehörden aufgeschreckt, auch die Bevölkerung macht sich ernsthafte Sorgen. Laut einer YouGov-Umfrage für die Deutsche Presseagentur ist eine Mehrheit von 63% der Bundesbürger mit Blick auf diesen Vorfall besorgt. Die Möglichkeit zur telefonischen Krankschreibung will die Schwarz-Rote Koalition abschaffen. Kritik kommt von AOK-Chefin Carola Reimann. Sie verteidigt die telefonische Krankschreibung gerade in Zeiten von Infektionswellen als gutes Mittel. Das sagte sie den Zeitungen der Funke Mediengruppe. Jetzt die Nachrichten für den Kreis Soest. Der Ruhrverband belüftet wieder den Möhnesee. Damit soll ein mögliches Fischsterben verhindert werden. Denn im Sommer bildet sich irgendwann eine nahezu sauerstofffreie Schicht zwischen dem warmen Wasser oben und dem kalten Wasser unten, erklärt Markus Rüdel, Pressesprecher vom Ruhrverband.
3: Wir legen am Möhnesee aktuell Sauerstoffschläuche aus und wollen dann das Tiefenwasser der Möhnetalsperre mit Sauerstoff anreichern, um ein eventuell mögliches Fischsterben vorzubeugen.
2: Diese Maßnahme hat es bereits in den vergangenen Jahren im Möhnesee gegeben. Sie startet diese Woche. Beim Flughafen Paderborn-Lippstadt gibt es im Herbst mehr Flüge in die Türkei. Grund ist die hohe Nachfrage nach Reisen nach Antalya. Die Fluggesellschaft SunExpress stockt deshalb ihr Angebot im September und Oktober auf bis zu 4 tägliche Verbindungen auf. Urlauber aus Ostwestfalen-Lippe und Südwestfalen haben damit mehr Möglichkeiten, im Herbst an die türkische Riviera zu fliegen. Die zusätzlichen Flüge können ab sofort gebucht werden über Reiseveranstalter, Reisebüros oder direkt bei SunExpress. Brückenarbeiten sorgen in Lippstadt ab heute für Verkehrsprobleme. Im Bereich der Oststraße wird die Brücke über die südliche Umflut am Ferdinandpark erneuert. Die alte Holzbrücke wird abgerissen und durch eine langlebigere Stahlkonstruktion ersetzt, teilt die Stadt mit. Insgesamt sollen die Arbeiten rund 3 Wochen dauern. Ab Donnerstag wird die Oststraße im Baustellenbereich dann komplett gesperrt. Eine Umleitung führt in dieser Zeit über die Woldemey und das Klusetor. Und das waren die Nachrichten mit Lars Kosmehl. 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
0: Dankeschön, Lars. Damit noch der Blick aufs Hellweg-Radio-Wetter. Und das wird heute ein schöner Sommertag, weil die Sonne ist gut am Start. Trocken bleibt es auch. Es ist aber auch nicht zu heiß. 21 Grad maximal in Lippstadt-Rixbeck. Möhnesee-Völlinghausen kommt so auf 19 Grad. Das heißt, ihr könnt da nochmal all die Sommerferienausflüge starten, die vielleicht so Richtung Sport gehen, klettern und so. Ihr kommt da nicht ins Schwitzen. Morgen ähnlich, noch ein bisschen wärmer als heute.
4: 2 Minuten nach 6:30. Hallo Autofahrer, hier ist der schnellste Verkehrsservice zwischen Lippe und Möhne. Keine Staus aktuell, geblitzt wird's stand jetzt auch noch nicht. Wenn ihr was gesehen habt, Staus, Störungen, Blitzer, gerne melden hier bei uns. Ruft einfach an, kostenlos. Die Nummer ist die 0800 377 8080 oder schickt uns eine WhatsApp.
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0: Viele haben ja am Nachmittag beim DFB-Spiel von Westfalia Rina mitgefiebert. Liegt ja auch hier direkt an der Kreisgrenze.
4: Ja,
0: ne?
4: Ja, und der Verein war ja zum ersten Mal im DFB-Pokal mit dabei. Also das Besondere an dieser ganzen Geschichte. Gespielt wurde dann gegen Zweitligist Dynamo Dresden.
0: Genau, am Ende musste sich Rina, muss man aber sagen, geschlagen geben. Ne?
4: Ja, ziemlich eindeutig. Ja. Ne? Also es gab dann doch so eine 0-6-Klatsche. Trainer Marco Stiepermann.
5: Wir brauchen halt einen Sahnetag. Den hatten wir heute absolut nicht. Ich glaube, mit der Leistung, muss man ehrlich sein, jetzt vielleicht auch in der Regionalliga nicht gereicht für einen Sieg.
0: Aber immerhin waren gut 7000 Fans am Start. Wie Spieler, Fans und Trainer diesen ganzen DFB-Pokal-Zauber erlebt haben, das hört ihr gleich um 20:07 hier bei uns. Petra Zimmer hier.
4: Und André Josten, schönen Montag.
0: Guten Morgen.

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0: Guten Morgen am Montag. 20 vor 7. Ihr hört Hellweg Radio. Die hatten schon Humor, ne? Die Fußballfans von Westfalia Rhinan. Viele aus Werl oder Welver fahren ja auch eh gerne mal zu den Spielen, muss man sagen, ne?
1: Ja, ja, ist ja direkt um die Ecke. Kannst du Regionalliga-Fußball angucken. Ne? Und gestern war dann halt so ein ganz besonderes Spiel. Rhinan war ja zum ersten Mal in der Vereinsgeschichte im DFB-Pokal mit dabei. Und Gegner war dann auch noch ausgerechnet Traditionsverein Dynamo Dresden.
0: Genau, und die Rhinan-Fans haben dann wirklich ein sehr witziges Banner ausgerollt. So von wegen, bitte verschiebt das Pokalfinale, weil an dem Tag ist bei uns in Rhinan Schützenfest.
1: Ich habe mir das Spiel auch angeguckt, ich musste da auch sehr lachen. Cool. Nein, da haben sie sich wirklich selbst ein bisschen auf die Schippe genommen. Ja. 90 Minuten später war aber auch allen Fans dann klar, ja, das Finale kann dann wie geplant stattfinden.
0: Ja, doch. Rhinan ist dann doch leider rausgeflogen und hatte mit 0:6 gegen Zweitligist Dynamo Dresden dann doch auch eine klare Schlappe kassiert.
2: Es war einfach ein Erlebnis, was es nie wieder geben wird. Wir haben es geschafft in Hamm, uns für diesen Pokal zu qualifizieren, das war unbeschreiblich. Und das Ergebnis ist Nebensache.
3: Ja, war eigentlich ganz schön, nur dass sie so hoch verloren haben. Das hat mich ein bisschen geärgert und vor allen Dingen, dass die Dresdner so laut waren.
4: Ich fand jetzt eigentlich vom Support her, war es eine schöne Stimmung, super gut. Dresden hat es sehr ernst genommen.

0: Die Generale haben alles gegeben. Das ist die Hauptsache, glaube ich. Es war ein Riesenerlebnis. Ich glaube, für alle Rineraner, für alle älteren Herrschaften, für alle älteren Damen, für alle Kinder, mal zusammenzukommen, das Dorf zu feiern und Rine anzufeuern, auch wenn es am Ende des Tages nach hinten losging.
1: Also die Fans nehmen es gelassen hin. Außenseiter Westfalen-Rinan hat mit 0:6 gegen Dynamo Dresden verloren und ist damit aus dem DFB-Pokal dann ausgeschieden.
2: Aber sie waren überhaupt zum ersten Mal in der Geschichte dabei und das haben die Fans gut gefeiert und supportet. Gehört habt ihr es hier bei uns bei Hellweg Radio. Und vielleicht qualifizieren sie sich ja nochmal.
1: Es war vom Feeling ein gutes Gefühl.
2: Gutes Gefühl.

0: Meet Love, I Do Anything for Love aus den 90ern. Gehört ihr bei uns, Hellweg Radio, am Montagmorgen. André, was ist für dich ein, ich sag mal, typisches sommerliches Essen?
1: Also Grillen, klar, aber ich würde jetzt sagen, hier so Salate, irgendwelche Salate.
0: Also was Leichtes,
1: ja,
0: ne?
1: Ja, genau.
0: Bei anderen gibt es jetzt gerade Gans, Klöße, Rotkohl, danach schön vielleicht so ein bisschen Lebkuchen.
1: Ja, jetzt zucken wahrscheinlich einige zu Hause am Küchentisch zusammen und sagen, was ist denn da los? Das ist doch ein Weihnachtsessen, ne?
0: Ja, und darum geht es auch. Denn Musiker, die jetzt Weihnachten oder im Winter eben ein Weihnachtsalbum veröffentlichen, die sitzen da schon im Sommer dran. Beweise, ja, bei The Boss House war das so.
2: Der Song ist im Spätsommer entstanden. Ich saß also in Badehose bei 35 Grad auf der Terrasse, schön mit Blick aufs Meer, zur Abkühlung, zwischendurch Planschen im Pool. So habe ich dann in diesem hochsommerlichen Surrounding unsere Christmas-EP fertig gemixt.
1: So, und das Tolle ist ja, also wenn du im Sommer an Weihnachten denkst, dann kommen dann auch so richtige Erkenntnisse dann dabei raus. Also war es nämlich auch zum Beispiel, als die Düsseldorfer Punkband Broilers ihr Weihnachtsalbum gemacht haben, erzählt Sänger Sammy Amara.
3: Es wäre schön, wenn die Menschen diese Besinnlichkeit in das restliche Jahr tragen würden. Ne? Das wäre mal schön. Nicht nur an Weihnachten. Bisschen Demut, bisschen netter zueinander sein.
0: Ja, ich glaube, das können die No Angels auch so unterschreiben. Mhm. Auch die haben ihr Weihnachtsalbum schön im Sommer produziert.
4: Ich habe dann den ganzen Sommer immer so Weihnachtslieder als Ohrwurm gehabt. Und es waren wirklich die heißesten Tage des Jahres. Und wir standen dann in diesem Studio so mit Kulisse und Tannenbaum und Geschenken und dann dicken Winterpulli.
0: Und deswegen jetzt 4 Monate vor Weihnachten natürlich die No Angels.
1: Nein, Scherz. Nein, sie sind hier jetzt mit Daylight in Your Eyes. Heute am 24.
0: Genau.
1: August.
0: Ja. Heißt auch, in 4 Monaten ist Heiligabend.
1: So.
0: Dann gibt's auch Klos und so.
1: Ja.

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1: Mit José Nachsiondi. Guten Morgen. In der Debatte um die Gesundheitsreform war es in den vergangenen Wochen etwas stiller geworden. Diese Ruhe beendet jetzt die AOK. Die Krankenkasse nimmt weite Teile der Regierungspläne auseinander und fordert, sie so nicht umzusetzen. Frage an Marc Weiß aus dem News-Team. Es geht dabei unter anderem um die telefonische Krankschreibung, ne?
2: Ja, genau. Und die sollte man unbedingt beibehalten, sagte AOK-Chefin Reimann in den Funke-Zeitungen. Die telefonische Krankschreibung sei gerade in Zeiten von Infektionswellen ein sehr gutes Mittel. So könnte man Ansteckungen in den Praxen vermeiden und auch das medizinische Personal schützen. Das wird ja oft vergessen. Wir reden meistens über Ansteckungen im Wartezimmer, aber auch das Personal kann sich natürlich infizieren. Reimann kann auch die ganze Begründung der Bundesregierung absolut nicht verstehen, denn sie sieht gar keinen Missbrauch von Regelungen bisher. Weder bei der telefonischen Krankschreibung noch bei der AU ab dem dritten Tag. Die AOK habe gar keine Veränderungen beim Krankschreibungsverhalten der Ärzte gesehen, sagt Reimann, auch in der Corona-Pandemie nicht. Und deshalb, man ahnt es schon, hält die AOK auch nichts von dem Plan, schon ab dem ersten Tag eine AU vorlegen zu müssen. Das sei im Übrigen personell auch gar nicht zu stemmen, sagt sie. Wenn jeder mit jedem Problem schon ab dem ersten Tag zum Arzt müsse, dann bindet das eine Kapazität, die schlichtweg nicht vorhanden sei, sagt Reimann.
1: Danke, Marc. Und diese Themen sind heute Morgen auch noch wichtig. In Berlin endet heute die politische Sommerpause. Mit besonderer Aufmerksamkeit wird auf das erste Treffen der CDU-Spitze mit Kanzler Merz geschaut. Der Bundesgeschäftsführer des Mittelstandsverbands Ahlhaus hat Merz dazu aufgerufen, in der Koalition stärker durchzugreifen. Zum Nationalfeiertag in der Ukraine hat die EU dem Land weitere Hilfe zugesichert. Man werde die Ukraine weiter so lange und so umfassend wie nötig unterstützen, sagte Ratspräsident Costa. Er drohte Russlands Präsident Putin außerdem mit neuen Sanktionen. Es gibt Streit über ein Phänomen, das viele von uns kennen dürften. Wer im Restaurant oder im Café mit Karte zahlen will, bekommt auf dem Kartenlesegerät immer öfter Empfehlungen fürs Trinkgeld angezeigt. Dort stehen dann verschiedene Möglichkeiten zur Auswahl, meist Prozentzahlen. Erst danach kann gezahlt werden. Die Verbraucherzentralen kritisieren das. Sie befürchten, dass dadurch die Kunden beeinflusst werden und sprechen von manipulativen Designtricks. Die Verbraucherschützer setzen sich auf EU-Ebene für ein Verbot ein. Die Gewerkschaft Nahrung Genuss Gaststätten sieht im digitalen Trinkgeld aber auch Vorteile. Für viele Beschäftigte sei es hilfreich, weil immer mehr Gäste mit Karte zahlten und sonst teilweise gar kein Trinkgeld geben würden. Und das waren die Nachrichten mit José Nachsiondi.
3: Dankeschön, José. Damit noch das Hellweg-Radio-Wetter für euren Montag. Da haben wir heute Temperaturen bis 21 Grad in Erwitte, Merklinghausen, Wickeringhausen. Ense-Hünningen kommt auch auf 21 Grad. Also temperaturentechnisch immer noch so eine kleine Pause, die der Sommer da so einlegt. Aber ich finde, ist okay. Ne? Oder, André, man kann auch mal durchatmen.
4: Ja, und vor allem, wenn die Sonne dann ja rauskommt.
3: Ist wunderbar.
4: Dann fühlen sich ja auch 19, 20 Grad an, als hätte 25, 26.
3: So, ne?
4: Das sind ja viele Zahlen jetzt, tut mir leid. Aber es ist ja wirklich so, es ist in der Sonne total warm.
3: Genau. Und morgen gehen die Temperaturen auch schon wieder ein bisschen hoch.
4: Ach, guck mal.
3: Und die Sonne ist auch gut am Start. Sonnig und trocken ist es heute auch. Also von daher, ihr könnt da die Sommerferien noch ganz gut gestalten mit dem Wetter.
4: 7:03. Gestalten könnt ihr auch eure Autofahrt heute Morgen durch den Kreis Soest und auch über die Kreisgrenze hinaus. Sieht nämlich ganz gut aus. Keine Staus, keine Blitzer. Wenn ihr was habt, ruft kurz an 0800 377 8080.
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3: Guten Morgen. Schönen Montag. Ich hätte für euch einen super Tipp, wie ihr die Woche so anfangen könnt. Aber heute ist in Lipborg ja Ruhetag.
4: Ja, aber morgen geht's ja weiter.
3: Ja,
4: ne? Vieh- und Krammarkt beim Lipborger Markt, Partystimmung beim Kirmesauftakt im Kreis Soest.
3: Genau, einfach morgen dahin. Wir waren am Wochenende da mit der Familie. Hat richtig Spaß gemacht. Ja. Ne? Es gab schön Käffchen, Zitronenkuchen hier für Mutti und Vati.
4: Ja.
3: Sohnemann ist viel Karussell gefahren.
4: Ach, guck mal.
3: Ja.
4: Ja, das geht ja da wirklich auch gut in diesem Jahr.
3: Voll,
4: ne?
3: Ja. Natürlich sind die Preise dieses Jahr wieder Thema, ne? Auch bei den Besuchern und bei den Schaustellern. Das hat sich auch unser Reporter mal angeschaut und seine Einschätzung gibt es gleich um 10:50.
4: Einen schönen guten Morgen auch von mir, André Josten hier.
3: Und ich bin Petra Zimmer. Guten Morgen.

0: nach sieben am Montag. Erst ein bisschen Entenangeln, dann in den Musikexpress, dann noch Käsekuchen von den Landfrauen. Das war der Knaller.
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3: Euch ging's gestern, was?
0: Sehr gut. Ziemlich gut. Aber es war sehr schön auf dem Lipperger Markt. Der ist ja gestartet am Wochenende, ne?
3: Ja, und damit ist ja auch die Kirmessaison hier bei uns im Kreis Soest losgegangen. Hellweg Radio Reporter Sascha Erdelhoff. Du warst für uns vor Ort. Was können wir denn von der Saison jetzt erwarten?
4: Auf jeden Fall können wir uns wieder auf buntes Kirmestreiben freuen, so wie wir es lieben. Ein großes Thema sind für viele allerdings weiter die gestiegenen Preise und der ein oder andere passt da schon sein Verhalten auf der Kirmes etwas an.
5: Dieses Thema mit den kleinen Spielbuden, das wird halt weniger. Wenn man dann sieht, was so ein Fahrgeschäft kostet, dann sagt man dann eher, dann nimmt man das eher mit und lässt die anderen Sachen dann eher liegen.
6: Man geht gewissenhafter durch, dass man mit den Kindern auch bespricht, so sucht euch einmal bitte was aus.
4: Jetzt in Lipborg haben die kleinen Kinderfahrgeschäfte 3 Euro gekostet, die größeren bis zu 5 Euro. Das ist etwas günstiger als letztes Jahr auf der Allerheiligen-Kirmes in Soest. Pommes und Eis gab es für 4 Euro.
3: Na, könnten denn die Preise noch weiter steigen?
4: Das ist leider möglich. Immerhin, viele Schausteller konnten ihre Preise zumindest in den letzten Jahren stabil halten und wollen das auch weiterhin. Aber trotzdem belasten die hohen Kosten, wie mir Schausteller Daniel Gusig erklärt hat. Er betreibt die Achterbahn auf dem Lipborger Markt.
7: Spritkosten ist schon ein ganz großer Teil, Stromkosten, Personalkosten sind gestiegen. Ja, und die Gebühren auf den Kirmesplätzen, die wir als Standgeld bezahlen hier in Lipborg, jetzt ist es noch relativ günstig. Aber es gibt halt auch andere Kommunen, wo dann doch schon auch die Kosten gestiegen sind und dann mal 20% Platzgeld erhöht wird.
4: Laut dem Statistischen Bundesamt haben die Preise für Kraftstoffe zum Beispiel allein im vergangenen Monat um 23% zum Vorjahreszeitraum zugelegt. Und auch Nahrungsmittel sind nochmal leicht teurer geworden.
0: Also da auch erstmal keine Entspannung. Der Kreis Soest startet in die Kirmessaison. Bei den Fahrgeschäften und Essensbuden müssen wir uns weiter aber auf höhere Preise einstellen. Gehört hier bei uns bei Hellweg Radio 12 nach 7. Guten Morgen, jetzt Nico Santos.

0: Morgen, 7:15. Ihr hört Hellweg Radio am Montag. Es geht in die letzte Sommerferienwoche. Vielleicht habt ihr ja auch schon den nächsten Urlaub gebucht. Ne? Wir können ja eigentlich so im Endeffekt gar nicht oft genug verreisen, oder?
1: Nein, immer und immer wieder. Immer und kaum ist der Urlaub vorbei, will man direkt wieder los. In den Herbstferien ist ja dann die nächste Möglichkeit. Da ist die Türkei wohl ein ganz beliebtes Reiseziel. Hier bei uns haben wir jetzt mitbekommen, denn vom Flughafen Paderborn-Lippstadt gibt es im Herbst mehr Flüge in die Türkei. Also Antalya ist da sehr nachgefragt. Die Fluggesellschaft Sun Express stockt deshalb ihr Angebot im September und im Oktober auch auf. Also bis zu 4 Verbindungen soll es da täglich mehr geben.
0: Siehste, heißt, wir hier, also auch Urlauber aus Ostwestfalen-Lippe und Südwestfalen, haben mehr Möglichkeiten, da im Herbst an die türkische Riviera zu fliegen.
1: So, und ihr könnt auch ab sofort buchen. Also, ich würde nicht lange warten, wenn ihr wieder urlaubsreif seid.
0: Muss nur noch einer das Geld eben bringen. Ne? So, dann seht zu. Guten Morgen.

0: Guten Morgen. 7.21 Uhr, ihr hört Hellweg Radio mit uns, Petra Zimmer hier und André Josten. Und gleich noch, ja wirklich dieses Brett hier aus den 90ern.
1: Ice Ice Baby von Vanilla Ice. Da werden die Hosen spontan 5 Nummer größer, kann das sein?
0: Der hat ja echt ultraweite Klamotten an, ne? Vanilla Ice. Aber gab es jemanden, der cooler war als er in den 90ern?
1: Neben mir... Ja? Höchstens noch Sylvester Stallone.
0: Ja gut, gehe ich mit. Ja. Vanilla Eis mit Ice Ice Baby. Gleich hier bei Hellweg Radio in gut 1,5 Minuten.
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0: Es geht durch diesen Montagmorgen bei uns im Kreis. Die Uhrzeit 7.30 Uhr.
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2: Mit Lars Kosmehl, guten Morgen. Die parlamentarische Sommerpause ist zu Ende. Im politischen Berlin geht heute der Betrieb wieder los. Bundeskanzler Merz leitet am Vormittag die Sitzung des CDU-Präsidiums. Nach diesem parteiinternen Termin steht morgen dann schon eine Klausur der schwarz-roten Koalition, also mit der SPD, an. Es war einer seiner ersten Schritte als neuer Gesundheitsminister. Carsten Linnemann hat sich gegen die geplanten Einsparungen bei den Rentenansprüchen pflegender Angehöriger ausgesprochen. Das machte er bei der Bild am Sonntag deutlich. Unterstützung bekam er dafür von den gesetzlichen Krankenkassen und der Stiftung Patientenschutz. Und jetzt die Nachrichten für den Kreis Soest. Die Fische im Möhnesee bekommen ab sofort eine extra Portion Sauerstoff. Die Maßnahme ist wichtig, um ein Fischsterben zu verhindern, sagt Markus Rüdel, Pressesprecher vom Ruhrverband.
3: Den Fischen geht's hervorragend und auch die Qualität des Wassers ist sehr gut. Aber auf ganz natürlicher Weise bilden sich in einer Talsperre verschiedene Temperaturschichten. Und das während der Sommermonate. Die oberste Schicht ist relativ warm. Dann kommt eine sogenannte Sprungschicht und dann kommt das kalte Tiefenwasser der Talsperre.
2: Dort tummeln sich die Fische, die es gerne kalt mögen. Damit ihnen unter der sauerstoffarmen Sprungschicht nicht die Luft ausgeht, bekommt der Ruhrverband in dieser Woche mit der vorsorglichen Belüftung des Tiefenwassers der Mündetalsperre. In der Nacht hat es einen größeren Stromausfall im Bereich Warstein, Rüthen und Geseke gegeben. Laut Polizei gingen die ersten Meldungen darüber gegen 2 Uhr in der Nacht ein. Bereits nach 10 bis 15 Minuten waren aber alle Kunden wieder am Netz, sagte uns eine Sprecherin des zuständigen Betreibers Westnetz. Ursache war ein Fehler im Hochspannungsnetz, so Westnetz. Der Vorfall wird jetzt weiter untersucht. Mit 3 Böllerschüssen hat am Samstag die Kirmessaison im Kreis Soest begonnen. Der Lippburger Markt wurde eröffnet. Die bunte Kirmes mitten im Ort hat heute traditionell Ruhetag, aber zum Finale morgen geht es nochmal rund. Neu in diesem Jahr ist eine Achterbahn. Der Mexico City Family Coaster hat auf dem Lippburger Markt Premiere gefeiert. Und die Fahrgeschäfte und die vielen Stände haben auch schon am Wochenende für gute Laune gesorgt.
4: Auch hervorragend. Uns gefällt's gut.
5: Ich find's gut, dass viele größere Karussells jetzt mal da sind für die älteren Kinder.
6: Es ist vor allem total sympathisch, dass es überschaubar ist. Es ist nicht so groß, kann man gut genießen.
7: Die Achterbahn ist dieses Jahr das Highlight. Schade ist, dass der Scheibenwischer nicht da ist.
8: Die Auswahl an Karussellen für so ein kleines Dorf und dann auch noch relativ große, dann auch so vielfältig. Also für jeden was dabei.
2: Und wer mit dem Auto morgen anreist, sollte die Sperrungen rund ums Kirmesgelände in Lippertal-Lippock einplanen. Und das waren die Nachrichten mit Lars Kosmehl. Das Wichtigste aus dem Kreis Soest findet ihr auf hellwegradio.de und in unserer App.
0: Dankeschön und wir kommen noch zum Hellweg-Radio-Wetter. Da heute viel Sonnenschein, trocken bleibt es auch bei uns im Kreis Soest. Die Temperaturen gehen hoch, zum Beispiel in Soest-Hillingsen, dann auf 21 Grad im Laufe des Tages. Erwitte kommt auch auf 21 Grad. Morgen dann ähnlich schön, die Temperaturen noch ein bisschen höher.
9: 3:08, der kurze Blick auf die Straßen im schnellsten Verkehrsservice zwischen Lippe und Möhne. Keine Staus, keine Blitzer. Wenn ihr was habt, meldet das gerne hier bei uns, schickt uns eine WhatsApp oder ruft doch einfach an. Die Nummer ist die 0800 377 80 80, die ist auch kostenlos.
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9: Jetzt so zum Frühstück, so in den Kopf eines Schoko-Weihnachtsmanns beißen. Ne? Das knackt dann so.
0: Das klingt jetzt eher so, als wärst du völlig abgedreht. Jetzt so oder so, weißt du, ich meine.
9: Nee, also die Mitarbeiter in den Fabriken, die müssten das ja probieren, was sie da gerade so produzieren.
0: Ja, ne? Das stimmt auch wieder. Ja, die Weihnachtsmänner werden gerade hergestellt. Ab Oktober kannst du die kaufen. Wie kommen wir darauf, ist die Frage.
9: Heute ist ja der 24. August, also nach meiner Berechnung in 4 Monaten ist Heiligabend.
0: Du bist ein Schlaufuchs.
9: Wahnsinn, ne? Ja. So. Um 20:08 sprechen wir mit einem, der die Schoko-Nikoläuse herstellt. Der kann uns ja mal sagen, was da gerade alles so abgeht bei der Herstellung. André Joostner.
0: Und Petra Zimmer, guten Morgen. Wie

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0: Läuft bei uns momentan rauf und runter zu Hause. Meine Mädels sind im absoluten Michael Jackson-Fieber.
1: Ah, okay.
0: Ja. Wippen wahrscheinlich jetzt gerade auch mit.
1: Mal einen kleinen Moonwalk hingelegt.
0: Ja, ja. Gestern Abend noch vorm Bett gehen. Guck mal, Papa. Zack, einen Moonwalk. So, Richtung Bett. Hellweg Radio am Montag hier. Heute ist der 24. August.
1: Oh ja, hast du auch das Gefühl, Weihnachten kommt jedes Jahr früher? Lebkuchen, Schoko-Weihnachtsmänner, Adventskalender, sowas?
0: Ja, spätestens Anfang Oktober sind die ja in den Regalen, in den Läden. Ne?
1: Also ja, eben.
0: Ist ja alles dann wieder voll damit.
1: Genau, ne? Und noch früher geht es ja in den Fabriken los. Ja. Also diese ganzen Weihnachtssachen müssen ja auch produziert werden. Ne? Also quasi jetzt, sagt Max Ruth vom Rotschokoladenwerk.
2: Es gibt ein gesamtes Weihnachtssortiment, also von Tannenbäumen über Weihnachtspralinen bis hin zu den klassischen Nikoläusen. Meistens geht es wirklich Mitte August, Ende August los. Und richtig los geht es dann Mitte September, weil dann fangen die Adventskalender an, damit auch die Kunden die frühzeitig bekommen.
1: So, das heißt, während unser Eins hier noch die Sommerferien plant, die letzte Woche, laufen da die Maschinen auf Hochtouren.
2: Das sind rund 20 Tonnen Schokolade, die verarbeitet werden, nur für die nächsten 2 bis 2,5 Monate. Wenn so ein kleiner Weihnachtsmann irgendwie 75 oder 100 Gramm wiegt, eine Tonne, dann kann man sich das schon mal hochrechnen. Bei 20 Tonnen, das ist schon ordentlich.
0: 20 Tonnen, ich habe hochgerechnet.
1: Ja,
0: das sind umgerechnet, also knapp, pass auf, halt die fest,
1: ja.
0: 277.000 Weihnachtsmänner.
1: 277.000 Weihnachtsmänner, ja. Das ist aber schon krass. Die stehen dann bald bei uns in Lippstadt in Warstein in den Regalen. Kinders, heute in 4 Monaten ist schon Heiligabend.
0: Was will er jetzt für? So, macht euch jetzt aber nicht alle verrückt.
1: Nein.
0: Es ist ja erstmal noch die letzte Sommerferien.
1: Richtig, bei uns im Kreistoast. Ja. 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

0: Action von Bebe Rexha ist auch mitten in der Festival-Season, zuletzt noch beim San Remo Festival aufgetreten vor 75.000 Zuschauern.
1: Ja.
0: Ne, kann man auch mal machen.
1: Kann man mal machen.
0: Hellweg Radio am Montag, 7:45, Endspurt, auch wenn Montag ist. Vorletztes Schützenfest, Wochenende im Kreis, du.
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1: Also wahrscheinlich kommt es mir nur so vor, ne? Aber vielleicht geht es ja auch so. Aber dieses Jahr ist diese Schützenfest-Saison wirklich so schnell vorbeigegangen, oder?
0: Ja, total. Also finde ich auch. Sehe ich genauso.
1: Also ich habe unsere erste Schützenfest-Sendung hier bei Hellweg Radio moderiert, bin damit gestartet und das ist doch einfach so präsent.
0: Ja, das ist alles komisch.
1: So. Und jetzt ist schon bald wieder vorbei.
0: Zack, schön herum. Ja. Deshalb sollte das kommende Wochenende nochmal richtig gut gefeiert werden, denn 4 Schützenvereine sind noch nicht angetreten. Das sind...
1: Einmal der Südlicher Schützenbund Lippstadt, dann der Schützenverein St. Michael Völlinghausen, der Schützenverein St. Peter und Paul Illingen und der Schützenverein Benninghausen. Wer soll das vorletzte Fest der Woche werden, hier bei uns? Ihr könnt nämlich ab heute wieder abstimmen.
0: Genau, und das in unserer Hellweg Radio App. Also stimmt ab, auch der nächste Sieger landet ja im Lostopf zum Fest des Jahres. 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

0: Das ist der Montagmorgen mit No Doubt aus den 90ern. Und wir sind auch am Start.
1: Ja, der Wochenstart mit uns beiden, André Josten.
0: Und Petra Zimmer hier. Alles fein.
1: Ja, finde ich auch.
0: Gut,
1: ne?
0: Drauf. So. Siehst fit aus. Ich habe dich länger nicht mehr gesehen.
1: Danke, danke. Danke, dass ich fit aussehe. Ja. Genau. Ihr werdet auch fit gemacht und zwar mit allem, was heute wichtig ist, weil gleich um 8 gibt es bei uns die Nachrichten.
0: Guten Morgen.

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1: Mit José Nachsiandi. Guten Morgen. Rekordhitzewellen wie in den vergangenen Wochen werden wiederkommen. Und zwar immer öfter. Davon gehen inzwischen immer mehr Klimaforscher aus. Einer davon ist Stefan Rahmsdorf vom Potsdam-Institut für Klimafolgenforschung. Und Rahmsdorf nennt auch Zahlen. Extreme, die früher alle 500 Jahre aufgetreten seien, könnten heute etwa alle 50 Jahre vorkommen. Das sagte er der Rheinischen Post. Marc Weiß mit weiteren Infos.
2: Der Klimawandel ist laut Forschung ein weltweites Ereignis. Die unmittelbaren Folgen seien aber regional unterschiedlich, sagt Rahmsdorf. Und hier gibt es leider schlechte Nachrichten für uns in Europa. Europa erwärmt sich im Moment schneller als andere Kontinente. Und genau da, wo die Erwärmung besonders stark sei, gäbe es auch stärkere Extreme und häufigere Extreme. Wer also den diesjährigen Sommer mit Hitze, Dürre, dem Niedrigwasser und den Waldbränden extrem fand, den kann Rahmsdorf leider nicht beruhigen. Es werde sich wahrscheinlich weiter verschlimmern, sagt er. Laut Rahmsdorf lässt sich das auch nicht mehr zurückdrehen. Wir können den Zustand also nicht mehr verbessern. Aber, und das ist die gute Nachricht, wir können erreichen, dass es nicht noch schlimmer wird, sondern so bleibt. Dafür müssten die Emissionen aber auf null runter, sagt der Wissenschaftler. Solange man noch klimaschädliche Gase wie Kohlendioxid ausstoße, werde die Atmosphäre weiter aufgeheizt. Und das bedeutet, der Klimawandel geht weiter und er wird sogar noch beschleunigt.
1: Und diese Themen sind heute Morgen auch noch wichtig. AOK-Chefin Reimann hat die telefonische Krankschreibung als gutes Mittel verteidigt. Der Funke Mediengruppe sagte sie, gerade in Zeiten von Infektionswellen könnte so medizinisches Personal geschützt werden. Die schwarz-rote Koalition will die Möglichkeit zur telefonischen Krankschreibung abschaffen. 2 Jahre nach dem islamistischen Terroranschlag in Solingen mit 3 Toten und vielen Verletzten ist am Wochenende der Opfer gedacht worden. Ministerpräsident Wüst sprach bei einer Gedenkveranstaltung von einem Akt des Terrors gerichtet gegen feiernde Menschen. Oberbürgermeister Flemm dankte den Einsatzkräften für ihre Arbeit. Einige Städte in NRW denken darüber nach, eine Verfassungsklage gegen das Land einzureichen. Es geht um die Frage, wer genau den Rechtsanspruch auf Ganztagsbetreuung an den Grundschulen bezahlen soll. Viele Kommunen fordern, dass das Land klare Finanzierungsregeln festlegt. Sie fühlen sich mit den Kosten im Stich gelassen. Eigentlich hat der Bund diesen Rechtsanspruch beschlossen. Der darf den Kommunen aber nicht direkt etwas vorschreiben. Dafür hatte das Land NRW dem Bund gegenüber zugesagt, mit den Städten eine Einigung zu finden. Der Rechtsanspruch auf Ganztagsbetreuung für Erstklässler beginnt kommende Woche mit dem Ende der Sommerferien. Und das waren die Nachrichten mit José Nachsiandi.
3: Vielen Dank. Damit noch das Hellweg-Radio-Wetter. Heute für den Montag erstmal. Da ist es wirklich sonnig und trocken. Die Sonne ist gut dabei, die Temperaturen angenehm, halt auch nicht zu heiß. 21 Grad bei euch in Anreuchter-Altengeseke, Bad Sassendorf-Ostinghausen auch in diesem Bereich maximal heute. Morgen ähnlich, auch sehr freundlich. Da wird es dann noch ein bisschen wärmer. Das heißt, wir kommen dem Freibadwetter dann auch wieder ein bisschen näher.
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5: Der kurze Blick auf die Straßen im schnellsten Verkehrsservice zwischen Lippe und Möhne und der Berufsverkehr rollt. Deswegen staut es sich auf der A1 Münster Richtung Dortmund zwischen Kamm-Zentrum und dem Kreuz Dortmund-Unna. Aktuell 3 Kilometer Stau. 7 Minuten braucht ihr da länger. Das geht aber noch. Wenn ihr aber sonst noch einen Stau habt und einen Blitzer vielleicht sogar auch heute Morgen auf eurem Weg in Richtung Einkaufen oder zur Arbeit, Schule hätte ich fast gesagt, dann gerne melden hier bei uns per WhatsApp oder anrufen 0800 377 8080.
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6: Guten Morgen.
5: So, alle in Blau gegen alle in Gelb. Das war das Fußballmotto gestern.
3: Ja, und wenn du so an die Sache rangehst, verstehe ich das auch mit dem Fußball viel, viel besser.
5: Ach guck mal, das ist ja schön. Ja? Ja. Dann halte ich das in Zukunft einfach sehr farblich. Westfalia-Rhinan hat nämlich zum ersten Mal im DFB-Pokal gespielt. Das ist ja der Verein, der direkt hier bei uns an der Kreisgrenze liegt, also im Nachbardorf. Und Petra?
3: Ja.
5: Wer war der Gegner?
3: Dynamo Dresden, zweite Liga.
5: Sehr gut.
3: Na, siehste.
5: So, für die Fans von Westfalia-Rhinan war das Pokalspiel natürlich eine Riesensache.
7: Der DFB-Pokal-Tag war unbeschreiblich.
5: So. So, und das, obwohl Rhinan, ich sag mal, nicht ganz überraschend rausgeflogen ist. Alles dazu gleich gegen 7:45 hier bei uns. André Josten hier.
3: Und ich bin Petra Zimmer. Achtung, ich glaube, der nächste Fußball, der geht Richtung Fensterscheibe.
8: Ah. Am

0: Viertel nach acht, Helbig Radio am Montagmorgen hier. Und ja, das war schon historisch, was da beim Sportverein Westfalia Rhinan abging. Viele aus dem Lippetal, aus dem Raum Welva, Werl, die fahren ja ganz gerne mal zu den jetzt ganz frischen Regionalligaspielen der Westfalia.
1: Und gestern Nachmittag aber erstmal der dicke Klops, ja, das erste Mal DFB-Pokal in der Geschichte des Vereins, wirklich.
0: Ne? Das war wirklich schon sehr cool. Sehr cool. Ne? Also, ja, also selbst bei mir habe ich so eine vor dem Spiel so eine Aufregung gemerkt.
1: Ja, ne? So ein kleiner Fußballjunge, ne?
0: Ich hatte richtig Bock drauf. Also auch wenn Rhinan dann am Ende natürlich leider verloren hat, war im Vorfeld aber irgendwo auch schon ein Stückchen klar. Gegen Zweitligist Dynamo Dresden zogen sie dann halt den Kürzeren und zwar mit 0:6.
2: Ja, das war schon klasse. Ich spiele 12 Jahre in Rhinan. So viele Fans im Rücken von uns zu haben, das ist Wahnsinn, das ist cool. Also wenn wir das jede Woche hätten, wäre natürlich ein Traum.
3: Unglaublich, dass so viele Leute hier im Blau-Weiß da gewesen sind. Das zeigt, glaube ich, gerade, dass der Verein auf einem sehr schönen Weg ist und natürlich sind die Jungs aber, glaube ich, wirklich enttäuscht darüber, dass ich glaube, sie hätten gerne mehr zurückgegeben.
2: Ich hatte gehofft, dass wir länger die Null halten können, weil ich glaube, so hätten wir vielleicht länger dran schnuppern können an der Sensation. Nach 12 Minuten war dieses Gefühl halt schon ein bisschen vorbei.
3: Dresden hat einfach seine Arbeit zu 100% durchgezogen. Da hat keiner irgendwie nur einen Pfifferling drauf gegeben, dass er weniger geben möchte. Und dann siehst du natürlich einen Zweiklassenunterschied.
4: Das ist deren Hauptberuf. Die spielen jeden Tag morgens, abends Fußball und ich glaube, wir waren immer einen kleinen Schritt zu spät. Das Pressing hat nicht so gut funktioniert und ja, dann waren sie halt spielerisch und läuferisch doch schon noch ein ganzes Stück besser als wir.
3: So gehst du dann einfach mit einem 5:0 in die Halbzeit und trotzdem muss ich sagen, haben die Jungs echt eine gute Moral gezeigt, haben sich nicht abschlachten lassen.
5: Mit der Nummer 8, Jonas Wagner!
4: Ja, ist Karriere-Highlight auf jeden Fall bisher gewesen. Vor 7000 Zuschauern, auch so viele mitgereist aus Rhinan, vor dem Heimblock dann heute war es schon ein sehr schönes Erlebnis, dann am Ende trotzdem zu stehen. Und auch viele Mitgereiste aus Dresden war schon ein sehr schönes Erlebnis.
5: Ja, unseren Gästen wünschen wir einen guten Nachhauseweg ins schöne Sachsenland und unseren Fans einen guten Nachhauseweg in das wunderschöne Rhinan.
0: So, also, es war, ihr habt's gehört, ein absolutes Fußballfest für alle, die da mit Westfalia Rhinan mitgefiebert haben. Der Verein hat zum ersten Mal in der Geschichte im DFB-Pokal gespielt.
1: Gehört habt ihr es hier bei uns bei Helwig Radio. Guten Morgen!

0: Morgen, 8.23 Uhr. Hellweg Radio hier am Montag. Heute ist in Lipburg mal Ruhe im Karton. Ja, da läuft seit Samstag der Lipburger Markt. Wirklich schöne Familienkirmes. Heute Ruhetag. Wir haben uns da am Wochenende sehr gut gehen lassen, du.
1: Ja, deswegen. Richtig fein. Heute mal kurz Pause.
0: Ja.
1: Morgen geht's aber weiter. Da wird nochmal alles gegeben, wie die Lipburger jetzt sagen würden. Ab 7 Uhr morgen früh dann der Vieh- und Kram-Markt. Von 14 bis 16 Uhr ist dann auch noch Familiennachmittag. Also da zahlst du weniger an den Fahrgeschäften.
0: Und wie die Preise grundsätzlich aussehen. Das hört ihr auch noch in der nächsten Stunde. Das ist unser Thema hier bei uns bei Hellweg Radio.
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0: When the Rain Begins to Fall von Jermaine Jackson gehört ihr bei uns am Montag um 8.30 Uhr.
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2: Mit Lars Kosmehl, guten Morgen. Die Änderungen für die telefonische Krankschreibung stoßen weiter auf Kritik. Die Chefin der AOK, Carola Reimann, will daran festhalten, gerade während der Infektionswellen könnten Ansteckungen vermieden und medizinisches Personal geschützt werden, sagte sie den Zeitungen der Funke Mediengruppe. Die Ukraine feiert heute ihren 35. Unabhängigkeitstag. Dazu werden in Kiew auch internationale Gäste erwartet, unter anderem der britische Premierminister Burnham und EU-Ratspräsident Costa. Der Jahrestag steht unter dem Eindruck des seit inzwischen mehr als 4 Jahre andauernden russischen Angriffskriegs. Und jetzt die Nachrichten für den Kreis Ost. Auch die Fische im Möhnesee brauchen ausreichend Sauerstoff. Einige Fische in den tieferen Schichten im Möhnesee laufen aber gerade Gefahr, nicht genug davon zu bekommen. Über ihnen hat sich eine Barriere gebildet, die das kalte Wasser unten vom wärmeren Wasser oben trennt, die sogenannte Sprungschicht, sagt Markus Rüdel, Pressesprecher vom Ruhrverband.
3: In dieser Sprungschicht geht die Sauerstoffkonzentration nahezu gegen Null und kälteliebende Fische gehen dann ins tiefe Wasser zurück. Und wenn auch dort der Sauerstoff knapp werden sollte, wäre eben ein Fischsterben möglich. Und wir wollen genau das verhindern, dass in der tiefen Schicht der Sauerstoff für die Fische knapp wird. Und deswegen blasen wir reinen Sauerstoff in die tiefen Schicht ein.
2: Für Angler gilt deswegen im markierten Bereich zwischen den 2 tiefen Buchten am Nord- und Südufer der Talsperre ist das Angeln so lange verboten. Ein Mann hat am frühen Morgen eine Raiffeisentankstelle in Warstein überfallen. Nach Polizeiangaben wollte ein Mitarbeiter die Station an der Straße zum Puddelhammer gegen 4.30 Uhr öffnen. Dann bedrohte der Täter ihn mit einem Messer und verlangte Geld. Der Angestellte ging mit dem Mann in den Verkaufsraum und gab ihm Bargeld in mittlerer dreistelliger Höhe. Der Räuber steckte das Geld in einen schwarzen Rucksack und floh. Die Fahndung der Polizei blieb zunächst ohne Erfolg. Der Täter soll etwa 1,75 Meter groß und schlank gewesen sein. Er war komplett schwarz gekleidet. Außerdem sprach er mit osteuropäischem Akzent. Die Polizei sucht Zeugen für den Tankstellenüberfall in Warstein. In der Nacht hat es einen größeren Stromausfall im Bereich Warstein, Rüthen und Geseke gegeben. Laut Polizei gingen die ersten Meldungen darüber gegen 2 Uhr in der Nacht ein. Bereits nach 10 bis 15 Minuten waren aber alle Kunden wieder am Netz, sagte uns eine Sprecherin des zuständigen Betreibers Westnetz. Ursache war ein Fehler im Hochspannungsnetz, so Westnetz. Der Vorfall wird jetzt weiter untersucht. Und das waren die Nachrichten mit Lars Kosmehl. Das Wichtigste für den Kreis Soest findet ihr auf hellwegradio.de und in unserer App.
0: Dankeschön. Damit noch der Blick aufs Hellweg-Radio-Wetter. Heute viel Sonnenschein am Montag bei uns im Kreis Soest. Trocken bleibt es auch. Die Temperaturen ja nicht mehr so heiß. Relativ angenehm. 21 Grad maximal in Erwitte-Ebbinghausen. Lippetal-Herzfeld kommt auch auf 21 Grad. Morgen insgesamt ähnlich. Da wird es dann sogar noch ein bisschen wärmer bei uns im Kreis.
4: 3 Minuten nach 8:30. Hallo Autofahrer, hier ist der schnellste Verkehrsservice zwischen Lippe und Möhne. Alles entspannt heute Morgen. Keine Staus, keine Blitzer. Wenn ihr was habt, gerne her damit. Ruft an, kostenlos unter der 0800 377 80 80. Wenn ihr möchtet, schickt einfach eine WhatsApp.
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0: Mit uns Petra Zimmer hier.
4: Und André Joosten. Schönen Wochenstart.
0: Und jetzt noch 3 Hits am Stück. Avicii, Malik Harris und The Cardigans. Für euch schönen Montag.

0: Guten Morgen.
1: Morgen.
0: Viertel von neun. Petra Zimmer.
1: Aufstehen.
0: Aufstehen, der meine André kleinen hier. Vögelchen da draußen. Wir sind in, jetzt pass auf, jetzt kracht
1: die. Wie kriegen wir jetzt den Bogen?
0: Nee, ich sag dir, die Laune kracht runter. Ja. Wir sind in Sommerferienwoche 6, das heißt die letzte Ferienwoche.
1: Ja.
0: Aber die Laune geht hoch, denn Fußball ist und Fußball und nochmal Fußball oder André, sag mal an.
1: Ja, hier DFB-Pokal.
0: Ja,
1: ne? Und
0: eben.
1: Heute Abend, also jetzt am Wochenende war ja schon ganz viel, aber jetzt heute Abend geht dann die erste Runde auch nochmal weiter. Also im Prinzip, DFB-Pokal bedeutet ja nichts anderes als David gegen Goliath.
0: Genau.
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3: 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Vor dem Spiel wird dann erstmal 20 Minuten über den Rasen gesprochen.
4: Das sind natürlich Bedingungen, die Profis so nicht kennen.
3: Es geht los, der Amateur-Torwart hält in den ersten 8 Minuten 2 Bälle und der Kommentator dreht durch.
4: Was für ein Abend für Kevin Huber!
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4: Normalerweise arbeitet er im örtlichen Baustoffhandel.
3: Und auch wenn die Niederlage am Ende deutlich war, in der Dorfkneipe wird man noch in 20 Jahren erzählen.
5: 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Der Mike hat damals den Siegtreffer auf dem Fuß gehabt.
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1: Mit José Nachsiandi. Guten Morgen. Kanzler Merz ist zurück aus dem Urlaub und schon der erste Werktag dürfte herausfordernd für ihn werden. Heute trifft sich die CDU-Spitze unter seiner Leitung zu ihrer ersten regulären Beratung nach der Sommerpause. Bei den letzten Sitzungen im Juli hat es heftige Kritik an den Personalentscheidungen des Kanzlers gegeben. Und auch in der Bevölkerung ist Merz laut Umfragen aktuell so unbeliebt wie noch nie zuvor. Marc Weiß mit weiteren Infos.
2: Erst gestern durfte Merz erleben, wie sich Unbeliebtheit anfühlt. Beim Besuch im Brandgebiet Hürtgenwald wurde der Kanzler ausgebuht und er reagierte beleidigt. Er spreche nur mit denen, die nicht schreien, sagte Merz. Und das sorgte dann für den nächsten Ärger und Spott. Der kommt seitdem vor allem übers Netz. Viele werfen Merz vor, nicht da gewesen zu sein, als es im Wald heftig brannte oder als der Rhein kaum Wasser hatte. Und auch die Wirtschaft begrüßt den Kanzler nach dem Urlaub erstmal mit einer ganzen Batterie an Kritik. Merz fehle es an Führungsprofil, schimpft der Geschäftsführer der Mittelstandsvereinigung Ahlhaus in der Neuen Osnabrücker Zeitung. Bei der Rentenreform gehe es nicht voran. In der Debatte um Steuerentlastungen würden keine intelligenten Lösungen diskutiert. Und wenn Merz nicht schnell zur klaren Führung zurückfinde, dann werde die Koalition mittelfristig auseinanderfallen, sagt der Verbandschef.
1: Und diese Themen sind heute Morgen auch noch wichtig. Europa muss sich wegen der starken Erderwärmung des Kontinents künftig auf besonders viele Extremwetterereignisse einstellen. Das schätzt der Wissenschaftler Stefan Rahmsdorf vom Potsdam-Institut für Klimafolgenforschung. Extreme, die früher alle 500 Jahre aufgetreten seien, könnten heute etwa alle 50 Jahre vorkommen. Das sagte er der Rheinischen Post. Zum Nationalfeiertag heute in der Ukraine hat die EU dem Land weitere Hilfe zugesichert. Man werde die Ukraine weiter so lange und so umfassend wie nötig unterstützen, das sagte Ratspräsident Costa. Er drohte Russlands Präsident Putin außerdem mit neuen Sanktionen. Es gibt Streit über etwas, das vielen von uns bekannt vorkommen dürfte. Wer im Restaurant oder im Café mit Karte zahlen will, bekommt auf dem Kartenlesegerät immer öfter Empfehlungen fürs Trinkgeld angezeigt. Dort stehen dann verschiedene Möglichkeiten zur Auswahl, meist Prozentzahlen. Erst danach kann gezahlt werden. Die Verbraucherzentralen kritisieren das. Sie befürchten, dass dadurch die Kunden beeinflusst werden und sprechen von manipulativen Designtricks. Die Verbraucherschützer setzen sich auf EU-Ebene für ein Verbot ein. Die Gewerkschaft Nahrung Genuss Gaststätten sieht im digitalen Trinkgeld aber auch Vorteile. Für viele Beschäftigte sei es hilfreich, weil immer mehr Gäste mit Karte zahlten und sonst teilweise gar kein Trinkgeld gegeben würde. Und das waren die Nachrichten mit José Nachsiandi.
3: Dankeschön, José. Damit noch das Hellweg-Radio-Wetter für den Kreis Soest heute am Montag. Da wirklich sehr fein. Die Sonne ist gut dabei, trocken bleibt es auch den ganzen Tag über. Die Temperaturen haben wir schon gesagt, nicht zu heiß. Um die 21 Grad in Welva. Anrüchte-Altenmelrich kommt auch auf 21 Grad. Morgen ähnlich, was den Sonnenschein angeht. Da gehen die Temperaturen sogar ein bisschen höher, wenn ier da nochmal nach Lipborg wollt. Lipborger Markt, Vieh- und Kramarkt. Das passt vom Wetter wunderbar.
4: 9:03, der schnellste Verkehrsservice zwischen Lippe und Möhne. Auf den Autobahnen alles ruhig. Keine Blitzer. Stand jetzt, wenn ihr einen gesehen habt, dann sagt uns gerne kurz Bescheid. Ihr könnt anrufen, kostenlos unter der 0800 377 80 80. Eine WhatsApp schicken geht auch.
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6: Guten Morgen.
4: Hallöchen, André Josten hier.
3: Und ich bin Petra Zimmer. Guten Morgen. Und der Song hier läuft, glaube ich, nicht nur bei André im Garten. Rauf und runter.

0: stimmt.
1: Moving to the Sun von Yücel. Das ist wirklich eine absolute Supernummer momentan.
0: Könnte nach Dai Dai zum Soundtrack für diesen Sommer werden,
1: absolut,
0: oder?
1: Ja.
0: Da fühlen sich die 21 Grad auch gleich wieder an wie 33.
1: Wie 33, ne? Also genau, gefühlt bin ich schon wieder in der Badebuchse unterwegs.
0: Okay.
1: So, hören wir gleich noch genau. Hier bei uns, und zwar in den nächsten 20 Minuten.
0: Vorher noch unter anderem Juanes, La Camisa Negra, hier,
1: auch,
0: für den Kreis.
1: Auch Sommer.
0: Ne, auf jeden Fall.

0: Phil Collins hier bei Helwig Radio um 13 nach 9. Am Montagmorgen und bei den Lipborgern, da war am Wochenende vor allem das zu hören.
1: So, alles alle, komm mal Mädels, nehmen wir uns hier attacken. Los geht's, los geht's.
2: Ja, der Lipborger Markt, ne, der ist gestartet. Heute, wie immer, Ruhetag, also da mal kurz ein bisschen durchschnaufen. Ja. Und dann geht's auch morgen schon weiter, Finale mit dem Vieh- und Kramarkt, ne?
0: Genau, zum ersten Mal gibt es dieses Jahr auch eine Achterbahn.
2: Richtig.
0: Das Wetter passt ja auch, ne, hervorragend. Also sonnig, aber nicht zu heiß.
2: Genau, bis zu 21 Grad heute, bis zu 23 Grad morgen. Also das läuft für die Lipborger.
3: Auch hervorragend. Uns gefällt's gut.
4: Ich find's gut, dass viele größere Karussells jetzt mal da sind für die älteren Kinder.
5: Es ist vor allem total sympathisch, dass es überschaubar ist. Es ist nicht so groß. Kann man gut genießen.
6: Die Achterbahn ist dieses Jahr das Highlight. Schade ist, dass der Scheibenwischer nicht da ist.
7: Die Auswahl an Karussellen für so ein kleines Dorf und dann auch noch relativ große, dann auch so vielfältig. Also für jeden was dabei.
2: So, und der Lipborger Markt ist ja außerdem immer auch der Startschuss für die Kirmessaison bei uns im Kreis Soest, die damit ja dann auch losgeht. Und in den nächsten Monaten geht das dann quasi Schlag auf Schlag, ne, was
0: ja.
2: das angeht.
0: Und ein Thema, über das natürlich auch wieder viel diskutiert wird, sind ja die Preise. In Lipborg kosten die kleinen Kinderfahrgeschäfte 3 Euro, die größeren dann bis zu 5 Euro. Also das ist ja etwas günstiger als letztes Jahr auf der Allerheiligen Kirmes in Soest.
2: Genau, viele Schausteller konnten ihre Preise zumindest in den letzten Jahren relativ stabil halten, wollen das auch weiterhin. Aber klar, die hohen Kosten belasten natürlich. Das hat uns auch Schausteller Daniel Gusig erklärt. Er betreibt eben in Lipborg die Achterbahn.
8: Spritkosten ist schon ein ganz großer Teil, Stromkosten, Personalkosten sind gestiegen. Ja, und die Gebühren auf den Kirmesplätzen, die wir als Standgeld bezahlen hier in Lipborg, jetzt ist es noch relativ günstig.
2: Aber das ist halt auch nicht in allen Gemeinden und Städten so, ne?
0: Ja, morgen geht dann die Kirmes im Lippetal weiter. Da zahlt ihr zwischen 14 und 16 Uhr auf jeden Fall an den Fahrgeschäften weniger. Es ist nämlich Familientag. Mehr Infos dazu auch bei uns auf Helwig Radio.

0: Von Yücel hier bei Hellweg Radio. Wirklich das Sommerbrett, wie ich finde. Yücel, wo legt er gerade auf? Wo ist er gerade?
1: Du, da, wo jeder Star-DJ natürlich auch gerne mal auflegt.
0: Bei uns am Möhnesee?
1: Nein, fast. Es ist fast genauso schön wie der Möhnesee. Ibiza. Jeden Donnerstag ist er da irgendwie am Start. Yücel, Make the Girls Dance heißt das Ganze. Mhm. Zwischendurch ist er dann aber noch in Washington D.C., in Lissabon, Paris.
0: Ach so.
1: Was
0: steht das? So eine kleine Tour.
1: Ach, kleine Tour.
0: Ach, ganz bescheiden.
1: Bisschen mal die Platten auflegen. Ja? Habt ihr gehört? Kostenlos. Das ist das Schöne bei uns. Da kommt er immer wieder vorbei bei Hellweg Radio.
0: Ne? Ich dachte eine Zeit lang immer so, DJs, die leben in einem Plattenbau.
1: Ja? Ach so.
0: Aber
1: dann hast du gemerkt, nee, doch eher Paris.
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0: it all. Für euch Sommerferienwoche 6 geht damit los. Wir sind bei euch um 9.30 Uhr.
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2: Mit Lars Kosmehl, guten Morgen. Ernteausfälle, Brände und Niedrigwasser sorgen für enorme Schäden. Die extreme Hitze und Trockenheit in diesem Sommer kosten die deutsche Wirtschaft nach Schätzungen von Greenpeace 36 Milliarden Euro, mindestens sagt die Umweltschutzorganisation. Die parlamentarische Sommerpause ist zu Ende. Im politischen Berlin geht heute der Betrieb wieder los. Bundeskanzler Merz leitet am Vormittag die Sitzung des CDU-Präsidiums. Nach diesem parteiinternen Termin steht morgen dann schon eine Klausur der schwarz-roten Koalition an, also mit der SPD. Jetzt die Nachrichten für den Kreis Soest. In der Nacht hatte es einen größeren Stromausfall im Bereich Warnstein, Rüthen und Geseke gegeben und auch der Flughafen Paderborn-Lippstadt war betroffen. Laut Polizei gingen die ersten Meldungen über den Stromausfall gegen 2 Uhr in der Nacht ein. Ben Hetfer aus der Hellweg Radio Nachrichtenredaktion mit den Einzelheiten.
3: Schon nach 10 bis 15 Minuten waren aber alle Kunden wieder am Netz. Das sagte uns eine Sprecherin des zuständigen Betreibers Westnetz. Ursache sei ein Fehler im Hochspannungsnetz gewesen. Am Flughafen Paderborn-Lippstadt gingen nach dem Stromausfall in der Nacht alle Türen des Gebäudes auf. Das ist ein normaler Vorgang, erklärt ein Flughafensprecher, damit die Fluggäste den Airport schnell verlassen können. Deshalb mussten aber auch alle Fluggäste noch einmal kontrolliert werden, als der Strom dann wieder da war. Drei Maschinen hatten deswegen rund anderthalb Stunden Verspätung. 500 Passagiere waren insgesamt betroffen.
2: Der Ruhrverband belüftet wieder den Möhnesee. Damit soll ein mögliches Fischsterben verhindert werden. Denn im Sommer bildet sich irgendwann eine nahezu sauerstofffreie Schicht zwischen dem warmen Wasser oben und dem kalten Wasser unten, hieß es vom Ruhrverband. Diese Maßnahme hat es bereits in den vergangenen Jahren im Möhnesee gegeben. Sie startet nun in dieser Woche erneut. Der Lipburger Markt hat begonnen. Die Kirmes mitten im Ort hat heute aber traditionell Ruhetag. Aber zum Finale morgen geht's nochmal zur Sache mit Achterbahn, Hubschrauber-Rundflügen und mehreren Fahrgeschäften. Der Lipburger Markt ist außerdem Startschuss für die Kirmessaison bei uns im Kreis Soest. In den nächsten Monaten stehen ja einige Volksfeste an. Das weiß auch Schausteller Felix Hoppe. Er ist gerade mit seinem Mandelstand in Lipburg und schon voller Vorfreude.
4: Ich bin eigentlich immer guter Dinge. Wir hatten jetzt gerade eine kleine Sommerpause, also ich zumindest. Und es ist immer wieder schön, ins Geschäft zu kommen. Mir geht so ein bisschen das Herz auf und da merkt man, hat auf jeden Fall den richtigen Beruf ergriffen. Das Rumlabern mit den Leuten, die Sachen produzieren, das macht einfach Spaß.
2: Der Morgen mit dem Auto anreist, sollte die Sperrungen rund ums Kirmesgelände in Lippetal-Lippborg einplanen. Ab 7 Uhr ist Kram- und Viehmarkt, von 14 bis 16 Uhr der Familiennachmittag mit vergünstigten Preisen an den Fahrgeschäften. Und das waren die Nachrichten mit Lars Kosmehl. 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
0: Und damit noch der Blick aufs Hellweg-Radio-Wetter. Da heute wirklich ein schöner Sommerferientag. Die Sonne ist gut dabei. Es bleibt auch trocken den ganzen Tag über. Die Temperaturen jetzt nicht allzu hoch und allzu sommerlich, aber wirklich angenehm. 21 Grad bei euch in Ense, Niederense. Maximal Warstein, so Trock kommt so auf 19. Morgen auch Sonne wieder am Start und da wird es dann auch wieder langsam wärmer.
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5: 3:50. So, können wir schnell machen. Der schnellste Verkehrsservice zwischen Lippe und Möhne sieht nämlich gut aus. Alles frei nach wie vor. Keine Staus auf den Autobahnen, keine Blitzer, die uns zumindest bekannt sind. Wenn ihr aber sagt, ah, stimmt nicht ganz, ich habe da einen gesehen, dann sagt uns gerne kurz Bescheid, damit wir die anderen warnen können unter der 0800 377 8080.
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0: Es ist jetzt nicht unangenehm, wenn ich sage, den SSV Jeddelo 2 hatte ich bis jetzt nicht so auf der Fußballkarte.
5: Nee, muss nicht. Ne? Also ich glaube, einige Fußballprofis auch nicht. Ne?
0: Ja.
5: Also der Viertligist, da spielen die, hat es nämlich geschafft, wofür wir diesen DFB-Pokal natürlich auch total toll
0: er
5: finden.
0: Er ist als Underdog weitergekommen.
5: Genau. Hat nämlich den Zweitligisten FC Heidenheim aus dem Stadion gekickt und auf das Fußballwochenende mit Supercup, mit DFB-Pokal, gucken wir gleich nochmal um 9:45.
0: Ich bin Petra Zimmer.
5: Mein Name ist André Osten. Schönen Montag.
0: Schönen Montag.

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0: 10:15 Helwig Radio am Montag hier und wir schauen jetzt nochmal ganz kurz zurück auf das Fußballwochenende. Ging ja endlich mal wieder so um einiges, ne? Denn der FC Bayern München hat wie im Vorjahr den Supercup gewonnen. Der deutsche Meister und DFB-Pokalsieger gewinnt im Signal Iduna Park das erste Pflichtspiel der Saison. Und zwar gegen Vizemeister Borussia Dortmund mit 2:1. Viele aus dem Kreis Soest waren auch im Stadion, habe ich gesehen, bei Instagram. Dortmunds Trainer Niko Kovac sagte anschließend bei Sky.
1: So letzten Endes, denke ich, kommen wir ganz ordentlich ins Spiel, aber dann haben wir mit einigen Fehlern die Bayern natürlich sehr stark werden lassen und wir mussten dann sehr viel verteidigen.
2: So, und dann gucken wir noch auf den DFB-Pokal. Mhm. Da gab es ja in der ersten Hauptrunde schon einige auch große Überraschungen, oder?
0: Ja, auch, ja. Also zum Beispiel jubeln konnte ja der SSV Jeddelo 2, der Viertligist, hat das Unmögliche wahrgemacht, ja. Und den Zweitligisten FC Heidenheim mit einem sensationellen 5:2 aus dem Stadion geschossen.
2: Das sind ja die Geschichten, genau. Weswegen wir den Pokal so lieben. Unter anderem lief es auch bei Drittligist Rot-Weiß Essen. Die haben den Zweitligisten St. Pauli geschlagen mit 2:0. Auch bei Titelverteidiger Bayer Leverkusen lief's. Mit 4:0 gewannen sie in Wiesbaden gegen den SVW. Und der VfL Bochum und SC Paderborn, die sind auch ebenfalls weiter, muss man sagen. Ne?
0: Genau, fordert auch viele Fans hier aus dem Kreis Soest. Es gibt ja viele Paderborner und viele Bochumer sogar. Ne? Das habe ich jetzt bei mir so im Umfeld festgestellt. Wahnsinn. So, dann haben wir noch Arminia Bielefeld, Fortuna Düsseldorf, Preußen Münster und der MSV Duisburg. Die sind ausgeschieden, da lief's nicht so gut. Heute Abend stehen dann noch die traditionellen Montagsspiele an. Ab 18 Uhr empfängt dann der SC Verl, auch hier aus der Nachbarschaft, den Hamburger SV. Und der erste FC Köln muss bei den Würzburger Kickers ran.
2: So, das alles bei uns. Alle Ergebnisse zum Hören dann auch hier bei Helwig Radio. Ganz falls ihr irgendein Spiel verpasst, ne?
0: Ja, hier. Schalke, Halle FC, die spielen auch noch.
2: Ah ja, guck. Ja.

0: Coldplay hier bei uns bei Hellweg Radio. Gleich um 10 übernimmt die Kollegin Laura Potting, ne?
1: Genau, die macht weiter in Hellweg Radio am Vormittag. Wir beide sagen jetzt erstmal Tschüss, hören uns aber morgen früh dann wieder. Ne? Genau. André Josten bin ich.
0: Und Petra Zimmer bin ich, logischerweise. Wir sind raus. Schönen Montag noch im Kreis.

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1: Mit José Nachsiandi. Guten Morgen. Die extreme Hitze und Trockenheit der vergangenen Wochen kosten die deutsche Wirtschaft wohl mindestens 36 Milliarden Euro. Das hat Greenpeace ausgerechnet. Die Umweltschützer haben bei ihrer Rechnung nach eigenen Angaben die wirtschaftlichen Schäden durch Ernteausfälle, durch Waldbrände, Gesundheitskosten und auch die Produktivitätsverluste berücksichtigt. Frage an Marc Weiß. Laut Greenpeace ist das sogar eine eher vorsichtige Schätzung, ne?
2: So sagen sie, ja. Greenpeace geht davon aus, dass die Folgekosten noch viel höher sind. Nur kann man das noch gar nicht einschätzen. Da geht es vor allem um zum Beispiel Ausfälle in Fabriken, weil Kühlwasser fehlte. Da fehlen noch verlässliche Zahlen. Noch wissen wir auch nicht, welche Schäden und Kosten die erhöhte Ozon- und Feinstaubbelastung zum Beispiel in der Hitzewelle verursacht haben. Also da kommt wohl noch was auf die Gesamtsumme drauf, sagt Greenpeace. Die Umweltschützer sprechen von einem erschütternden Ergebnis und darauf müsste die Bundesregierung jetzt endlich reagieren und den Klimaschutz auch wirklich ernst nehmen. Ein weiter so dürfe es nicht geben. So ähnlich hat sich heute auch schon der Klimaforscher Stefan Rahmstorf vom Potsdam-Institut für Klimafolgenforschung geäußert. Rahmstorf sagte in der Rheinischen Post, wir müssen jetzt handeln, sonst werde es immer schlimmer. Sonst würde also der aktuelle Hitzesommer, den wir jetzt aus den vergangenen Wochen kennen, bald zum Normalzustand und die extremen Hitzewellen ja dann eben noch heißer.
1: Danke, Marc. Und diese Themen sind heute Vormittag auch noch wichtig. In Berlin endet heute die politische Sommerpause. Mit besonderer Aufmerksamkeit wird auf das erste Treffen der CDU-Spitze mit Kanzler Merz geschaut. Der Bundesgeschäftsführer des Mittelstandsverbands Ahlhaus hat Merz dazu aufgerufen, in der Koalition stärker durchzugreifen. Die Vorsitzende des AOK-Bundesverbandes Reimann hat sich gegen die geplante Abschaffung der telefonischen Krankschreibung gestellt. Gerade bei Infektionswellen sei sie ein gutes Mittel, um Ansteckungen zu vermeiden und medizinisches Personal zu schützen, sagte sie. Die Ukraine feiert heute den 35. Jahrestag ihrer Unabhängigkeit von der Sowjetunion. Auch in NRW gibt es deshalb Veranstaltungen. Die größten in Köln. Hier wird das Friedensgebet im Kölner Dom am Mittag zum Beispiel im Zeichen des Krieges stehen. Am Nachmittag soll dann eine Menschenkette rund um den Dom den Zusammenhalt mit der Ukraine symbolisieren. Aus Köln berichtet Frank Waltel.
3: Wenn sich Menschen rund um den Kölner Dom an den Händen halten, entstehe ein starkes Bild. Europa halte zusammen, so die Vorsitzende des Blau-Gelben Kreuzes Linda May. Und die Ukraine sei Teil davon. Bei der Kundgebung wird unter anderem auch NRW-Europaminister Liminski sprechen, genau wie die stellvertretende NRW-Ministerpräsidentin Neubauer. Sie erklärt im Vorfeld, Solidarität brauche Haltung, Präsenz und Ausdauer. Man werde nicht weichen und stehe weiter fest an der Seite der Ukraine, so die grünen Politikerin.
1: Und das waren die Nachrichten mit José Nachsiandi.
4: Das Wetter. Ihr bekommt heute viel Sonne ab, bis zu 24 Grad sind drin. Nachts dann wieder echt kühl, 14 bis 10 Grad nur noch, dazu weiter wenig Wolken und trocken. Und morgen mal Sonne, mal Wolken, vereinzelt Regen, bis 24 Grad.
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4: Und das sind die Staus ab 11 Minuten Zeitverlust. Wir starten mit der A1 Münster-Köln. Zwischen dem Kreuz Dortmund-Unna und Schwerte im Moment 5 Kilometer Stau. Ihr braucht hier 56 Minuten länger. Die A3 Köln-Frankfurt zwischen Rösrath und Loma 3 Kilometer Stau, 34 Minuten plus. Die A33 Bielefeld-Brilon zwischen Paderborn-Sennelager und Paderborn-Zentrum 5 Kilometer Stau, 23 Minuten. Die A40 Essen-Dortmund zwischen dem Kreuz Bochum und Dortmund-Lütgen-Dortmund 1 Kilometer Stau, 11 Minuten plus. Und die A40 Dortmund-Essen jetzt zwischen Dortmund-Klei und Bochum-Werne 2 Kilometer Stau, 11 Minuten plus. Gute Fahrt!
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4: Einen wunderschönen guten Tag euch allen und wir haben eine richtig krasse Überraschung für euch. So eine richtig, richtig fette Sache. Also so richtig fett. Sagt ihr schon, dass es fett wird? Nee, oder? Es wird geil, Leute. Ich darf aber erst gleich drüber reden und das mache ich auch in einem Viertelstündchen, ja? Dann wisst ihr Bescheid. Ich bin Laura Potting. Hallo zusammen.

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0: Mit Lars Kosmehl, guten Tag. Die Änderungen für die telefonische Krankschreibung stoßen weiter auf Kritik. Die Chefin der AOK, Reimann, will daran festhalten. Gerade während der Infektionswellen könnten Ansteckungen vermieden und medizinisches Personal geschützt werden, sagte sie den Zeitungen der Funke Mediengruppe. Die Ukraine feiert heute ihren 35. Unabhängigkeitstag. Dazu werden in Kiew auch internationale Gäste erwartet, unter anderem der britische Premier Burnham und EU-Ratspräsident Costa. Der Jahrestag steht unter dem Eindruck des seit inzwischen mehr als 4 Jahren andauernden russischen Angriffskriegs. Und jetzt die Nachrichten für den Kreis Soest. In der Nacht hat es einen größeren Stromausfall im Bereich Warnstein, Rüthen und Geseke gegeben und auch der Flughafen Paderborn-Lippstadt war betroffen. Laut Polizei gingen die ersten Meldungen über den Stromausfall gegen 2 Uhr in der Nacht ein. Bin Hetwa aus der Hellweg Radio Nachrichtenredaktion mit den Einzelheiten.
2: Schon nach 10 bis 15 Minuten waren aber alle Kunden wieder am Netz. Das sagte uns eine Sprecherin des zuständigen Betreibers Westnetz. Ursache sei ein Fehler im Hochspannungsnetz gewesen. Am Flughafen Paderborn-Lippstadt gingen nach dem Stromausfall in der Nacht alle Türen des Gebäudes auf. Das ist ein normaler Vorgang, erklärt ein Flughafensprecher, damit die Fluggäste den Airport schnell verlassen können. Deshalb mussten aber auch alle Fluggäste noch einmal kontrolliert werden, als der Strom dann wieder da war. 3 Maschinen hatten deswegen rund 1,5 Stunden Verspätung. 500 Passagiere waren insgesamt betroffen.
0: Ein Mann hat am frühen Morgen eine Tankstelle in Warstein überfallen. Nach Polizeiangaben wollte ein Mitarbeiter die Station an der Straße zum Puddelhammer gegen 4.30 Uhr öffnen. Da bedrohte der Täter ihn mit einem Messer und verlangte Geld. Der Angestellte ging mit dem Mann in den Verkaufsraum und gab ihm Bargeld in mittlerer dreistelliger Höhe. Der Räuber steckte das Geld in einen schwarzen Rucksack und floh. Die Fahndung blieb zunächst ohne Erfolg. Der Täter soll etwa 1,75 Meter groß und schlank gewesen sein. Er war komplett schwarz gekleidet. Außerdem sprach er mit osteuropäischem Akzent. Die Polizei sucht Zeugen für den Tankstellenüberfall in Warstein. Mit 3 Böllerschüssen hat am Samstag die Kirmessaison im Kreis Soest begonnen. Der Lippburger Markt wurde eröffnet. Die bunte Kirmes mitten im Ort hat traditionell Ruhetag heute. Aber zum Finale morgen geht's nochmal rund. Neu ist in diesem Jahr eine Achterbahn. Der Mexico City Family Coaster hat auf dem Lippburger Markt Premiere gefeiert. Und die Fahrgeschäfte und die vielen Stände haben auch schon am Wochenende für gute Laune gesorgt.
3: Auch hervorragend. Uns gefällt's gut.
4: Ich find's gut, dass viele größere Karussells jetzt mal da sind für die älteren Kinder.
5: Es ist vor allem total sympathisch, dass es überschaubar ist. Es ist nicht so groß. Kann man gut genießen.
6: Die Achterbahn ist dieses Jahr das Highlight. Schade ist, dass der Scheibenwischer nicht da ist.
7: Die Auswahl an Karussellen für so ein kleines Dorf und dann auch noch relativ große, dann auch so vielfältig. Also für jeden was dabei.
0: Wer mit dem Auto morgen anreist, sollte die Sperrungen rund ums Kirmesgelände in Lippetal-Lippborg mit einplanen. Und das waren die Nachrichten mit Lars Kosmehl. 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Es wird heute ein ziemlich entspannter Wettermix. Bis zu 21 Grad in Möhne-Seebürke und Lippstadt-Rixbeck. Dazu Sonne und Trocken. Ein paar Wolken lassen sich zwischendurch sehen, aber ohne Regen. Abends klar es weiter auf. Die Nacht wird dann frisch bei etwa 10 Grad. Auch morgen sieht es erstmal nach freundlichem Wetter aus, bis 24 Grad dann. Hier ist der schnellste Verkehrsservice zwischen Lippe und Möhne. A2 Hannover-Dortmund zwischen dem Kamener Kreuz und Kamen-Bergkamen 1 Kilometer plus 4 Minuten. A33 Bielefeld-Brilon zwischen Paderborn-Sennelager und Paderborn-Zentrum. 5 Kilometer Stau plus 21 Minuten. Wenn ihr noch was gesehen habt, Staus oder Blitzer, könnt ihr kostenlos melden unter 0800 377 80 80 oder per WhatsApp. Gute Fahrt.
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8: Hallo zusammen an diesem Montag. Ich hänge ein bisschen durch heute. Ich war am Samstag auf einer Party und ganz ehrlich, inzwischen hängt mir sowas ungefähr eine Woche nach. Älter werden ist echt nichts für Anfänger, oder? Falls einer mit mir durchhängt von euch, ich versuch's mal mit Musik. Also da irgendwie gegenzuarbeiten. Hier ist für euch Sophie Alice Baxter mit Murder on the Dance Floor. Und ich bin Laura Potting, also das, was von mir übrig geblieben ist. Hallo

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0: Candle in the Wind, Elton John. Hallo zusammen. Vielleicht geht ihr ja gleich los und kauft euch irgendwo was zum Mittagessen. Ihr kennt das bestimmt. Ihr wollt zahlen und dann kommt auf dem Gerät die Frage, ihr wollt mit Karte zahlen, ne? Wie viel Trinkgeld willst du denn geben? 7%, 10%, 20%. Und so manch einen setzt das unter Druck. Und Verbraucherschützer kritisieren das inzwischen auch und wollen auf europäischer Ebene dagegen vorgehen. Sie sagen, dass Kunden dadurch manipuliert werden und unter Druck geraten, mehr zu geben, als sie eigentlich möchten. Und außerdem sei die Option, kein Trinkgeld zu geben, oft auf den Geräten nicht immer sofort ersichtlich. Und diese Aufforderung zum Trinkgeld auf den Geräten, ne, muss man sagen, das betrifft mittlerweile nicht nur die Gastros, also nicht nur in Restaurants so. Auch bei immer mehr Geschäften im Einzelhandel wird diese Option angezeigt. Also zum Beispiel, wenn du neue Schuhe kaufst, ein neues Buch, eine Brille. Und wir wollten von euch mal wissen, würdet ihr das machen? Für den guten Service beim Schuh anprobieren extra noch was drauflegen?
1: Nein, möchte ich nicht. Also es ist üblich in der Gastronomie, okay, aber im Einzelhandel nein. Man muss es ja jetzt nicht übertreiben.
2: Ja, warum nicht? Wenn es weiterhin freiwillig bleibt und man irgendwie nicht so suggeriert bekommt, dass man es machen sollte.
3: In dem Einzelhandel geht man an die Kasse, bezahlt und wem soll ich das Trinkgeld geben?
4: Finde ich an sich gar nicht mal so eine schlechte Idee. Und das ist ja auch ein bisschen das, was den Einzelhandel noch so von dem Onlinehandel unterscheidet. Und als Wertschätzung finde ich das auf jeden Fall gut.
0: Ja, und am Ende kann es ja auch einfach jeder machen, wie er mag, ne?
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1: Mit José Nachciandi. Guten Tag. In der Debatte um die Gesundheitsreform war es in den vergangenen Wochen etwas stiller geworden. Diese Ruhe beendet jetzt die AOK. Die Krankenkasse nimmt weite Teile der Regierungspläne auseinander und fordert, sie so nicht umzusetzen. Frage an Marc Weiß aus dem News-Team. Es geht dabei unter anderem um die telefonische Krankschreibung, ne?
2: Ja, genau. Und die sollte man unbedingt beibehalten, sagte AOK-Chefin Reimann in den Funke-Zeitungen. Die telefonische Krankschreibung sei gerade in Zeiten von Infektionswellen ein sehr gutes Mittel. So könnte man Ansteckungen in den Praxen vermeiden und auch das medizinische Personal schützen. Das wird ja oft vergessen. Wir reden meistens über Ansteckungen im Wartezimmer, aber auch das Personal kann sich natürlich infizieren. Reimann kann auch die ganze Begründung der Bundesregierung absolut nicht verstehen, denn sie sieht gar keinen Missbrauch von Regelungen bisher, weder bei der telefonischen Krankschreibung noch bei der AU ab dem dritten Tag. Die AOK habe gar keine Veränderungen beim Krankschreibungsverhalten der Ärzte gesehen, sagt Reimann, auch in der Corona-Pandemie nicht. Und deshalb, man ahnt es schon, hält die AOK auch nichts von dem Plan, schon ab dem ersten Tag eine AU vorlegen zu müssen. Das sei im Übrigen personell auch gar nicht zu stemmen, sagt sie. Wenn jeder mit jedem Problem schon ab dem ersten Tag zum Arzt müsse, dann bindet das eine Kapazität, die schlichtweg nicht vorhanden sei, sagt Reimann.
1: Danke, Marc. Und diese Themen sind heute Vormittag auch noch wichtig. Die EU hat zum Unabhängigkeitstag der Ukraine neue Rüstungshilfen im Wert von 6,1 Milliarden Euro genehmigt. Die Mittel sind für Flugabwehrsysteme, Raketen, Munition und Radaranlagen vorgesehen, heißt es von der EU-Kommission. Hintergrund sind die russischen Angriffe mit ballistischen Raketen und Drohnen. Die Folgen der extremen Hitze und wochenlanger Trockenheit kosten die deutsche Wirtschaft mindestens 36 Milliarden Euro. Das schätzt die Naturschutzorganisation Greenpeace. Sie hat die Schäden durch Ernteausfälle, Waldbrände, Gesundheitskosten und Verluste in der Produktivität eingerechnet. In den Niederlanden ist ein Bus verunglückt, in dem auch Schüler aus Deutschland an Bord waren. Der Bus mit österreichischem Kennzeichen prallte nordöstlich von Amsterdam mit einem Kleintransporter zusammen. Woher die deutschen Schüler stammen, wissen wir momentan noch nicht. In Hannover steht am Mittag ein mutmaßlicher Bankräuber vor Gericht, der bei seinem Überfall ganze 10 Euro erbeutet hatte. Es war wohl mehr geplant, dafür hatte sich der 28-Jährige aber offenbar die falsche Bank ausgesucht. Laut Anklage hatte er einen Bankmitarbeiter mit einem Messer bedroht und Bargeld gefordert. In der Filiale gibt es allerdings keine Bargeldbestände und auch keine Kasse. Nach einigen Wortgefechten soll der Mann schließlich von anderen Kunden überwältigt worden sein. Einer habe ihm 10 Euro angeboten, wenn er ihm das Messer übergebe, heißt es. Darauf ließ er sich ein und konnte später ohne Messer, aber um 10 Euro reicher, festgenommen werden. Das Motiv ist nach Angaben eines Gerichtssprechers unklar. Der Mann soll drogensüchtig sein. Und das waren die Nachrichten mit José Nachciandi.
3: Das Wetter.
4: Das sieht heute echt schön aus. Heiter, nur leicht bewölkt, viel Sonne dabei, kein Regen bei angenehmen 24 Grad maximal. Morgen ähnlich warm wie heute, dazu mehr Wolken, aber nur stellenweise Regen.
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4: Und hier kommen die Staus ab 7 Minuten Zeitverlust. Die A1 Münster-Köln zwischen dem Kreuz Dortmund-Unna und dem Westhofener Kreuz. 7 Kilometer Stau im Moment, ihr braucht hier 23 Minuten länger. Die A1 Köln-Euskirchen zwischen Hürth und dem Kreuz Bliesheim. 4 Kilometer Stau, 7 Minuten plus. Die A3 Köln-Oberhausen, da steht ihr zwischen Leverkusen-Opladen und dem Dreieck Langenfeld im Stau. 2 Kilometer lang, 21 Minuten plus. Die A3 Köln-Oberhausen zwischen Duisburg-Wedau und Oberhausen-Lierich. 2 Kilometer Stau, 7 Minuten. Und die A45 Gießen-Hagen zwischen Lüdenscheid-Nord und Hagen-Süd. 2 Kilometer Stau, 11 Minuten plus. Gute Fahrt!
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4: Hi zusammen an diesem Montag. Die einen sind noch weg, die anderen schon längst wieder zurück aus den Sommerferien. Die 6 Wochen sind fast vorbei. Nächste Woche geht die Schule wieder los. Krass, oder? Wie schnell das gegangen ist. Also, falls ihr noch frei habt, genießt die letzten Tage und ansonsten kommt gut in die neue Arbeitswoche mit uns. Das hier ist Musik für euch von Teddy Swims, Mr. Know-It-All. Und ich bin Laura Potting. Hallo zusammen.

0: Sag mal, Frage, habt ihr bei euch im Bekanntenkreis gerade auch so einen Boom? Gefühlt kaufen sich gerade alle so ein Mountainbike und kacheln dann irgendwo durch die Gegend, oder? Comedian Hannes Höfer hat auch eine Meinung zum Downhill Mountainbike.
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2: Wer Downhill Mountainbike fährt, braucht eigentlich keinen Helm. Ja, wenn du das machst, hast du ja schon den maximalen Nagel im Kopf. Wie schlimm soll's denn noch werden? Durch den Wald kacheln, über Felsen springen und dann mit bis zu 80 Stuckis Bäumen ausweichen. Da bist du bekloppt, aber fully. Ja. Kleiner Mountainbiker-Witz. Ich glaube, selbst mit einem wilden Bären in die Badewanne steigen ist ungefährlicher. Vor allem, früher haben Downhill ja nur so 20-Jährige gemacht, die es nicht besser wussten. Die Alten waren raus, weil für Downhill musste ja erstmal Uphill kommen. Aber dank elektrischer Trampelhilfe trittst du eine steile Stotterpiste mit 25 Sachen und einem Lächeln auf den Lippen hoch. Gut, Knochen brechen kannst du dir meistens eh nicht mehr, weil viele sind ja schon Titanersatzteile. Aber ich sage ehrlich, mir ist das alles zu wild. Wenn Downhill, dann nur mit dem Liegefahrrad. Ist bequemer. Auch der Abtransport ist leichter, wenn sich mal wieder das Schlüsselbein verabschiedet. Also immer dran denken, runter kommen sie alle. Aber mein Tipp, aufhören, bevor was passiert. Wer sein Rad liebt, der schiebt.
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0: Es ist 11:30.
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0: Metzler aus Kosmehl, guten Tag. Die Änderungen für die telefonische Krankschreibung stoßen weiter auf Kritik. Die Chefin der AOK, Reimann, will daran festhalten. Gerade während der Infektionswellen könnten Ansteckungen vermieden und medizinisches Personal geschützt werden, sagte sie den Zeitungen der Funke Mediengruppe. Die Ukraine feiert heute ihren 35. Unabhängigkeitstag. Dazu werden in Kiew auch internationale Gäste erwartet, unter anderem der britische Premier Burnham und EU-Ratspräsident Costa. Der Jahrestag steht unter dem Eindruck des seit inzwischen mehr als 4 Jahren andauernden russischen Angriffskriegs. Und jetzt die Nachrichten für den Kreis Soest. In der Nacht hat es einen größeren Stromausfall im Bereich Warnstein, Rüthen und Geseke gegeben und auch der Flughafen Paderborn-Lippstadt war betroffen. Laut Polizei gingen die ersten Meldungen über den Stromausfall gegen 2 Uhr in der Nacht ein. Bin Hetwa aus der Hellweg Radio Nachrichtenredaktion mit den Einzelheiten.
2: Schon nach 10 bis 15 Minuten waren aber alle Kunden wieder am Netz. Das sagte uns eine Sprecherin des zuständigen Betreibers Westnetz. Ursache sei ein Fehler im Hochspannungsnetz gewesen. Am Flughafen Paderborn-Lippstadt gingen nach dem Stromausfall in der Nacht alle Türen des Gebäudes auf. Das ist ein normaler Vorgang, erklärt ein Flughafensprecher, damit die Fluggäste den Airport schnell verlassen können. Deshalb mussten aber auch alle Fluggäste noch einmal kontrolliert werden, als der Strom dann wieder da war. 3 Maschinen hatten deswegen rund 1,5 Stunden Verspätung. 500 Passagiere waren insgesamt betroffen.
0: Ein Mann hat am frühen Morgen eine Tankstelle in Warnstein überfallen. Nach Polizeiangaben wollte ein Mitarbeiter die Station an der Straße zum Puddelhammer gegen 4.30 Uhr öffnen. Da bedrohte der Täter ihn mit einem Messer und verlangte Geld. Der Angestellte ging mit dem Mann in den Verkaufsraum und gab ihm Bargeld in mittlerer dreistelliger Höhe. Der Räuber steckte das Geld in einen schwarzen Rucksack und floh. Die Fahndung blieb zunächst ohne Erfolg. Der Täter soll etwa 1,75 Meter groß und schlank gewesen sein. Er war komplett schwarz gekleidet. Außerdem sprach er mit osteuropäischem Akzent. Die Polizei sucht Zeugen für den Tankstellenüberfall in Warnstein. Mit 3 Böllerschüssen hat am Samstag die Kirmessaison im Kreis Soest begonnen. Der Lippburger Markt wurde eröffnet. Die bunte Kirmes mitten im Ort hat traditionell Ruhetag heute. Aber zum Finale morgen geht's nochmal rund. Neu ist in diesem Jahr eine Achterbahn. Der Mexico City Family Coaster hat auf dem Lippburger Markt Premiere gefeiert. Und die Fahrgeschäfte und die vielen Stände haben auch schon am Wochenende für gute Laune gesorgt.
3: Auch hervorragend. Uns gefällt's gut.
4: Ich find's gut, dass viele größere Karussells jetzt mal da sind für die älteren Kinder.
5: Es ist vor allem total sympathisch, dass es überschaubar ist. Es ist nicht so groß. Kann man gut genießen.
6: Die Achterbahn ist dieses Jahr das Highlight. Schade ist, dass der Scheibenwischer nicht da ist.
7: Die Auswahl an Karussellen für so ein kleines Dorf und dann auch noch relativ große, dann auch so vielfältig. Also für jeden was dabei.
0: Wer mit dem Auto morgen anreist, sollte die Sperrungen rund ums Kirmesgelände in Lippetal-Lipborg mit einplanen. Und das waren die Nachrichten mit Lars Kosmehl. Das Wichtigste aus dem Kreis Soest findet ihr auf hellwegradio.de und in unserer App. Das Hellwegradio-Wetter, es ist ein ziemlich entspannter Wettermix bis zu 21 Grad in Lippetal-Herzfeld und Erwitte-Ebbinghausen. Dazu Sonne und trocken. Ein paar Wolken lassen sich zwischendurch sehen, aber ohne Regen. Abends klart es weiter auf. Die Nacht wird dann frisch bei rund 10 Grad. Auch morgen sieht's nach freundlichem Wetter aus, bis 24 Grad dann.
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0: Hier ist der schnellste Verkehrsservice zwischen Lippe und Möhne. A1 Münster Richtung Köln zwischen Kreuzheim und Unna und dem Westhofener Kreuz. 7 Kilometer Stau, dauert 23 Minuten länger. Wenn ihr was gesehen habt, Staus oder Blitzer, könnt ihr kostenlos melden unter 0800 377 80 80 oder per WhatsApp. Gute Fahrt.
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8: Ey, wisst ihr, was richtig schlimm ist? In ein paar Wochen stehen schon die ersten Weihnachtsmänner aus Schoki in den Regalen. Ist krass, oder? Und falls ihr jetzt sagt, nee, sorry, einfach nee. Bleibt mir fort mit dem Thema, ich habe die Osterhasen noch nicht mal aufgegessen. Tja, dann stellt euch mal vor, ihr würdet das beruflich machen. Schoko-Weihnachtsmänner herstellen. Wir haben mal in einer Firma vorbeigeschaut. Da läuft die Weihnachtsmänner-Produktion gerade schon auf Hochtouren. Hört ihr in einem Viertelstündchen mehr zu hier bei uns.

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0: So, Moment, ich brauche jetzt hier mal so ein bisschen passende Musik. Ah. Leute, in exakt 4 Monaten ist Weihnachten, ne? Und alle so, bah! Es sind ja noch Sommerferien, was soll das Thema jetzt? Viel zu früh darüber nachzudenken. Ja, es gibt aber auch Menschen, die müssen da jetzt schon dran denken. Nämlich die Leute, die dafür sorgen, dass wir in ein paar Wochen schon Schoko-Weihnachtsmänner kaufen können. Unser Reporter Stefan Räk war in Bochum beim Ruth Schokoladenwerk. Da ist die Weihnachtsproduktion nämlich seit ein paar Tagen in vollem Gang.
1: Mit Arbeitsuniform, heißt mit Kittel und Haarnetz, geht's jetzt für mich direkt ins Werk. Und überall fließt hier Schokolade.

0: wirklich das Wasser im Mund zusammen. Bei welchem Arbeitsschritt sind Sie hier gerade?
1: Ich bereite jetzt vor, Karamell abzufüllen. Der wird jetzt auf Temperatur gebracht und dann hole ich mir die Hohlkugeln und dann wird Karamelltrüffel abgefüllt.
0: Aha, und da erblicken wir die fertigen Weihnachtsmänner.
2: Da ist schon die erste Armee. Teddy Chris heißt der bei uns. Der wird jetzt verköstigt.
3: Wir müssen ja eine Qualitätskontrolle.
0: Genau, Qualitätskontrolle kommt jetzt. Der erste Schoko-Weihnachtsmann der Saison. Prost.
3: Prost. Kommt die Weihnachtsstimmung langsam bei dir?
0: Die kommt auf jeden Fall auf. Sehr geil. Ist das denn auch eine andere Zusammensetzung?
3: Bei uns nicht. Das soll immer eine gleichbleibende Qualität sein. Und deswegen hat mein Opa schon damals entschieden, in der ersten Generation, alles wird in der gleichen Qualität produziert, egal ob Geschenkartikel oder Genussartikel.
0: Ich kriege hier eine Praline nach der anderen zugesteckt. Eine weihnachtlicher als die andere. Das schmeckt wirklich total nach weihnachtlichen Gewürzen. Das ist jetzt welcher genau?
4: Amaretto.
0: Wenn es denn so in Richtung Weihnachten geht, merkt man denn da auch ein größeres Arbeitspensum?
4: Ja, auf jeden Fall. So August bis Dezember. Aber wir schaffen das im Team ganz gut zusammen und dann geht das ganz gut.
0: Und wenn jetzt so die ersten Weihnachtsprodukte hier über die Fließbänder laufen, bringt das so ein bisschen Weihnachtsstimmung?
5: Ja, eigentlich schon. Also in der Ausbildung hatte ich das damals auch schon, dass man Lebkuchen gemacht hat im August. Also ich könnte auch jetzt schon Weihnachtslieder hören.
6: Wenn man ein bisschen was Weihnachtliches schon vorbereitet, dann kommt man auch schon so ein bisschen in die Stimmung.
0: Und hält die an bis Weihnachten oder ist es dann irgendwann nervig?
6: Also bei mir hält sie auf jeden Fall an.
7: Ich sag's euch, der Stefan ist da nur hingefahren, weil der Schokolade naschen wollte. So sieht's aus. Und wehe, Stefan, du bringst uns nichts mit.
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1: Mit José Nachsiandi. Guten Tag. Ab morgen sollen bei VW die Wochen der Wahrheit beginnen. Für die nächsten Tage sind 9 außerordentliche Betriebsversammlungen angesetzt. Die Konzernspitze will die Mitarbeiter über die Zukunft informieren. Dabei geht es vor allem um den weiteren Stellenabbau und um Werksschließungen. Zehntausende Arbeitsplätze und die Standorte Emden, Hannover, Zwickau und Neckarsulm stehen auf der Kippe. Marc Weiß mit den Details.
2: Die VW-Mitarbeiter haben nach eigenen Angaben in den vergangenen Wochen nicht nur um ihre Jobs gekämpft, sondern vor allem um Informationen. Die Konzernspitze hält sich sehr bedeckt und beschreibt vor allem die Krise, nicht aber die geplanten Reaktionen. Dem Betriebsrat reicht das nicht, deshalb hat die Arbeitnehmervertretung zu Betriebsversammlungen eingeladen, bei denen der Vorstand der Belegschaft Rede und Antwort stehen soll. In internen Umfragen zur Stimmung in der Belegschaft schneidet die Kommunikation der VW-Spitze katastrophal schlecht ab. Leider gilt das laut VW-Chef Blume aber auch für die Verkaufszahlen. Blume sagt, VW verdiene zu wenig, um damit die Zukunft finanzieren zu können. Die bisherigen Einsparungen reichten nicht aus. Als größte Herausforderungen nennt Blume die US-Zölle, den Einbruch des chinesischen Marktes, geopolitische Konflikte wie im Persischen Golf, den immer härteren Wettbewerb in Europa und massive Regulierungen durch die Politik.
1: Und diese Themen sind heute Mittag auch noch wichtig. Die AOK ist gegen die geplante Abschaffung der telefonischen Krankschreibung. AOK-Chefin Reimann sagte der Funke Mediengruppe, gerade bei Infektionswellen sei sie ein gutes Mittel, um Ansteckungen zu vermeiden und medizinisches Personal zu schützen. Während der Corona-Pandemie habe man keine Veränderungen im Krankschreibungsverhalten der Ärzte gesehen. Hinweise auf einen Missbrauch lägen nicht vor. Die EU hat neue Rüstungshilfen für die Ukraine im Wert von 6,1 Milliarden Euro genehmigt. Laut EU-Kommission ist das Geld für Flugabwehrsysteme, Raketen, Munition und Radaranlagen vorgesehen. Das Interesse am klassischen Festnetz geht weiter zurück. Im vergangenen Jahr gab es einen besonders starken Rückgang. Laut Vergleichsportal Verivox hatten im vergangenen Jahr nur 61% der Nutzer Interesse am Festnetz. Im DFB-Pokal wird heute weitergespielt. 3 Fußball-Bundesligisten sind am Abend im Einsatz und kämpfen um den Einzug in die zweite Runde. Der Hamburger SV und der 1. FC Köln sind jeweils bei Drittligisten zu Gast. Der HSV beim SC Verl, die Kölner bei den Würzburger Kickers. Zur gleichen Zeit tritt Zweitligist VfL Wolfsburg beim Regionalligisten VSG als Glienicke an. Abgerundet wird der Pokalabend mit dem Auftritt von FC Schalke 04. Schalke tritt beim Viertligisten Hallescher FC an. Und das waren die Nachrichten mit José Nachsiandi.
3: Das Wetter. Ihr bekommt heute viel Sonne ab, bis zu 24 Grad sind drin. Nachts dann wieder echt kühl, 14 bis 10 Grad nur noch, dazu weiter wenig Wolken und trocken. Und morgen mal Sonne, mal Wolken, vereinzelt Regen, bis 24 Grad.
0: NRW Verkehr.
3: Sorgenkind A57, 2 Sperrungen da im Moment. Die A57 Krefeld-Nimwegen ist zwischen Goch und Kleve nach einem Unfall gesperrt im Moment. Hier aktuell 1 Kilometer Stau, ihr braucht 21 Minuten länger. Und die A57 Krefeld-Köln ist in Höhe Kreuz-Neuss-West ebenfalls gesperrt. Da steht ein brennendes Auto, aktuell 3 Kilometer Stau, 1 Stunde braucht ihr länger. Jetzt die Staus ab 11 Minuten Zeitverlust. Die A1 Münster-Köln zwischen dem Kreuz Dortmund-Unna und dem Westhofener Kreuz 5 Kilometer Stau, 20 Minuten plus. Die A3 Köln-Oberhausen zwischen Leverkusen-Opladen und Solingen 4 Kilometer Stau, 11 Minuten. Und die A33 Bridon-Bielefeld zwischen Bielefeld-Senne und Bielefeld-Zentrum 3 Kilometer Stau, 11 Minuten plus. Gute Fahrt!
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3: Einen schönen Montag wünsche ich euch. Und während wir alle mit Pansenlähmung 3000 das Mittagessen verarbeiten, wird's hier jetzt Ramontisch. Das ist Bon Jovi und Always. Und mein Name ist Laura Potting.

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0: Das ist schon krass, oder? Wie schnell 6 Wochen Sommerferien einfach rum sind. Nächste Woche geht die Schule wieder los, aber bevor das geschieht, schwelgen wir hier nochmal in Erinnerungen. Wo ging es denn für euch hin in den Urlaub?
1: Ja, Mallorca.
2: Ja, wir waren in einem Wasserpark gewesen, haben den Geburtstag von der Jüngsten gefeiert. Im Aquarium waren wir auch gewesen, sehr richtig, ja. Ja, wo war es noch gut?
3: Im Pool. Der war groß und man konnte viel planschen. Und vom Beckenrand springen.
4: Nach Korfu, Griechenland. Ja, wir haben uns Fahrräder ausgeliehen und sind einmal so die Nordküste entlang gefahren. Und da waren auch so schöne Klippen und so, die wir uns angeguckt haben. Also echt schön.
5: Also unser Leben in Barcelona war sehr kompliziert. Wir haben bis 18, 19 Uhr geschlafen. Und dann sind wir abends nur an den Strand gegangen. Mehr gab es da für uns nicht.
0: Ganz ehrlich, manchmal braucht es ja auch nicht mehr im Urlaub, oder?

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0: Mit Lars Kosmeier, guten Tag. Die EU hat neue Rüstungshilfen für die Ukraine im Wert von 6,1 Milliarden Euro genehmigt. Die Mittel seien für Flugabwehrsysteme, Raketen, Munition und Radaranlagen vorgesehen. Das teilte die EU-Kommission mit. Die Zusage aus Brüssel erreichte Kiew am 35. Unabhängigkeitstag der Ukraine, der heute mit internationalen Gästen begangen wird. Schwerer Busunfall in den Niederlanden auf der A28 nordöstlich von Amsterdam ist am frühen Morgen ein Reisebus verunglückt. Mehrere Insassen wurden zum Teil schwer verletzt. An Bord waren nach Polizeiangaben Schüler aus Deutschland. Und jetzt die Nachrichten für den Kreis Soest. In der Nacht hatte es einen größeren Stromausfall im Bereich Warnstein, Rüthen und Geseke gegeben. Der hatte auch den Flughafen Paderborn-Lippstadt betroffen. Gegen 2 Uhr war der Strom weg. Bereits nach 10 bis 15 Minuten seien aber alle Kunden wieder am Netz gewesen, sagte uns eine Sprecherin des zuständigen Betreibers Westnetz. Ursache sei ein Fehler im Hochspannungsnetz gewesen. Am Flughafen Paderborn-Lippstadt gingen nach dem Stromausfall in der Nacht alle Türen des Gebäudes auf. Das sei ein normaler Vorgang, sagte uns ein Flughafensprecher, damit die Fluggäste in solchen Fällen den Airport schnell verlassen können. Deshalb mussten aber auch alle Fluggäste noch einmal kontrolliert werden, als der Strom wieder da war. 3 Maschinen hatten rund 1,5 Stunden Verspätung, 500 Passagiere waren betroffen. Genau wie wir Menschen brauchen auch Fische genug Sauerstoff. Einige Fische in den tieferen Schichten im Möhnesee laufen aber gerade Gefahr, nicht genug Sauerstoff zu bekommen. Über ihnen hat sich eine Barriere gebildet, die das kalte Wasser unten vom wärmeren Wasser oben trennt. Die sogenannte Sprungschicht, sagt Markus Rüdel, Pressesprecher vom Ruhrverband.
2: In dieser Sprungschicht geht die Sauerstoffkonzentration nahezu gegen Null. Und kälteliebende Fische gehen dann ins tiefe Wasser zurück. Und wenn auch dort der Sauerstoff knapp werden sollte, wäre eben ein Fischsterben möglich. Und wir wollen genau das verhindern, dass in der tiefen Schicht der Sauerstoff für die Fische knapp wird. Und deswegen blasen wir reinen Sauerstoff in die tiefen Schicht ein.
0: Für Angler gilt deswegen, im markierten Bereich zwischen den 2 tiefen Buchten am Nord- und Südufer der Talsperre ist das Angeln so lange verboten. Brückenarbeiten sorgen in Lippstadt ab heute für Verkehrsprobleme. Im Bereich der Oststraße wird die Brücke über die südliche Umflut am Ferdinandpark erneuert. Die alte Holzbrücke wird abgerissen und durch eine langlebigere Stahlkonstruktion ersetzt, hat die Stadt mit. Insgesamt dauern die Arbeiten etwa 3 Wochen. Für euch wichtig, ab kommenden Donnerstag bis zum 4. September wird die Oststraße im Baustellenbereich komplett gesperrt. Eine Umleitung führt in dieser Zeit über die Woldemey und das Klusetor. Und das waren die Nachrichten mit Lars Kosmil. 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Dazu Sonne und Trocken, ein paar Wolken lassen sich sehen, aber ohne Regen. Abends klart es weiter auf. Die Nacht wird dann recht frisch bei 10 Grad. Auch morgen sieht es erstmal nach freundlichem Wetter aus. Bis 24 Grad sind drin. Ist der schnellste Verkehrsservice zwischen Lippe und Möhne, 1 Münsterkölln, zwischen Kreuzdamm und Unna und Hagen Nord, 7 Kilometer Stau, plus 18 Minuten. Die neuesten Blitzer nur bei Hellweg Radio. In Lippetal-Herzfeld auf der Lippstädter Straße. Danke, Annika, fürs Bescheid sagen. Wenn ihr auch noch was habt, 0803 77 80 80 oder per WhatsApp. Gute Fahrt.
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3: Einen schönen guten Mittag wünsche ich euch an diesem Montag und ich habe für euch jetzt den besten Filmsong 2026 ausgezeichnet mit einem Oscar. Ein Grammy hat er auch noch bekommen und einen Golden Globe. Hier ist Golden und ich bin Laura Potting, hallo zusammen.

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0: ganz ehrlich, so ein Konzert, ne? Das hat ja seinen ganz eigenen Charme. Du siehst irgendwie deine Stars live, du kannst mitsingen, mittanzen. Das ist einfach geil. Und noch krasser ist es, was Carina erlebt hat. Sie hat bei uns beim Ticket Call gewonnen, und zwar VIP-Karten fürs Boss-Hoss-Konzert beim Kunstrasen in Bonn mit allem drum und dran. Und tatsächlich mit mehr als zuerst erwartet, Kollegin Katrin Teske aus der Musikredaktion hat sie begleitet.
1: Getroffen haben wir uns am Einlass. Da haben wir uns erst einmal die schicken VIP-Bändchen abgeholt. Und Carina und ihre Schwester Melanie waren schon sehr gespannt und hatten eine genaue Wunschvorstellung vom Abend.
2: Natürlich die von nah zu sehen, das wäre halt total cool. Und ich hoffe, dass das Essen gut ist.
1: Und genau diese Kombination, die haben sie bekommen. Carina und Melanie hatten total Glück. Sie durften mit uns ins Backstage und The Boss House treffen.
2: Ich bin gerade völlig geflasht. Sowas habe ich noch nie erlebt und kann mir noch gar nicht vorstellen, die echt zu treffen.
1: Die Aufregung war ganz groß. Tourbusse, die Bühne von hinten, der Catering-Bereich der Stars. Es gab so viel zu sehen, aber das Highlight war natürlich dieser Moment.
3: Hallo, willkommen.
2: Hi.
1: Elek und Sascha von The Boss House persönlich zu treffen.
2: Ich bin völlig überwältigt. Oh mein Gott, ich kann die Tattoos im Detail sehen.
1: Das hat die Vorfreude auf das Konzert natürlich noch größer gemacht, aber nicht nur unsere Gewinnerinnen haben sich dann darauf gefreut. Elek meinte das hier.
4: Also wir sind sehr gerne hier, ich glaube das dritte oder vierte Mal, ich weiß nicht genau. Und es ist immer wieder wunderschön, weil es eine tolle Location ist, super gelegen im Park hier am Rhein, und die Bühne ist grandios, die Bedingungen von den Veranstaltern her sind top.
1: Und Top-Bedingungen nach einem Top-Treffen schaffen natürlich ein Megakonzert. The Boss House haben 21 Lieder gerockt, mitsamt Pyrotechnik, Konfettikanonen, einem Handylichtermeer bei Jolene, tollen Fan-Momenten. Es war sogar ein Fan extra aus Amerika, aus Idaho angereist. Überall

0: Waren Cowboyhüte, Cowboyboots, Holzfällerhemden. Es hat sich ein bisschen wie ein Konzert im Wilden Westen angefühlt. Und das abgerundet mit leckeren Drinks und Snacks. Ein totales Highlight.
1: Das war fantastisch. Absolut großartig und super Event. Auch dieser VIP-Bereich, sowas habe ich noch nie erlebt.
0: Also Fazit, gutes Konzert, super schönes spontanes Treffen mit The Boss House und ein Abend, den man einfach wiederholen will.
2: Ach schön, ja so muss das sein. So, und wir hören The Boss House jetzt natürlich auch nochmal. Hier ist für euch Don't Gimme That.
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1: Mit Malte Albrecht. Guten Tag. Ob jetzt in der Mittagspause oder später nach Feierabend, wer im Café oder Restaurant mit Karte zahlen will, bekommt immer öfter Trinkgeldempfehlungen auf dem Kartenlesegerät angezeigt. Verbraucherschützer kritisieren das jetzt. Sie sagen, Kunden könnten durch die Geräte beeinflusst werden. Thorsten Aldorfs aus dem News-Team. Was genau stört denn die Verbraucherschützer?
2: Sie sagen, wenn man an der Kasse steht und das Terminal Werte wie 7, 10 oder 20% anzeigt, dann könne das Kunden schon mal unter Druck setzen. Manche Geräte könnten uns bei diesen Trinkgeldentscheidungen dann zu Summen drängen, die wir vielleicht gar nicht zahlen wollen, sagt die Chefin des Bundesverbandes der Verbraucherzentralen POP. Sie kritisiert, dass die Auswahlfelder für hohe Trinkgeldbeträge oft viel größer oder bunter gestaltet seien als der Button für kein Trinkgeld. Die Verbraucherschützer fordern deshalb, dass wir an solchen Kassensystemen jederzeit absolut frei entscheiden können und die Möglichkeit, nichts zu zahlen oder einen selbstgewählten Betrag zu geben, genauso leicht zu finden sein muss wie die vorgegebenen Trinkgeldfelder.
1: Was sagen die Gastronomen und die Gewerkschaft zu diesem digitalen Trinkgeldtrend?
2: Ja, die Branche sieht das Ganze eher als praktischen Service, weil immer mehr von uns bargeldlos mit Handy oder Karte bezahlen. Der Hotel- und Gaststättenverband sagt aber auch, dass ein Trinkgeld natürlich immer ein freiwilliges Dankeschön bleibt und jeder Gast selbst entscheidet, ob und wie viel er geben möchte. Die Gewerkschaft NGG sieht in den digitalen Funktionen einen Vorteil für das Personal. Dort heißt es, oft gäbe es für die Beschäftigten gar kein Trinkgeld, wenn mit der Karte oder dem Smartphone bezahlt wird. Entscheidend sei aber, dass das Geld auch wirklich transparent bei den Beschäftigten ankomme und das System nicht zur Manipulation genutzt werde, so die Gewerkschaft. Sie sagt auch ganz klar, das Trinkgeld ist zwar ein schönes Zeichen für guten Service, die Arbeit müsse aber in erster Linie vom Arbeitgeber fair bezahlt werden.
1: Danke, Thorsten. Und das sind weitere Themen. Die SPD lobt den Kurswechsel von Gesundheitsminister Linnemann bei pflegenden Angehörigen. Es sei ein wichtiger Schritt, auf die geplante Kürzung bei Rentenansprüchen um 30% zu verzichten, sagte der gesundheitspolitische Sprecher der SPD-Bundestagsfraktion Pantazis. Jetzt brauche es aber eine verbindliche Regelung zur Gegenfinanzierung. Beschäftigte von VW werfen dem Konzernvorstand eine desaströse Kommunikation vor. Die Mitarbeitenden und ihre Familien seien verunsichert und verängstigt, heißt es in einem Schreiben des Gesamtbetriebsrats im Intranet, das der AFP vorliegt. Konzernchef Blume hatte erst von weltweit etwa 50.000 Stellen gesprochen, die abgebaut werden könnten. Später sagte er dann, dass er keine feste Zielgröße. Viele ChatGPT-Nutzer bekommen seit heute Werbung angezeigt. Betroffen sind in Deutschland und anderen europäischen Ländern alle, die die kostenlose Version oder den günstigsten Bezahltarif Go verwenden. Der US-Betreiber OpenAI hatte diesen Schritt schon vor einigen Tagen angekündigt. Demnach erscheinen die Anzeigen unter den Antworten und werden als gesponsert gekennzeichnet. Laut OpenAI haben Anzeigenkunden keinen Einfluss auf die Antworten des Chatbots. OpenAI sucht schon länger nach Wegen, mit dem Dienst Geld zu verdienen. In den USA gibt es solche Werbung schon seit Anfang des Jahres. Und das waren die Nachrichten mit Malte Albrecht.
3: Das Wetter.
4: Das sieht heute echt schön aus. Heiter, nur leicht bewölkt. Viel Sonne dabei, kein Regen bei angenehmen 24 Grad maximal. Morgen ähnlich warm wie heute. Dazu mehr Wolken, aber nur stellenweise Regen.
5: NRW Verkehr.
4: Die A57 Krefeld-Nimwegen ist immer noch gesperrt nach einem Unfall zwischen Goch und Kleve. Hier im Moment 1 Kilometer Stau und 8 Minuten plus. Jetzt die längeren Staus und zwar ab 13 Minuten Zeitverlust. Die A1 Münster-Dortmund zwischen Hamburg und Werne und Hamburg-Kamen 1 Kilometer Stau. Ihr braucht hier 13 Minuten länger. Die A1 Münster-Köln zwischen dem Kreuz Dortmund-Unna und dem Westhofener Kreuz 5 Kilometer Stau, 17 Minuten. Die A3 Köln-Oberhausen zwischen Duisburg-Wedau und Oberhausen-Lierich 3 Kilometer Stau, 13 Minuten plus. Und die A43 Wuppertal-Recklinghausen zwischen dem Kreuz Bochum und Herne-Eickel. 3 Kilometer Stau, 18 Minuten Zeitverlust. Gute Fahrt!
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4: Habt ihr schon gesehen? Der Haaland hat die Haare kurz. Hat sich seine blonde Mähne abgeschnitten, beziehungsweise ne, das abschneiden lassen. Und das Internet rastet aus und es ist wirklich krass, ne? Die Welt dreht sich ja trotzdem einfach weiter. Verrückt. Lara Potting hier, hallo zusammen.

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0: Nächste Woche ist es soweit. Da geht für die i-Dötzchen bei uns im Land der Ernst des Lebens los, das Schulleben. Und in diesem Jahr gibt es neben der Schultüte auch irgendwie, ja, irgendwie gewissermaßen auch eine Wundertüte. Denn ab der kommenden Schulzeit haben die Erstklässler einen Rechtsanspruch auf Ganztagsbetreuung. Der Betreuungsanspruch wird dann nach und nach erweitert, auch auf andere Grundschulklassen. Und darüber gibt es gerade heftigen Zoff. Einige Kommunen prüfen sogar eine Verfassungsklage gegen den Bund. Es geht da um die Finanzierung der Betreuung. Thorsten Ortmann aus dem News-Team, was bringt die Länder denn jetzt genau auf die Palme?
1: Ja, es geht wie so oft ums Geld. Der Bund hat den Rechtsanspruch auf Ganztagsbetreuung für Grundschüler beschlossen, lässt die Kommunen bei den Kosten aber im Stich, sagen sie. Und das Geld reicht aktuell nicht, um ein vernünftiges Ganztagsangebot vor Ort zu organisieren, sagt Ayla Çelik, Landesvorsitzende der Bildungsgewerkschaft GEW in NRW.
2: Der Bund darf die Verantwortung jetzt nicht einfach an Länder und Kommunen weiterreichen. Wer bestellt, der bezahlt. Wir brauchen eine verlässliche Beteiligung des Bundes, eine Fachkräfteoffensive.
1: Dabei wird das Ganztagsangebot immer beliebter. Im vergangenen Jahr hatten es 68% der Erstklässler in NRW in Anspruch genommen.
0: Okay, aber heißt das, die Kids werden dann ab nächster Woche bloß, sagen wir mal, verwahrt, anstatt irgendwie vernünftig betreut oder wie?
1: Ja, das ist eben genau die Wundertüte. Der Rechtsanspruch umfasst grundsätzlich 40 betreute Wochenstunden, Unterrichtszeit inklusive. Aber es gibt keine festgelegten Qualitätsstandards, wie die Betreuung denn genau aussehen soll. Und das kritisierte Ayla Çelik von der GEW auch.
2: Und da haben wir als Bildungsgewerkschaft große Sorgen. Es fehlen Fachkräfte, es fehlen geeignete Räume. Gleichzeitig gibt es weder verbindliche pädagogische Qualitätsstandards noch flächendeckend tarifliche Beschäftigungsverhältnisse. Und unter diesen Umständen besteht die Gefahr, dass Kinder zwar einen Platz bekommen, aber keinen pädagogisch wertvollen Ganztag.
1: Ja, und dann befürchtet die Gewerkschaft eben auch Betreuung nach Kassenlage der Kommunen. Also je klammer sie ist, desto schlechter das Betreuungsangebot. Und das wäre in vielen klammen Kommunen ein besonderes Problem, weil dort eh schon viele arme Familien wohnen, die besonders gefördert werden müssten, so die GEW.
0: Es gibt Streit um die Ganztagsbetreuungsmöglichkeit der Erstklässler. Die startet ab kommender Woche. Es gibt aber noch viele Unklarheiten. Thorsten Ortmann war das mit den Infos. Danke dir.

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1: Mit Dominik Pfeiffer einen schönen guten Tag. Die EU hat neue Rüstungshilfen für die Ukraine beschlossen. Insgesamt geht es um 6,1 Milliarden Euro, unter anderem für Flugabwehr, Raketen, Munition und Radaranlagen. Die Ankündigung kommt zum heutigen 35. ukrainischen Unabhängigkeitstag. Wegen der Gefahr russischer Luftangriffe gibt es dort heute aber keine größeren Feiern. Außerdem beraten die Staaten heute mit der Ukraine, EU und NATO über das weitere Vorgehen und mögliche neue Sanktionen gegen Russland. In den Niederlanden ist ein Reisebus mit zwei Schulklassen aus Schleswig-Holstein verunglückt. Bei dem Unfall auf der A28 wurden mindestens 8 Menschen verletzt, einige davon schwer, aber nicht lebensgefährlich. Der Bus war auf dem Weg nach Paris und prallte bei Wezep auf einen Kleintransporter, durchbrach die Leitplanke und landete auf der Gegenfahrbahn. Die meisten Verletzten erlitten Schnittverletzungen durch Glassplitter. Und jetzt die Nachrichten für den Kreis Soest. In Lippstadt hat ein Mann einen mobilen Blitzer besprüht. Der Verdächtige kommt aus Erwitte. Die Polizei hat ihn wenig später angetroffen. Lars Kosmil aus der Hellweg Radio Nachrichtenredaktion mit den Einzelheiten.
2: Ein Autofahrer meldete den Vorfall gestern gegen 6.55 Uhr. Der Blitzer stand an der Baustelle auf der B55 in Lippstadt. Der Zeuge sah schwarze Farbe am Gerät und dann, wie ein Mann mit einer Sprühdose weglief. Polizisten trafen nahe der Wache einen 51-Jährigen an. Er soll die Dose beim Anblick des Streifenwagens weggeworfen haben. Gegen ihn wird nun wegen Sachbeschädigung und Störung öffentlicher Betriebe ermittelt.
1: In der Nacht hat es einen größeren Stromausfall im Bereich Warstein, Rüthen und Geseke gegeben. Das hat auch den Flughafen Paderborn betroffen. Gegen 2 Uhr war dort der Strom weg. Bereits nach 10 bis 15 Minuten seien aber alle Kunden wieder am Netz gewesen, sagte uns eine Sprecherin des zuständigen Betreibers Westnetz. Ursache sei ein Fehler im Hochspannungsnetz gewesen. Am Flughafen Paderborn-Lippstadt gingen nach dem Stromausfall in der Nacht alle Türen des Gebäudes auf. Das sei ein normaler Vorgang, sagte uns ein Flughafensprecher, damit die Fluggäste in solchen Fällen den Airport schnell verlassen können. Deshalb mussten aber auch alle Fluggäste noch einmal kontrolliert werden. 3 Maschinen hatten deswegen rund 1,5 Stunden Verspätung. In den 3 Soester Rathäusern gibt es ab jetzt Trinkwasserspender. Nicht nur für Mitarbeiter, sondern auch für Besucher. Die Geräte stehen in den Foyers von Rathaus 1 am Freithof, Rathaus 2 am Windmühlenweg und Rathaus 3 an der Rathausstraße. Dort fließt aufbereitetes Leitungswasser, gekühlt oder ungekühlt, mit oder ohne Kohlensäure. Die Stadt musste die Standorte vorher mit Leitungen ausrüsten. Jetzt spart die Verwaltung Mineralwasser in Flaschen. Bürger können das Angebot während der Öffnungszeiten nutzen, aber auch ihre eigenen Mehrwegflaschen auffüllen, heißt es in einer Mitteilung. Und das waren die Nachrichten mit Dominik Pfeiffer. Das Wichtigste aus dem Kreis Soest findet ihr auch nochmal auf hellwegradio.de und in unserer App.
3: Das Wetter. Mal sonnig, mal leicht bewölkt. Dazu trocken heute bis 24 Grad. So sieht es aus, das Wetter. Morgen auch bis 24 Grad. Dazu aber mehr Wolken. Und vereinzelt kann es morgen auch mal regnen. Aber die Sonne kommt morgen auch immer mal wieder raus.
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3: Die A57 Krefeld-Nimwegen ist zwischen Goch und Kleve immer noch gesperrt nach einem Unfall. Aktuell 1 Kilometer Stau. Ihr braucht hier 9 Minuten länger. Und jetzt die längeren Staus ab 8 Minuten Zeitverlust. Die A1 Münster-Köln zwischen dem Kreuz Dortmund-Unna und dem Westhofener Kreuz 5 Kilometer Stau, 13 Minuten Zeitverlust. Die A3 Köln-Oberhausen zwischen Duisburg-Wedau und Oberhausen-Lierich 2 Kilometer Stau, 8 Minuten plus. Die A4 Aachen-Köln zwischen dem Kreuz Köln-West und Köln-Eiffeltor 3 Kilometer Stau, ihr braucht hier 11 Minuten länger. Und die A43 Münster-Recklinghausen zwischen Mahl-Sinsen und Recklinghausen-Herten 1 Kilometer Stau, 8 Minuten. Gute Fahrt!
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3: Wo ist eigentlich die Zeit geblieben, bitte? Eine Woche Sommerferien, nur noch ein bisschen mehr als eine Woche und dann geht die Schule wieder los. Und falls ihr sagt, gut, mir egal, ich musste eh arbeiten. Ja, aber was sagt ihr denn dann zu dieser Tatsache? In 4 Monaten ist auch schon Weihnachten. Oh Gott, Laura Potting hier. Zeit geht viel zu schnell rum. Ich mag

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0: Es ist schon irgendwie die härteste Woche in den Sommerferien, oder? Also für die Kiddies, weil irgendwie das Ende der Sommerferien unaufhaltsam auf sie zurast. Für die Eltern, weil ja, die Kiddies müssen ja auch so langsam wieder in so einen normalen Schlafrhythmus kommen, ein bisschen früher ins Bett und so. Naja, die Schüler in Bayern, die lachen sich ins Fäustchen. Bei denen hat noch nicht mal der erste Erholungseffekt eingesetzt. Die haben ja später Ferien. Aber tröstet euch, ihr habt einen starken Mann an eurer Seite.
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3: Ja, nee, ist klar.
4: So. Wie stehen wir denn da? So sommertechnisch meine ich. Der ein oder andere ist gerade froh, dass er die Gummistiefel doch noch nicht in die gelbe Tonne geworfen hat. Und wo man in Niedersachsen, Hamburg und in Hessen und so weiter sagt, gut, dass die Saublagen wieder in die Schule müssen und die Lehrer mal wieder aus der Toskana zurückkommen. Ja, und da sagt man in NRW ganz entspannt, ja, wir haben ja noch gut 2 Wochen Ferien. Also offiziell eine, aber in der ersten Woche werden eh nur Filme geguckt, von denen, die da schon hingehen. Ja, und das ist doch auch gemein, wenn man in Dortmund wohnt und seinen Kindern erklären muss, dass die in Bayern gerade in der ersten Halbzeit der Ferien sind und erst Mitte September wieder in die neue Saison einsteigen. Da ist er wieder, dieser verdammte Bayern-Dusel. Warum ist das eigentlich so, dass die Bayern jedes Jahr als letztes in die Ferien gehen? Ganz einfach, wegen der traditionellen Heuernte. Das ist kein Witz, das ist der offizielle Grund. Weil nämlich der Karl, der Ferdinand, der Xaver, der Alois und die Zenzi in den Ferien alle Urlaub auf dem Bauernhof machen, um Trecker zu fahren und die Wiese zu mähen. Ja, nee, ist klar. Ey, das ist doch

0: Alles Blödsinn und Quatsch, ey. Als wenn da in Bayern noch irgendeiner mit der Sense auf die Arme geht und Heu schneidet. Das wird doch seit 10 Jahren schon von selbstfahrenden Mähdreschern und Drohnen erledigt. Ich meine, wir reden über Bayern, das fortschrittlichste Bundesland der Welt. Die machen doch sogar die Brezen und den Leberkäse schon lange mit der KI. Es gibt nur einen vernünftigen Grund, warum die Ferien in Bayern immer bis weit in den September gehen. Man möchte einfach, dass Eltern, Lehrer, Hausmeister und teilweise auch die Schüler fit und leistungsstark zum Oktoberfest wieder da sind. Quasi ein nahtloser Übergang vom Chianti zum Bockbier.
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1: Mit Malte Albrecht, guten Tag. Der Streit um den Rechtsanspruch auf eine Ganztagsbetreuung für Grundschulkinder geht weiter. Mehrere Kommunen prüfen eine Verfassungsklage. Die Bundesregierung hatte das Betreuungsangebot beschlossen. Die Kommunen sagen, der Bund beteilige sich aber nicht ausreichend an den Kosten. Eine erste Klage von 15 NRW-Kommunen vor dem Verwaltungsgericht Düsseldorf hatte keinen Erfolg, da sich das Gericht dafür nicht zuständig sieht. Der Städtetag prüft deshalb jetzt den Gang nach Karlsruhe. Die Gewerkschaft Erziehung und Wissenschaft lobte den Plan. Man habe gar keine andere Wahl, sagte GEW-Landeschefin Celik im Interview bei uns.
2: Aus meiner Sicht ist es völlig nachvollziehbar, dass die Kommunen diesen Weg der Klage prüfen. Der Bund schafft einen Rechtsanspruch, aber vor Ort müssen Städte und Gemeinden ihn umsetzen und einen erheblichen Teil der Kosten tragen. Die Landesregierung verspricht ein Ausführungsgesetz dazu mit klaren Mindeststandards und liefert nicht. Ich würde sagen, das ist keine gute Ausgangslage. Bund und Land müssen dafür sorgen, dass die Kommunen mit dieser Aufgabe finanziell nicht alleingelassen werden.
1: Ein weiteres Problem ist laut GEW die Qualität einer Ganztagsbetreuung. Selbst wenn man Plätze zur Verfügung stellen könnte, sei die Qualität der Betreuung Stand heute nicht gut. Es fehle vor allem an Personal und verbindlichen Qualitätsstandards, sagte Celik. Und das sind weitere Themen. Auf einer Autobahn in den Niederlanden ist ein Reisebus mit 2 Schulklassen aus Schleswig-Holstein verunglückt. Nach Angaben der Polizei wurden 8 Menschen verletzt, einige von ihnen schwer. Der Bus war am frühen Morgen mit einem Kleintransporter zusammengestoßen und anschließend umgekippt. Die USA haben ein für September geplantes großes Militärmanöver mit Südkorea abgesagt. Das teilte die südkoreanische Marine mit. Die US-Armee habe ihre Absage damit begründet, dass wegen der Lage im Nahen Osten nicht genug Truppen zur Verfügung stehen. Eigentlich üben südkoreanische und US-amerikanische Soldaten seit Jahren gemeinsam, einen nordkoreanischen Angriff abzuwehren. In Deutschland wird immer weniger übers Festnetz telefoniert. Das zeigt eine Umfrage des Portals Verivox. Demnach gaben im vergangenen Jahr nur noch 61% der Menschen an, gelegentlich das Festnetz zu nutzen. Im Jahr davor waren es noch 71%. Besonders stark sei die Festnetznutzung bei Menschen unter 29 Jahren zurückgegangen, heißt es. Die erste Runde im DFB-Pokal ist noch nicht zu Ende. Heute Abend gibt es noch einmal 4 Partien. Unter anderem müssen 2 Traditionsclubs aus NRW antreten. Aus der Sportredaktion Udo Kreuer.
3: Beide spielen in der Bundesliga und beide haben den DFB-Pokal schon in der Vereinsvitrine stehen. Die beiden Traditionsclubs, der 1. FC Köln und Schalke 04, sind heute aber erst einmal in der ersten Pokalrunde gefordert. Die Kölner müssen da bei den Würzburger Kickers auflaufen. Und bei Schalke 04 fiebert man nach dem Aufstieg dem Ligastart entgegen. Ein Pokalerfolg heute beim Hallischer FC aus der Regionalliga würde die Stimmung noch einmal steigern. Der SC Verl aus Liga 3 ist der 3. NRW-Club, der heute gefordert ist. Sie haben es zum ersten Mal in der Vereinsgeschichte mit dem Hamburger SV zu tun.
4: Schönen Dank. Und wir gucken aufs Wetter im Kreis Soest heute Nachmittag. Sonnig und freundlich. Temperaturen in Soest 20 Grad, in Erwitte 19 Grad. Und der Abend bleibt so, wie es jetzt ist. Wolkig, aber trocken. Die Nacht wird dann frisch. Temperaturen sinken auf 10 bis 11 Grad. Da kann man schon wieder das etwas dickere Plümmel gebrauchen, sonst friert man. Morgen dann im Tagesverlauf aber wärmer. 24 Grad gibt es hier in Soest und etwa 22 in Warstein. Am Abend werden die Wolken dichter. Es kann dann schon mal Schauer geben. Der Mittwoch wird noch ein bisschen wärmer, allerdings auch ein bisschen regnerischer.
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4: Und hier ist der schnellste Verkehrsservice zwischen Lippe und Möhne. Und wenn der sich auch aktualisiert hätte, könnte ich es euch jetzt vorlesen. Ach, da ist er. A1 Münster-Dortmund zwischen Kamenzentrum und Unna 1 Kilometer stockend. Und A1 Münster-Köln zwischen Kreuz Dortmund, Unna und Westhofener Kreuz 5 Kilometer Stau. Hier ist es eine Viertelstunde drauf. Und geblitzt wird auch. Die neuesten Blitzer gibt es hier nur bei uns bei Hellweg Radio. Und zwar in Lippstadt auf der Hansastraße wird geblitzt. Gemeldet hat uns das Sophie. Vielen Dank, liebe Sophie. Staus und Blitzer meldet ihr kostenlos unter 0800 377 80 80. Oder per WhatsApp.
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4: Mit Heike Kanter. Ich wünsche einen schönen Montagnachmittag. Ist ja der letzte Ferienmontag. Und hier ist Musik von Sabrina Carpenter. Espresso.

0: Claudia Selwig Radio am Montagnachmittag. Herzlich willkommen. 13 Minuten nach zwei haben wir es. Und vielleicht habt ihr heute Mittag im Restaurant was gegessen, im Café gesessen und dann mit der Karte bezahlt. Und womöglich habt ihr euch dann auch gewundert, dass da gleich die Trinkgeldmöglichkeiten mit angegeben werden. Kannst du gleich anklicken, 10%, 15% oder 20%. Man kann auch anklicken, weiter ohne, dann zahlt man kein Trinkgeld. Aber Verbraucherzentralen kritisieren das, dieses neue System. Fiona Reinhardt, warum?
1: Es geht ihnen vor allem um das Design auf den Kartenterminals. Oft ist es ja nämlich so, dass man auf den ersten Blick erstmal in groß und bunt die Trinkgeldoptionen wie 10%, 15% oder 20% sieht. Meistens gibt es aber auch die Option, einen eigenen Betrag einzugeben oder auch gar kein Trinkgeld zu geben. Diese Tasten sind aber oft kleiner irgendwo versteckt. Die Verbraucherschützer finden, das ist manipulativ und sollte verboten werden. Das sehen übrigens auch viele Kunden so. In einer Umfrage haben 3/4 der Befragten gesagt, die Optionen kein Trinkgeld oder eigener Betrag müssen genauso gut sichtbar sein wie die Trinkgeldvorschläge.
0: Welche Vorteile hat das denn überhaupt, wenn ich das Trinkgeld direkt auf dem Kartenlesegerät eingeben kann?
1: Ja, für die Mitarbeiter macht es den ganzen Prozess natürlich unkomplizierter und es gibt dann wohl auch wieder mehr Trinkgeld. Es ist nämlich wohl so, dass Gäste, die mit Karte oder Smartphone bezahlen, oft gar kein Trinkgeld geben. Das beobachtet die Gewerkschaft Nahrung, Genuss, Gaststätten. Gleichzeitig steigt natürlich auch die Zahl der Menschen, die mit Karte zahlen wollen. Und für uns als Gäste kann es die Situation ja auch erleichtern. Trinkgeld geben kann den einen oder anderen ja auch in Stress versetzen. So muss man nicht mehr rumrechnen und auch nicht über den ganzen Tisch rufen, wie viel Trinkgeld man denn geben möchte. Voraussetzung ist natürlich, dass man dann auch auf dem Display die freie Wahl hat.
0: Es gibt ja trotzdem, wie gesagt, die Option, gar kein Trinkgeld zu geben. Muss ich dann eigentlich schlechtes Gewissen haben? Wahrscheinlich ja, ne? So wie immer.
1: Nein, auf gar keinen Fall. Ah. Zumindest, wenn es nach dem Hotel- und Gaststättenverband DEHOGA geht. Der sagt, es spielen ja ganz viele Faktoren eine Rolle, ob wir jetzt Trinkgeld geben oder nicht. Nicht nur der Service an sich, sondern auch die Atmosphäre in einem Restaurant und die Qualität des Essens. Jeder Gast sollte also selbst entscheiden, ob und wie viel Trinkgeld er gibt. Das sieht auch die Gewerkschaft NGG so. Trinkgeld sei zwar ein schönes Zeichen der Wertschätzung, aber in erster Linie ist es die Aufgabe des Arbeitgebers, gute Arbeit auch gut zu bezahlen. Meine persönliche Einschätzung, wenn ich nicht gerade auf jeden Cent schauen muss, warum dann nicht dem Kellner oder der Kellnerin mit ein bisschen Trinkgeld für den netten Service danken.
0: Genau, und das machen wir in der Regel auch. Vielen Dank, Fiona Reinhardt, für die Infos.

0: Eleanor Miles ist das aus dem Jahr 1989, auch schon Moment her, Black Velvet. Da gehst du, nichts Schlechtes ahnend, nachts durch Warstein und wirst überfallen. Ein 33-jähriger Mann, der war in der Nacht zu Sonntag gegen 2:45 nachts an der Hauptstraße in Richtung Meschede unterwegs, ging also da lang. Da kam ihm eine Gruppe von etwa 5 Leuten entgegen, um die Uhrzeit ja auch schon fast erstaunlich. Und einer aus der Gruppe, der hat ihm dann einen Schlag auf den Hinterkopf verpasst, sagt er. Und dann hat er noch eine Ladung Pfefferspray abbekommen. Und als er dann später nachgeguckt hat, hatten sie ihm Handy und Portemonnaie geklaut. Also erst ist er zu Boden gegangen, dann abgehauen und dann waren halt Handy und Portemonnaie weg. Der Mann, der das Pfefferspray eingesetzt haben soll, den hat der 33-Jährige beschrieben. Der soll etwa 1,70 groß sein, ca. 25 Jahre alt, korpulent, schwarze Haare und hat akzentfrei Deutsch gesprochen. Die anderen Mitglieder dieser Gruppe konnte er nicht mehr beschreiben. Er selber ist bei dem Unfall leicht verletzt worden. Und falls ihr da zufällig was gesehen habt, weil ihr auch in der Nacht von Samstag auf Sonntag gegen 2:45 in Warstein unterwegs wart und euch vielleicht diese Gruppe aufgefallen ist, dann meldet euch bei der Polizei in Warstein 029 02 91.000.
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7: Aus einem Land vor unserer Zeit, ausgestorben vor mehr als 65 Millionen Jahren. 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

0: Es ist 14.30 Uhr.
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2: Mit Dominik Pfeiffer einen schönen guten Tag. Die EU hat neue Rüstungshilfen für die Ukraine beschlossen. Insgesamt geht es um 6,1 Milliarden Euro, unter anderem für Flugabwehr, Raketen, Munition und Radaranlagen. Die Ankündigung kommt zum heutigen 35. ukrainischen Unabhängigkeitstag. Wegen der Gefahr russischer Luftangriffe gibt es dort heute aber keine größeren Feiern. Außerdem beraten die Staaten heute mit der Ukraine, EU und NATO über das weitere Vorgehen und mögliche neue Sanktionen gegen Russland. In den Niederlanden ist ein Reisebus mit zwei Schulklassen aus Schleswig-Holstein verunglückt. Bei dem Unfall auf der A28 wurden mindestens 8 Menschen verletzt, einige davon schwer, aber nicht lebensgefährlich. Der Bus war auf dem Weg nach Paris und prallte bei Wezep auf einen Kleintransporter, durchbrach die Leitplanke und landete auf der Gegenfahrbahn. Die meisten Verletzten erlitten Schnittverletzungen durch Glassplitter. Und jetzt die Nachrichten für den Kreis Soest. In Lippstadt hat ein Mann einen mobilen Blitzer besprüht. Der Verdächtige kommt aus Erwitte. Die Polizei hat ihn wenig später angetroffen. Lars Kosmil aus der Hellweg Radio Nachrichtenredaktion mit den Einzelheiten.
3: Ein Autofahrer meldete den Vorfall gestern gegen 6.55 Uhr. Der Blitzer stand an der Baustelle auf der B55 in Lippstadt. Der Zeuge sah schwarze Farbe am Gerät und dann, wie ein Mann mit einer Sprühdose weglief. Polizisten trafen nahe der Wache einen 51-Jährigen an. Er soll die Dose beim Anblick des Streifenwagens weggeworfen haben. Gegen ihn wird nun wegen Sachbeschädigung und Störung öffentlicher Betriebe ermittelt.
2: In der Nacht hat es einen größeren Stromausfall im Bereich Warstein, Rüthen und Geseke gegeben. Das hat auch den Flughafen Paderborn betroffen. Gegen 2 Uhr war dort der Strom weg. Bereits nach 10 bis 15 Minuten seien aber alle Kunden wieder im Netz gewesen, sagte uns eine Sprecherin des zuständigen Betreibers Westnetz. Ursache sei ein Fehler im Hochspannungsnetz gewesen. Am Flughafen Paderborn-Lippstadt gingen nach dem Stromausfall in der Nacht alle Türen des Gebäudes auf. Das sei ein normaler Vorgang, sagte uns ein Flughafensprecher, damit die Fluggäste in solchen Fällen den Airport schnell verlassen können. Deshalb mussten aber auch alle Fluggäste noch einmal kontrolliert werden. 3 Maschinen hatten deswegen rund 1,5 Stunden Verspätung. In den 3 Soester Rathäusern gibt es ab jetzt Trinkwasserspender. Nicht nur für Mitarbeiter, sondern auch für Besucher. Die Geräte stehen in den Foyers von Rathaus 1 am Freithof, Rathaus 2 am Windmühlenweg und Rathaus 3 an der Rathausstraße. Dort fließt aufbereitetes Leitungswasser, gekühlt oder ungekühlt, mit oder ohne Kohlensäure. Die Stadt musste die Standorte vorher mit Leitungen ausrüsten. Jetzt spart die Verwaltung Mineralwasser in Flaschen. Bürger können das Angebot während der Öffnungszeiten nutzen, aber auch ihre eigenen Mehrwegflaschen auffüllen, heißt es in einer Mitteilung. Und das waren die Nachrichten mit Dominik Pfeiffer. Das Wichtigste aus dem Kreis Soest findet ihr auch nochmal auf hellwegradio.de und in unserer App.
0: Vielen Dank, Dominik. Und der Blick aufs Wetter, der macht heute natürlich Spaß, denn die Sonne scheint, ein paar Wolken sind unterwegs, aber es bleibt trocken. Bei 20 Grad in Geseke-Langeneike und 21 in Werl-Sönnern. Die kommende Nacht auch trocken, aber ziemlich kalt mit 10 bis 11 Grad. Und morgen, da ist es erstmal freundlich, der Dienstag geht gut los, aber es ziehen schon mehr Wolken auf und spätestens am Abend gibt es dann erste Regenschauer. Der Mittwoch wird ziemlich verregnet, aber wir haben es dann wieder ein bisschen wärmer. Morgen bis 24, Mittwoch bis 25, Donnerstag bis 29 Grad. Hier ist der schnellste Verkehrsservice zwischen Lipp und Möhne. Ich habe nur eine kleine Meldung von der A1 Münster-Köln zwischen Kreuz Dortmund-Unna und Westhofener Kreuz. 4 Kilometer stockend. Ihr braucht 5 Minuten länger, da kannst du ja nicht meckern. Staus und Blitzer meldet ihr kostenlos unter 0800 377 80 80 oder per WhatsApp. Und das Ganze, das sage ich immer gerne, nicht während der Fahrt.
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0: Immer schön rechts ranfahren dann. Hier ist Heike Ganter. Guten Tag.

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0: 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Eigentlich ist das immer um Weihnachten rum, aber jetzt geht es um etwas, das im Dezember stattfindet.
1: Ich habe das einer Bekannten vorgespielt.
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0: So. Campino war zu schnell. 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Dezember gibt es ein exklusives Tote-Hosen-Konzert in Dortmund. 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Was steckt hinter diesem Titel hier, Tage wie diese?
1: Ich habe das einer Bekannten vorgespielt, um mal so herauszubekommen, was sie zu unseren neuen Sachen sagt. Und wollte dieses Lied explizit gar nicht mehr vorspielen, weil es eigentlich bei uns schon durch den Rost gegangen war, also abgelehnt war in der Band. Bin aber zufällig auf Toilette gewesen und das Band lief durch und dieses Lied ging also los und diese Freundin sagte dann, ey, Moment mal, also diese Melodie hier, das ist ja wohl mit Abstand die beste von allen.
0: Ja, und da hat sie ja wohl recht gehabt. Das ist dann auch einer der Hits der Fußball-WM 2014 geworden und wird außerdem immer dann gespielt, wenn es irgendwo astrein ist. Also ab kommendem Montag gibt es hier die Tote-Hosen-Tickets für das Konzert am 3. 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

0: Ansicht.
1: In Lippetal-Lipburg ist gerade Kirmes. Also heute ist Pause, aber grundsätzlich ist Lipburger Markt. Morgen geht's weiter und da feiern natürlich nicht nur Leute, da arbeiten auch welche. Beim Autoscooter zum Beispiel.
2: Freuen wir uns natürlich auf viele, viele Besucher, dass sie auch hierher kommen und eben halt auch auf die Anwohner hier. Man kennt ja mittlerweile sehr viele, ne? Dass man da abends auch mal in Ruhe eventuell auch mal ein Bierchen trinken kann.
1: Und wer jetzt denkt, Mensch, ein Job bei der Kirmes, das wäre ja noch was. Wo das wie geht, das hört ihr gleich nach 3.

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1: Mit Malte Albrecht. Guten Tag. Viele Rauchmelder in Wohnungen und Häusern in NRW sind in die Jahre gekommen. Weil sie nicht ewig halten, müssen sie von Zeit zu Zeit ausgetauscht werden. Thorsten Adolfs aus dem News-Team. Warum müssen ausgerechnet jetzt so viele Rauchmelder in NRW raus?
2: Weil vor genau 10 Jahren, Ende 2016, fast alle Wohnungen in NRW mit solchen Rauchmeldern ausgestattet werden mussten. Viele haben damals Geräte mit einer fest eingebauten Batterie gekauft und diese Batterien geben jetzt nach und nach den Geist auf. Das ist auch gut so, sagt der Verband Haus und Grund. Nicht nur die Batterie werde nach 10 Jahren schwächer, sondern auch die Technik im Inneren des Rauchmelders altere und verschmutze. Deshalb sei bei vielen Geräten ein einfacher Batteriewechsel oft gar nicht möglich und auch nicht sinnvoll.
1: Wer kümmert sich um den Austausch? Was müssen wir da beachten?
2: Diejenigen, die zur Miete wohnen, müssen gar nichts machen. Für den Austausch ist der Vermieter zuständig. Das heißt, er muss die alten Melder auf seine Kosten ersetzen. Man muss dann halt nur den Handwerkern den Zugang zur Wohnung ermöglichen, wenn die Geräte durch eine Firma ausgetauscht werden. Und wer Eigentümer ist oder in den eigenen 4 Wänden lebt, der ist natürlich selbst für den Austausch verantwortlich. Wichtig ist, beim Kauf darauf zu achten, dass die neuen Geräte ein CE-Zeichen haben und die geltenden Normen erfüllen. Übrigens, wer unsicher ist, ob der Rauchmelder überhaupt noch funktioniert, der kann das mit einem Knopfdruck am Gerät testen, ertönt dann kein lautes Signal, ist es Zeit für einen Wechsel.
1: Dankeschön, Thorsten. Und das sind weitere Themen heute Nachmittag. Unionsfraktionschef Frei sieht die schwarz-rote Koalition vor einem arbeitsreichen Herbst. Viele Gesetzesvorhaben müssten bis Jahresende umgesetzt werden, sagte Frei vor einer CDU-Präsidiumssitzung in Berlin. Bei der Kabinettsklausur morgen und übermorgen soll es vor allem um die Wettbewerbsfähigkeit gehen, hieß es aus Teilnehmerkreisen. Die Weltmeere haben einen neuen Wärmerekord erreicht. Am Samstag lag die weltweite Durchschnittstemperatur an den Meeresoberflächen bei 21,1 Grad. Das sei der höchste Wert seit Beginn der Messungen vor fast 50 Jahren, meldet der EU-Klimadienst Copernicus. Die Experten warnen, je wärmer die Ozeane sind, desto größer sei das Risiko für Extremwetter. In China ruft Tesla fast 3 Millionen Autos zurück. Grund sind die versenkbaren Türgriffe. Sie können dazu führen, dass sich Autotüren bei einem Stromausfall nach einem Unfall nur schwer öffnen lassen. Auch 8 chinesische Hersteller rufen deshalb zig Autos zurück. Die mechanischen Notentriegelungen sollen nun besser gekennzeichnet werden. Gegen Herbert Grönemeyer wird es keine Ermittlungen geben. Das hat die Staatsanwaltschaft Dortmund nach 2 Strafanzeigen entschieden. Anlass war ein Konzert im Februar, bei dem sich Grönemeyer gegen Rechtsextremismus positioniert hatte. Die Anzeigen hatten ihm unter anderem Volksverhetzung vorgeworfen, weil er alle Mitglieder und Wähler der AfD rechte Ratten genannt haben soll. Die Auswertung eines Tonmitschnitts bestätigte zwar, dass Grönemeyer von rechten Ratten und Rassisten sprach, einen direkten Bezug zur AfD bestehe aber nicht, teilte die Staatsanwaltschaft mit. Demnach richtete sich die Aussage allgemein gegen Rechte. Deshalb sieht die Behörde keinen Anfangsverdacht.
3: Vielen Dank. Und wir gucken mal aufs Wetter. Musik haben wir keine, egal. Doch, sind eure Leute noch im Urlaub? Meine sind auf Korsika, 32 Grad. Und in Apulien 29 Grad. Da bin ich natürlich etwas neidisch, ehrlich gesagt. Wobei, heute geht es bei uns auch schon wieder und wird besser. 20 Grad und Sonnenschein in Bad Sassendorf. 19 Grad in Rüthen, auch da scheint die Sonne. In der Nacht wird es dann klar und frisch, bei Temperaturen so um 10, 11 Grad. Aber morgen, da wird es dann wärmer, 24 Grad. Am Mittwoch 25 Grad, am Donnerstag 29 Grad. Das Ganze allerdings nicht ganz regenfrei. Morgen erstmal sonnig und später ziehen dann mehr Wolken auf. Gegen Abend kann Regen kommen. Und der Mittwoch, der soll, Stand heute, ziemlich verregnet sein. Hier ist der schnellste Verkehrsservice zwischen Lippe und Möhne. Alles frei, gute Fahrt. Staus und Blitzer meldet ihr kostenlos unter 0800 377 80 80 oder per WhatsApp.
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3: Mit Heike Kanter. Guten Tag, bei uns geht's gleich um Jobs bei der Kirmes.
5: Der Wahlsaal einsteigen, wieder mitfahren, mitmachen, anschließen hier auf Rolle.
3: Nee, solche nicht. Den Job würde ich ja selber machen. Andere hat Holger Wackertzapp im Angebot, wie es gleich geht gegen 3:15.

0: Billie Eilish bei Hellweg Radio am Montagnachmittag um 14:45. Die Kirmessaison startet. Zurzeit ist ja Kirmes in Le Borg. Also heute ist Pause, aber generell ist Le Borg am Markt. Und dann folgen in den kommenden Monaten September, Oktober, November die anderen Kirmessen bei uns im Kreis Soest. Früher hatte auch meine Heimat Rüthen eine eigene Kirmes mit Autoscooter und zwei Karussells und Losbude und Bierbude und Krammarkt. Und allem, was dazugehört hat, gibt's nicht mehr. Aber ich weiß, dass ich als Kind diejenigen, die da arbeiten, beneidet habe, weil ich dachte, Mensch, die haben immer Kirmes. Und Fahrschips einsammeln oder Autoscooter wieder ausrichten oder Gewinne, Gewinne, Gewinne rufen, das schien mir auch sehr attraktiv als Job zu sein. Wenn euch das auch so geht, Holger Wackerzapp aus der Hellweg-Radio-Redaktion, der allgemeine Personalmangel hat auch längst das Schaustellergewerbe erfasst.
1: Oh ja, viele Schaustellerbetriebe haben echte Probleme, genügend Mitarbeiter zu finden. Schausteller mussten schon attraktive Standplätze absagen, weil sie einfach nicht genügend Helfer für den Auf- und Abbau fanden. Und diesen Mangel an Mitarbeitern spüren viele Betriebe. Süßwarengeschäfte, Grillstände, Gastrobetriebe auf der Kirmes allgemein. Und es fehlen manchmal auch Helferinnen und Helfer für die Fahrschips und Bügelkontrolle. Also auf der Kirmes, da gibt's wirklich reichlich Jobs.
0: Okay, und was könnte helfen?
1: Ja, für die Herbstwoche in Lippstadt gibt es im Internet Online-Bewerberseiten, welche potenzielle Hilfskräfte und Schausteller zusammenbringen möchten. In Lippstadt wird dieses Bewerber-Online-Tool von der KWL bereitgestellt. Die KWL organisiert ja auch die Kirmes. Potenzielle Bewerber geben jeweils ihre Daten ein, also wie alt sie sind, an welchen Tagen zur Kirmes sie arbeiten möchten und welche Jobs sie sich vorstellen können. Also eher was Schweres, Körperliches wie Auf- und Abbau oder eben auch Verkaufstätigkeiten, die körperlich nicht ganz so anstrengend sind. Und am Ende wird dann geschaut, ob es dafür ein Stellenangebot auf der Kirmes gibt.
0: Jobs auf der Kirmes, vielleicht ja auch was für euch. Ein Link zu den Seiten findet ihr auf hellwegradio.de. Der Kollege Holger Wackerzapp hatte die Infos. Vielen Dank.
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0: Der Kollege Thomas Bremser, der hat's wirklich gut. Der interviewt nämlich all die Stars. Brad Pitt, Ryan Gosling, Jennifer Aniston, was weiß ich. Alles digital über den Computer. Also er sieht die und die sehen ihn. Die Interviews könnt ihr euch auf seinem Instagram-Account angucken. Sam Smith hat er auch interviewt. Und weil digital ja überall geht, saß Thomas halt zu Hause in Soest. Erstmal Geplänkel mit Sam Smith über Zuhause und Würstchen essen.
1: How's the feeling being back in London? What's the first thing you've done?
2: Eating English breakfast? The first thing I do is eat a sausage.
1: Because
2: I miss the sausages in the UK.
1: Yeah. And I'm at home as well right now at my mom's place, so I visit my family as well.
2: Beautiful.
1: But I didn't have sausage. talking about your new album.
0: Yeah, talking about your new album. Kommen wir mal zum Wesentlichen des Gesprächs. Hazel Eyes heißt das, seit Freitag draußen. Und darauf ist auch die neue Single von Sam Smith, Constant Companion. Und darüber hat er das gesagt.
2: This song is about,
3: es geht darum, dass man, nachdem man jemanden verziehen hat und sich entscheidet, gemeinsam weiterzumachen und danach komplett und ehrlich zu committen, dass man dann quasi unzertrennlich ist. Nur ihr beide gegen die Welt. Bisschen so im Bonnie und Clyde-Sinne.
0: So, und hier ist er, der neue Song von Sam Smith, Constant Companion.

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0: Paul mit seinen Temperatures. Zu unseren Temperaturen kommen wir gleich. Erstmal Nachrichten, 3:30.
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2: Mit Dominik Pfeiffer einen schönen guten Tag. Der Hitzesommer hat Deutschland laut Greenpeace mindestens 36 Milliarden Euro gekostet. Die Schäden entstanden unter anderem durch Ernteausfälle, Waldbrände, Gesundheitskosten und hitzebedingte Arbeitsausfälle. Das entspräche knapp 1% der deutschen Wirtschaftsleistung, so die Umweltschützer. Klimaforscher Stefan Rahmstorf warnt, solche Extremsommer könnten künftig häufiger werden, wenn der Ausstoß klimaschädlicher Gase nicht deutlich gesenkt werde. Immer weniger Menschen in Deutschland nutzen noch das klassische Festnetz. Laut einer Verivox-Umfrage griffen vergangenes Jahr nur noch 2/3 der Menschen zumindest gelegentlich zum Festnetztelefon. Ein Jahr zuvor waren es noch gute 71%. Besonders deutlich sei der Rückgang bei den 18- bis 29-Jährigen. Hier nutzten nur noch 42% das Festnetz überhaupt. Als Gründe gelten unter anderem günstige Handy-Flatrates und die bessere Mobilfunkversorgung. Und jetzt die Nachrichten für unseren Kreis Soest. Die Stadthalle in Soest hat ihr neues Kulturprogramm für die Saison bis Ende Mai 2027 vorgestellt. Insgesamt sind 68 Veranstaltungen geplant, das sind 13 mehr als im vergangenen Jahr. Saskia Rudnick aus dem Hellweg-Radio-Nachrichtenteam mit einem Überblick.
3: Zum Auftakt gibt es Anfang September eine 80er-Party sowie Auftritte von Vince Ebert, Goldplay und Völkerball. Im weiteren Verlauf stehen unter anderem Brinks, Naturally Seven, Gildo Horn, Bodo Wartke und Klaus Lage auf dem Programm. Auch Comedy, Theater und Musicals gehören zum Angebot, darunter Phantom der Oper und Achtsam Morden durch bewusste Ernährung. Die neuen Programmhefte liegen in der Teichsmühle in Soest und an weiteren Stellen im Kreis aus. Tickets gibt es dort sowie online bei der Stadthalle Soest.
2: Die Lippstädter Tafel schließt ihren bisherigen Standort in der Klosterstraße. Der letzte Ausgabetag findet daher morgen Vormittag statt. Da der geplante neue Standort am Tonhüttenweg noch nicht bezugsfertig ist, hat der Caritasverband für den Kreis Soest eine Übergangslösung organisiert. Ab Mittwoch gibt es dann eine Ausgabe im Mehrgenerationenhaus Mikado. Ab dem 10. September kommt mit dem Treff am Park zudem eine zweite vorübergehende Ausgabestelle hinzu. Das Angebot wird während der Übergangsphase allerdings nur eingeschränkt verfügbar sein. Der Caritasverband rechnet damit, dass die neue Ausgabestelle in 4 bis 6 Wochen fertiggestellt ist. In Geseke sind erneut Altreifen illegal in der Landschaft entsorgt worden. Diesmal wurden 65 Reifen einfach in der Natur abgeladen. Die Stadt Geseke berichtet, dass es sich nicht um den ersten Fall von illegaler Müllentsorgung handelt. Die Beseitigung solcher Mengen sei aufwendig und verursache Kosten, die am Ende von der Allgemeinheit getragen werden müssten. Die Stadt bittet Bürgerinnen und Bürger daher aufmerksam zu sein. Wer verdächtige Fahrzeuge, größere Transporte oder Ablagerungen beobachtet, sollte sich Kennzeichen, Ort und Zeitpunkt notieren und das Ordnungsamt kontaktieren. Und das waren die Nachrichten mit Dominik Pfeiffer. 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
0: Vielen Dank. Am Samstag, da bin ich mit einem Freund mit der Vespa um den Möhnesee gefahren. Also er ist gefahren, ich hinten drauf. Das hat totalen Spaß gemacht. Das Wetter hat zum Glück gehalten, sah erst nicht so aus. Heute ist das gar kein Thema. 20 Grad am Möhnesee, die Sonne scheint, kein Wölkchen, kein Regen. Heute Nacht wird es klar und frisch mit Tiefstwerten so von 10 bis 11 Grad. Morgen, der Tag beginnt wieder freundlich, könnt ihr auch mit der Vespa fahren. Im Tagesverlauf nimmt die Bewölkung dann aber zu und die Schauerwahrscheinlichkeit steigt, wie es so schön heißt. Temperaturen morgen maximal 24 Grad, am Mittwoch dann noch mehr Regen oder mehr Regenwahrscheinlichkeit bei Temperaturen bis 25 und am Donnerstag sind 29 Grad angesagt.
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0: Hier ist der schnellste Verkehrsservice zwischen Lipp und Möhne. Vorsicht bitte auf der A46 Arnsberg-Neheim-Brelon zwischen Neheim Süd und Hüsten in beiden Richtungen. Gefahr durch eine Person auf der Fahrbahn A46 Arnsberg-Neheim-Brelon. Zwischen Neheim Süd und Hüsten läuft jemand auf der Autobahn rum. Staus und Blitzer meldet ihr kostenlos unter 0800 377 80 80 oder per WhatsApp.
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0: Mit Heike Kanter. Guten Tag. Manche Kollegen haben die besten Jobs, habt ihr eben schon gehört. Thomas Bremser, der interviewt immer die ganzen Stars. Und Stefan Rajek, der durfte in eine Schokoladenfabrik. Denn da werden schon die Weihnachtssüßigkeiten produziert. Und wie es da war, das erzählt er uns gleich gegen 3:45.

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0: die Musik hier, die lässt es nicht vermuten, das Wetter auch nicht, aber heute ist der 24. August und das bedeutet, in 4 Monaten ist Heiligabend. Die Schokonikoläuse, die Baumkuchen und die Spekulatius, die gibt es natürlich nicht erst Heiligabend, sondern die gibt es in 1-2 Wochen. Ab September liegen die ja in den Regalen. Da könnt ihr das alles wieder kaufen. Diejenigen, die die Weihnachtssachen produzieren, die können nicht, die müssen sich schon mit Koriander, Vanille, Lebkuchen und Zimt umgeben. Das ist ja ihr Job. Und unser Reporter Stefan Rajek, der war in Bochum bei Ruth Schokoladenberg und ist der Frage mal genau auf den Grund gegangen. Denn da ist die Weihnachtsproduktion seit Tagen in vollem Gange. Wie ist es im Hochsommer mit Zimt und Co.?
1: Mit Arbeitsuniform, heißt mit Kittel und Haarnetz, geht's jetzt für mich direkt ins Werk. Und überall fließt hier Schokolade. Mir läuft wirklich das Wasser im Mund zusammen. Bei welchem Arbeitsschritt sind Sie hier gerade?
2: Ich bereite jetzt vor, Karamell abzufüllen. Der wird jetzt auf Temperatur gebracht und dann hole ich mir die Hohlkugeln und dann wird Karamelltrüffel abgefüllt.
1: Aha, und da erblicken wir die fertigen Weihnachtsmänner.
3: Da ist schon die erste Armee. Teddy Chris heißt der bei uns. Der wird jetzt verköstigt.
4: Wir müssen ja eine Qualitätskontrolle.
1: Genau, Qualitätskontrolle kommt jetzt. Der erste Schoko-Weihnachtsmann der Saison. Prost.
4: Prost. Kommt die Weihnachtsstimmung langsam bei dir?
1: Die kommt auf jeden Fall auf. Sehr geil. Ist das denn auch eine andere Zusammensetzung?
4: Bei uns nicht. Das soll immer eine gleichbleibende Qualität sein. Und deswegen hat mein Opa schon damals entschieden, in der ersten Generation, alles wird in der gleichen Qualität produziert, egal ob Geschenkartikel oder Genussartikel.
1: Ich kriege hier eine Praline nach der anderen zugesteckt. Und eine weihnachtlicher als die andere. Das schmeckt wirklich total nach weihnachtlichen Gewürzen. Das ist jetzt welcher genau?
5: Amaretto.
1: Wenn es denn so in Richtung Weihnachten geht, merkt man denn da auch ein größeres Arbeitspensum?
5: Ja, auf jeden Fall. So August bis Dezember. Aber wir schaffen das im Team ganz gut zusammen und dann geht das ganz gut.
1: Und wenn jetzt so die ersten Weihnachtsprodukte hier über die Fließbänder laufen, bringt das so ein bisschen Weihnachtsstimmung?
6: Ja, eigentlich schon. Also in der Ausbildung hatte ich das damals auch schon, dass man Lebkuchen gemacht hat im August. Also ich könnte auch jetzt schon Weihnachtslieder hören.
7: Wenn man ein bisschen was Weihnachtliches schon vorbereitet, dann kommt man auch schon so ein bisschen in die Stimmung.
1: Und hält die an bis Weihnachten oder ist es dann irgendwann nervig?
7: Also bei mir hält sie auf jeden Fall an.
0: Ich muss ganz ehrlich sagen, so eine Amaretto-Kugel, die könnte ich jetzt auch. Eigentlich.

0: Montags ist immer auch noch gerne ein Schützenfesttag. Insofern passt das jetzt hier.
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2: Ihr könnt nicht jedem vertrauen, aber worauf ihr vertrauen könnt, in Werl gibt das ganze Schützenfest, oder?
0: Jo, in Werl wird gefeiert und getrunken und geschrien. Und weil das Schützenfest in Werl so super ist, haben diese Schützen wahrscheinlich auch das aktuelle Schützenfest-Voting gewonnen. Von montags bis donnerstags könnt ihr in der Hellweg-Radio-App für euren Lieblingsschützenverein im Kreis Soest abstimmen. Der Verein mit den meisten Stimmen pro Woche wird natürlich Wochensieger, ist ja logisch, und kämpft am Ende der Saison um den großen Titel oder einen tollen Preis, gestiftet von der Sparkasse Hellweg-Lippe. Mehr Infos dazu gibt's auf hellwegradio.de, und freitags von 18 bis 20 Uhr gibt's bei uns immer das Schützenfest-Warm-up mit Partymusik zum Tanzen für gute Laune. Musik aus den 80ern ist da auch immer mit dabei. Die haben wir allerdings jetzt hier auch. Rick Astley aus dem Jahr 1988, also quasi gestern. Together Forever.

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1: Mit Malte Albrecht, guten Tag. Das neue Heizungsgesetz der schwarz-roten Bundesregierung sorgt für hitzige Debatten. Ein Gutachten kommt jetzt zu dem Ergebnis, dass das Gesetz verfassungsrechtlich auf wackeligen Beinen steht. Thorsten Adolfs aus den Nachrichten. Was genau kritisiert denn der wissenschaftliche Dienst der Bundesregierung an dem neuen Gesetz?
2: Ja, das Problem ist, dass eine verbindliche Regelung für das Ende fossiler Brennstoffe bis zum Jahr 2045 im aktuellen Gesetz nur als Auftrag an die Regierung formuliert ist. Festgeschrieben ist das im Gesetzestext nicht. Und die Gutachter sagen jetzt, so eine Aufforderung sei rechtlich nicht bindend. Erschwerend hinzu kommt, dass es große Fragezeichen gibt, ob die Versorgung mit grünen Brennstoffen in Zukunft überhaupt in ausreichendem Maße klappt. Das ist nämlich alles andere als sicher. Außerdem sehen die Experten Konflikte mit dem EU-Recht. Sie konnten durch die bisherigen Anpassungen bei der Neugestaltung des Gesetzes nicht ausgeräumt werden, sagen sie.
1: Wie geht es jetzt weiter? Was bedeutet das für die Betroffenen?
2: Ja, die Lage bleibt für alle, die planen, ihre Heizung zu modernisieren, erstmal unübersichtlich. Weil das Gesetz jetzt rechtlich so stark unter Beschuss steht, haben Umweltorganisationen wie die Deutsche Umwelthilfe schon juristische Schritte dagegen angekündigt. Der grünen Abgeordnete Kellner, der das Gutachten in Auftrag gegeben hat, sagt, für Union und SPD seien die Ergebnisse hochnotpeinlich. Er fordert von der Regierung, die Missstände im Gesetzestext zu beheben. Wer gerade vor einer Investition in eine neue Heizungsanlage steht, sollte sich auf jeden Fall gut beraten lassen, ob die gewählte Technik langfristig wirklich auf der sicheren Seite ist. Denn seit heute wissen wir, dass sich die gesetzlichen Vorgaben durch Klagen oder Nachbesserungen kurzfristig auch noch ändern könnten.
1: Dankeschön, Thorsten. Und nun weitere Nachrichten. Die AOK warnt vor milliardenschweren Kosten, falls Abnehmspritzen Kassenleistung werden sollten. Je nach Patientenzahl könnten bis zu 45 Milliarden Euro pro Jahr fällig werden, sagte Bundesverbandschefin Reimann den Funke-Zeitungen. Zuvor hatte die Vorsitzende des gemeinsamen Bundesausschusses Opten-Drenk eine Kostenübernahme von Abnehmspritzen bei schwerer Adipositas ins Gespräch gebracht. Pünktlich zum Unabhängigkeitstag der Ukraine hat die EU neue Rüstungshilfen genehmigt. Für Flugabwehrsysteme, Raketen, Munition und Radaranlagen gibt es 6,1 Milliarden Euro extra. EU-Kommissionspräsidentin von der Leyen sagte, so zeige Europa, dass die Unterstützung unerschütterlich und konkret sei. Die Menschen in Deutschland haben offenbar wieder richtig Lust auf große Kinoerlebnisse. Die Kinobetreiber feiern das beste Halbjahr seit der Corona-Pandemie. Insgesamt wurden seit Januar fast 48 Millionen Kinotickets verkauft. Das entspricht einem Umsatz von mehr als 500 Millionen Euro. Für den Rest des Jahres sieht die Prognose sogar noch etwas besser aus. Die Branche hofft auf insgesamt 100 Millionen verkaufte Tickets. Grund für den Optimismus sind die neuen Blockbuster, wie etwa der neue Spider-Man-Film. Ganz vorne in der Gunst der Kinobesucher liegen im Moment unter anderem Animationsfilme und Fortsetzungen von Kultklassikern.
3: Und hier ist ein Blick aufs Wetter. Es hat ja in den letzten Tagen viel geregnet. Gießen muss man also erstmal nicht. Die Regentonnen sind voll, das ist alles schön. Und aktuell scheint die Sonne über dem Kreis Soest. 20 Grad in Anröchte, 21 in Niederense. In der kommenden Nacht klart der Himmel dann auf. Temperaturen fallen auf Werte um 10 Grad. Morgen erstmal Sonne, später dann mehr Wolken. Und im Laufe des Tages und gegen Abend kann auch erster Regen kommen bei Temperaturen bis 24 Grad. Der Mittwoch dann ein eher verregneter Tag bei Temperaturen um 25 und für Donnerstag sind, und ich hoffe, das bleibt auch so, 29 Grad angesagt.
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3: Und hier ist der schnellste Verkehrsservice zwischen Lippe und Möhne mit einer Meldung von der A1 Münster-Köln zwischen Carmen-Zentrum und Westhofener Kreuz 3 Kilometer stockend. Staus und Blitzer meldet ihr kostenlos unter 0800 377 80 80 oder per WhatsApp.
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3: Mit Heike Kanter. Ich wünsche einen schönen Montagnachmittag. Ist ja der letzte Ferienmontag.

0: Beim Lipburger Markt, da ist heute Kirmespause. Morgen geht's weiter mit dem Vieh- und Kramarkt ab morgens früh. Da freuen sich natürlich vor allem die Lippetaler, aber andere gehen da ja auch hin.
1: Einfach dieses Altgediente, das gibt schon ewig den Lipburger Markt. Alte Bekannte treffen und viele, die weit weggezogen sind, kommen immer noch zum Lipburger Markt und das ist dann schön, die dort zu treffen.
2: Das ist halt Tradition, ne? Also man wächst ja damit auf und den Kindern gibt man das dementsprechend ein bisschen dann auch weiter.
3: Das ist so ein Highlight von Lipburg und dann trifft man halt Leute, die man schon längere Zeit nicht mehr gesehen hat. Das Pflichtprogramm Dienstags, weil dann ist ja auch Ermäßigung. Das gehört sich dann als Lipburger halt, ne? Einmal drüber zu gehen mindestens.
4: Ja, das ist wie Schützenfest, würde ich sagen. Also der Dienstag ist dann das Highlight nochmal.
5: Das ist auf jeden Fall der beste Urlaub, den man das ganze Jahr über hat.
0: Besser geht's ja nicht. Der Lipburger Markt ist auch sozusagen der Kirmesauftakt im Kreis Soest. Im September folgt dann die Michaeliskirmes in Werl. Im Oktober die Herbstkirmesen in Scheidingen, in Erwitte, in Anröchte, in Lippstadt und im November dann als Abschluss sozusagen die Soester Allerheiligenkirmes. Für alle Kirmesfans herrlich.
6: Wenn die Kirmes losgeht, dann beginnt irgendwie die Herbstzeit. Lipburg ist das Erste und dann geht's weiter, ne? Bis zur Weihnachtszeit.
7: Wir besuchen all diese Veranstaltungen sehr, sehr gerne und das ist dann nach dem Sommer, wenn der vorbei ist, doch immer was Schönes, dann die Freude auf die Weise anzukurbeln.
8: Also mit der kleinen Tochter freuen wir uns sehr auf die ganzen Kirmesse, die es im Kreis Soest gibt.
9: Ah, sehr stark. Vor allem nach Soest fahren wir noch gerne. Endlich wieder was los hier.

0: Geschwindigkeitskontrollen gestern an verschiedenen Stellen rund um den Möhnesee. Insgesamt hat die Polizei dabei, Achtung, 180 Geschwindigkeitsverstöße festgestellt. Unter anderem gab es einen Motorradfahrer, der mit 107 geblitzt worden ist, wo 50 erlaubt war. Technische Kontrollen bei Motorradfahrern und anderen Verkehrsteilnehmern hat die Polizei auch durchgeführt. Ergebnis der ganzen Möhnesee-Kontrollen gestern: 55 Ordnungswidrigkeitsanzeigen, 125 Verwarngelder aus Sicht der Polizei. Also so gesehen ein Erfolg, weshalb man auch in Zukunft regelmäßig solche Einsätze durchführen will, um, wie es heißt, Verkehrsverstöße konsequent zu ahnden und damit zur Erhöhung der Verkehrssicherheit beizutragen. Und ich würde mal tippen, mindestens die Leute, die am Möhnesee wohnen, die schätzen sowas sehr.
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0: Es ist 16.30 Uhr, halb fünf.
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2: Mit Dominik Pfeiffer einen schönen guten Tag. Der Hitzesommer hat Deutschland laut Greenpeace mindestens 36 Milliarden Euro gekostet. Die Schäden entstanden unter anderem durch Ernteausfälle, Waldbrände, Gesundheitskosten und hitzebedingte Arbeitsausfälle. Das entspreche knapp 1% der deutschen Wirtschaftsleistung, so die Umweltschützer. Klimaforscher Stefan Rahmstorf warnt, solche Extremsommer könnten künftig häufiger werden, wenn der Ausstoß klimaschädlicher Gase nicht deutlich gesenkt werde. Immer weniger Menschen in Deutschland nutzen noch das klassische Festnetz. Laut einer Verivox-Umfrage griffen vergangenes Jahr nur noch 2/3 der Menschen zumindest gelegentlich zum Festnetztelefon. Ein Jahr zuvor waren es noch gute 71%. Besonders deutlich sei der Rückgang bei den 18- bis 29-Jährigen. Hier nutzten nur noch 42% das Festnetz überhaupt. Als Gründe gelten unter anderem günstige Handy-Flatrates und die bessere Mobilfunkversorgung. Und jetzt die Nachrichten für unseren Kreis Soest. Die Stadthalle in Soest hat ihr neues Kulturprogramm für die Saison bis Ende Mai 2027 vorgestellt. Insgesamt sind 68 Veranstaltungen geplant. Das sind 13 mehr als im vergangenen Jahr. Saskia Rudnick aus dem Hellweg Radio Nachrichtenteam mit einem Überblick.
3: Zum Auftakt gibt es Anfang September eine 80er-Party sowie Auftritte von Vince Ebert, Goldplay und Völkerball. Im weiteren Verlauf stehen unter anderem Brinks, Naturally Seven, Gildo Horn, Bodo Wartke und Klaus Lage auf dem Programm. Auch Comedy, Theater und Musicals gehören zum Angebot, darunter Phantom der Oper und Achtsam Morden durch bewusste Ernährung. Die neuen Programmhefte liegen in der Teichsmühle in Soest und an weiteren Stellen im Kreis aus. Tickets gibt es dort sowie online bei der Stadthalle Soest.
2: Die Lippstädter Tafel schließt ihren bisherigen Standort in der Klosterstraße. Der letzte Ausgabetag findet daher morgen Vormittag statt. Da der geplante neue Standort am Tonhüttenweg noch nicht bezugsfertig ist, hat der Caritasverband für den Kreis Soest eine Übergangslösung organisiert. Ab Mittwoch gibt es dann eine Ausgabe im Mehrgenerationenhaus Mikado. Ab dem 10. September kommt mit dem Treff am Park zudem eine zweite vorübergehende Ausgabestelle hinzu. Das Angebot wird während der Übergangsphase allerdings nur eingeschränkt verfügbar sein. Der Caritasverband rechnet damit, dass die neue Ausgabestelle in 4 bis 6 Wochen fertiggestellt ist. In Geseke sind erneut Altreifen illegal in der Landschaft entsorgt worden. Diesmal wurden 65 Reifen einfach in der Natur abgeladen. Die Stadt Geseke berichtet, dass es sich nicht um den ersten Fall von illegaler Müllentsorgung handelt. Die Beseitigung solcher Mengen sei aufwendig und verursache Kosten, die am Ende von der Allgemeinheit getragen werden müssten. Die Stadt bittet Bürgerinnen und Bürger daher aufmerksam zu sein. Wer verdächtige Fahrzeuge, größere Transporte oder Ablagerungen beobachtet, sollte sich Kennzeichen, Ort und Zeitpunkt notieren und das Ordnungsamt kontaktieren. Und das waren die Nachrichten mit Dominik Pfeiffer. 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
4: Schönen Dank. Und wir gucken natürlich aufs Wetter. Draußen ist es ja teilweise schon ein bisschen wie Herbst, wenn man das Laub anguckt, das schon bunt ist und abfällt. Dabei kommt da doch noch was an Sommer. Sonnig und trocken zum Beispiel heute, 21 Grad in Dorfwelver und in Lippetal-Lippborg auch. Besonders windig ist es nicht. In der kommenden Nacht kühlt es, okay, wieder runter. Man hat es auch schon gemerkt in den letzten Tagen, wenn du das Fenster aufgehabt hast im Wohnzimmer und dachtest irgendwann, kommt es aber ganz schön kalt raus. 10 Grad heute Nacht, bevor es dann morgen wieder auf 24 Grad raufgeht. Der Dienstagmorgen, der startet mit Sonne und lockeren Wolken. Nachmittags ziehen dann mehr auf und gegen Abend kann es auch erste Schauer geben. Bei 24 Grad Höchstwerten und der Mittwoch, der ist dann ziemlich verregnet bei 25 Grad. Hier ist der schnellste Verkehrsservice zwischen Lippe und Möhne mit einer Meldung von der A1 Münster-Dortmund zwischen Carmen-Zentrum und Unna 2 Kilometer stockend. Staus und Blitzer meldet ihr kostenlos unter 0800 377 80 80 oder per WhatsApp.
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4: Mit Heike Kanter und ich wünsche einen schönen Montagnachmittag.

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0: Das ist das aus dem Jahr 82. I'm so excited, hier Selbig Radio am Montagnachmittag. Wart ihr in meinem Restaurant oder im Café jüngst, habt mit Karte bezahlt und ist euch, wenn ja, dann da was aufgefallen? Da gibt es nämlich inzwischen die Option Trinkgeld gleich zum Anklicken am Gerät, in das man die Karte steckt. 10%, 15 oder 20. Man kann natürlich auch auf ohne weiterklicken, dann gibt man halt keins. Trotzdem, Verbraucherschützer kritisieren das und wollen auf europäischer Ebene dagegen vorgehen, denn sie sagen, dass Kunden dadurch manipuliert würden und unter Druck geraten, mehr zu geben, als sie eigentlich möchten. Inzwischen gibt es sowas aber nicht nur in Restaurants und Cafés, sondern auch in Geschäften. Du kaufst ein paar Schuhe, zahlst mit Karte und auch da gibt es dann die Möglichkeit für Trinkgeld. Hatte ich neulich T-Shirt gekauft und dann beim Bezahlen mit der Karte vom Gerät nach Trinkgeld gefragt. Und ich dachte, what? Warum? Würdet ihr das machen?
1: Nein, möchte ich nicht. Also es ist üblich in der Gastronomie, okay, aber im Einzelhandel nein. Man muss es ja jetzt nicht übertreiben.
2: Ja, warum nicht? Wenn es weiterhin freiwillig bleibt und man irgendwie nicht so suggeriert bekommt, dass man es machen sollte.
3: In dem Einzelhandel geht man an die Kasse, bezahlt und wem soll ich das Trinkgeld geben?
4: Finde ich an sich gar nicht mal so eine schlechte Idee. Und das ist ja auch ein bisschen das, was den Einzelhandel noch so von dem Onlinehandel unterscheidet. Und als Wertschätzung finde ich das auf jeden Fall gut.
0: Und das ist eigentlich gar kein schlechtes Argument. Friseuren gibt man ja auch Trinkgeld. Kann ja jeder machen, wie er will. Aber wie gesagt, wundert euch nicht, wenn es demnächst, wenn ihr mit Karte bezahlt, das steht nicht nur im Restaurant, sondern auch im Geschäft. Hier ist Leonie.

0: Der Bundeskanzler Friedrich Merz ist aus dem Urlaub zurück und dann gleich beim ersten Termin ausgebuht worden. Er hat eine Feuerwehr besucht, ist hin, um den Feuerwehrleuten für den Einsatz bei einem Waldbrand zu danken.
1: Und ehrlich gesagt, ich lasse mich von denen, die rumschreien, nicht beeindrucken. Ich spreche mit denen, die nicht schreien, sondern ich spreche mit denen, die arbeiten. Ich spreche mit denen, die helfen. Ich spreche mit denen, die im Sinne unseres Gemeinwesens tätig sind.
0: Richtig so. Einfach ignorieren, das ganze Meckervolk. Es gibt schließlich viel zu tun. Was? Das erzählt uns gleich gegen 16:45 der frühere Kanzleramtsminister und jetzige Fraktionschef der CDU-CSU im Bundestag, Thorsten Frei. Dranbleiben.

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1: Mit Malte Heilbricht, schönen guten Tag. Schon seit Monaten rumort es bei Volkswagen. Jetzt sind Teile der Belegschaft aber so richtig sauer auf den Konzern. Sie kritisieren offen den Kurs, den der Vorstand fährt. Thorsten Adolfs aus dem News-Team, was genau beschäftigt die VW-Mitarbeiter gerade so sehr?
2: Also so richtig angespannt ist die Stimmung, seit der Betriebsrat eine interne Umfrage unter den Beschäftigten durchgeführt hat und darin haben sie ihrem Unmut über den Vorstand Luft gemacht. Die Mitarbeiter fühlen sich durch die Kommunikation von oben herab total verunsichert. Desaströs sei das, was da öffentlich verbreitet wurde, heißt es, und sie haben schlichtweg Angst um ihre Jobs. Die Mitarbeiter interessiert vor allem, wie es mit den Standorten in Zukunft weitergehen soll, ob der VW-Konzern noch mehr Stellen abbauen muss und wie VW in Zukunft eigentlich wieder Kunden überzeugen will. Diese Themen haben nach Angaben des Betriebsrats im Intranet von VW besonders viele Likes bekommen.
1: Wie reagiert das Unternehmen auf die krisenhafte Stimmung?
2: Konzernchef Blume macht keinen Hehl daraus, dass die Lage mehr als kritisch ist. Er sagt ganz offen, dass VW aktuell einfach zu wenig verdient, um den Umbau aus eigener Kraft finanzieren zu können. Der Konzern ist demnach zu groß, zu langsam und viel zu kompliziert aufgebaut. Bald muss Blume den Beschäftigten Antworten auf die drängendsten Fragen geben. Gleich 9 außerordentliche Betriebsversammlungen stehen an, um Klarheit zu schaffen. Los geht es schon morgen mit einem Treffen in Wolfsburg. Dann wird sich zeigen, wie der Vorstand das Vertrauen der Mitarbeiter zurückgewinnen will.
1: Thorsten, vielen Dank. Und das sind weitere Themen. In Berlin ist heute unter Leitung von Parteichef und Bundeskanzler Merz die CDU-Spitze zu ihrem ersten Treffen nach der Sommerpause zusammengekommen. Aus Teilnehmerkreisen hieß es, Merz habe die Präsidiumsrunde auf die anstehenden Reformen eingeschworen. Bei der Kabinettsklausur morgen und übermorgen wolle er den Fokus auf die Wettbewerbsfähigkeit der deutschen Wirtschaft legen. Israel hat weitere mutmaßliche Mitglieder der islamistischen Terrororganisation Hamas getötet, die am Massaker vom 7. Oktober 2023 beteiligt gewesen sein sollen. Das teilte die israelische Armee mit. Israel will nach Medienberichten alle am Massaker Beteiligten aufspüren und gezielt töten. 2700 von insgesamt 5000 Terroristen seien schon getötet worden, heißt es. In Köln formiert sich wieder Protest gegen den Rüstungskonzern Rheinmetall. Das Antikriegsbündnis Rheinmetall entwaffnen schlägt vom 1. bis zum 6. September ein Protestcamp auf. Geplant sind auch 2 Demos, das hat die Polizei bestätigt. Im vergangenen Jahr war es bei Protesten zu Zusammenstößen mit der Polizei gekommen. Fast jeder oder jede Zweite in Deutschland kann sich vorstellen, künftig einen menschenähnlichen Roboter im Haushalt zu haben. Das ist das Ergebnis einer Umfrage des Digitalverbands Bitkom. Besonders gefragt wäre demnach Hilfe beim Aufräumen, Putzen oder beim Einräumen der Einkäufe. Aber ein bisschen gruselig finden viele das dann doch. 46% finden menschenähnliche Roboter in den eigenen 4 Wänden unheimlich. Mehr als die Hälfte fürchtet außerdem, die Kontrolle über das eigene Zuhause zu verlieren.
3: Vielen Dank. Ich fände menschenähnliche Roboter eigentlich gut, würde mal wünschen, der ungefähr aussieht wie Brad Pitt und vor allem kocht. Bis es soweit ist, gucken wir erstmal raus aus dem Fenster. Da sieht es nämlich gut aus. Temperaturen um 20 Grad heute im Kreis Soest. Sehr sonnig. In der Nacht auch klar bei Temperaturen um 10 Grad. Der Dienstagmorgen, der geht erstmal sonnig los. Nachmittags kommen dann mehr Wolken, aus denen später auch schon Regen fallen kann. Es wird wärmer. Morgen 22 bis 24 Grad. Mittwoch dann sehr regnerisch bei 25 Grad und Donnerstag 29. Hier ist der schnellste Verkehrsservice zwischen Lippe und Möhne. Nichts zu melden, gute Fahrt. Staus und Blitzer meldet ihr kostenlos unter 0800 377 80 80 oder per WhatsApp.
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3: Mit Heike Kanter-Guntar. Und während ich noch von Robotern träume, die aussehen wie Brad Pitt, kommt hier Shakira.

0: Für dieses Jahr und für nächstes Jahr sind keine Tourdaten von Taylor Swift bekannt. 2028 schauen wir mal. Müssen wir uns mit neuer Musik vergnügen. Geht ja auch. I knew it von Taylor Swift. Hier bei Hellwig Radio. Unter der Leitung von Parteichef und Bundeskanzler Friedrich Merz ist in Berlin die CDU-Spitze zu ihrem ersten regulären Treffen nach der Sommerpause zusammengekommen, also heute. Themen neben dem Personalumbau vom Juli dann auch die morgen beginnende Kabinettsklausur und die Landtagswahlen im September. Dazu der neue Unionsfraktionschef Thorsten Frey, der ja bis neulich noch Kanzleramtschef war.
1: Was die Koalition nach der Sommerpause erwartet, das ist jede Menge Arbeit. Wir haben ja bereits vor der parlamentarischen Sommerpause viele Gesetzgebungsvorhaben aufgegleist und die müssen jetzt umgesetzt werden.
0: So, und ganz viele von diesen Aufgegleisten sind auch schon umgesetzt, freut sich der Fraktionschef und lobt die Arbeit der Bundesregierung.
1: Ja, wir treffen doch auch unpopuläre Entscheidungen, die aber notwendig sind. Es sind wichtige Entscheidungen auf den Weg gebracht im Bereich der Rentenpolitik, die aber auch natürlich nicht alle zufriedenstellen. Wir haben umfassende Struktur- und Einsparmaßnahmen im Bereich der Gesundheit gemacht. Es steht jetzt die Pflegereform in diesem Herbst bevor.
0: Und ein paar Wahlen im Osten stehen ja auch noch bevor. Die erste in Sachsen-Anhalt in 2 Wochen. Alles geben, um einen AfD-Ministerpräsidenten da zu verhindern. Das ist natürlich die Devise.
1: Ja, da gilt es jetzt zu kämpfen und zwar jeden Tag. Ich glaube, es bleibt uns nichts anderes, als für die Argumente, die für unsere Politik stehen, zu kämpfen. Und deutlich zu machen, dass das zu spürbaren Verbesserungen im Leben der Menschen führt. Das ist der entscheidende Punkt. Und deshalb gilt es, durch gute Arbeit zu überzeugen und das jetzt in den letzten Tagen noch mal zu intensivieren.
0: Dann mal los. Morgen beginnt die Kabinettsklausur und Infos dazu dann natürlich auch bei uns im laufenden Programm und in den Nachrichten.

0: Jetzt geht's um Festnetzanschlüsse, die, als ich Kind war, wenige Leute hatten, weil Telefon noch selten war. Dann viele Jahrzehnte viele, eigentlich alle Leute hatten. Und jetzt geht's langsam wieder zurück mit den Festnetzanschlüssen. Ich habe in Rüthen auch keinen, in Berlin schon, weil der aber einfach zum DSL-Angebot dazugehört. Benutzt niemand außer meiner Mama. Und in Deutschland telefonieren sowieso immer weniger Menschen übers Festnetz. Das habt ihr heute schon bei uns gehört. Eine Umfrage vom Vergleichsportal Verifox hat das ergeben. Nur noch 61% aller Menschen haben überhaupt ein klassisches Festnetztelefon. Und das sind 10% weniger als im letzten Jahr, wobei mir 61% immer noch eigentlich viel vorkommt. Wie sieht es denn bei euch aus? Habt ihr das noch?
1: Wir haben eins, wir benutzen es aber fast kaum noch.
2: Ja. Gibt so ein, zwei Leute, die uns ab und zu noch anrufen auf Festnetz. Alter Ü60.
1: Wenn unsere Eltern anrufen.
3: Für die ältere Generation, genau. Sag ich mal.
0: Ja, sage ich ja. Wobei selbst meine Mama oft das Handy nimmt, weil sie mich ja auf dem Handy anruft. Und das kostet übers Festnetz natürlich richtig Geld. Deswegen nicht machen.
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0: Geschrieben von Prince und ein Riesenhit für Sinéad O'Connor im Jahr 1990. Nothing Compares to You, Hellweg Radio am Montagnachmittag. 17.30 Uhr ist es, 5:30.
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2: Mit Dominik Pfeiffer einen schönen guten Tag. Zum ukrainischen Unabhängigkeitstag sind mehrere europäische Spitzenpolitiker nach Kiew gereist. Unter ihnen sind der britische Premierminister Burnham und EU-Ratspräsident Costa. Heute berät außerdem die sogenannte Koalition der Willigen über weitere Unterstützung für die Ukraine. Unter anderem soll es um zusätzliche Luftabwehr gehen. Bundeskanzler Merz möchte per Videoschalte teilnehmen. Bereits zuvor hat die EU dem Land neue Rüstungshilfen in Höhe von 6,1 Milliarden Euro zugesagt. Die Weltmeere haben einen neuen Temperaturrekord erreicht. Nach Angaben des EU-Klimadienstes Copernicus lag die globale Durchschnittstemperatur der Meeresoberflächen am Wochenende bei 21,1 Grad. Das ist der höchste Wert seit Beginn der Messungen im Jahr 1979. Als Ursachen nennt Copernicus das Wetterphänomen El Niño sowie die jahrzehntelange vom Menschen verursachte Erwärmung. Und jetzt die Nachrichten für den Kreis Soest. Personalmangel auch in der Schaustellerbranche. Für die Lippstädter Herbstwoche im Oktober gibt es im Internet jetzt ein Online-Portal, welches potenzielle Hilfskräfte und Schausteller zusammenbringen möchte. Bewerber geben dabei an, welche Jobs sie sich vorstellen können und an welchen Tagen zur Kirmes sie arbeiten möchten. Dabei kann es sich um Jobs in der Gastronomie oder auch um Auf- und Abbautätigkeiten handeln. Am Ende wird dann geschaut, ob es dafür ein Stellenangebot auf der Kirmes gibt. Ein Link zur Seite findet ihr auf hellwegradio.de. Die Polizei in Soest ermittelt nach einem Vorfall auf der B229. Dort soll am Sonntagabend ein Ziegelstein von einer Brücke geworfen worden sein. Verletzt wurde nach bisherigen Erkenntnissen niemand. Lars Kosmehl aus der Hellweg Radio Nachrichtenredaktion berichtet.
3: Mehrere Anrufer meldeten den Stein gegen 19.30 Uhr auf der Arnsberger Straße in Fahrtrichtung Soest. Die Polizei fand ihn und Schlagmarken auf der Fahrbahn auf Höhe einer Fußgängerbrücke. Die Ermittler gehen davon aus, dass Unbekannte den Stein von dort auf die Arnsberger Straße geworfen haben. Schäden an Fahrzeugen sind laut Polizei bisher nicht bekannt. Zeugen sollen sich aber bei der Polizeiwache in Soest melden.
2: Die Stadthalle in Soest hat ihr Kulturprogramm für die Saison bis Mai 2027 vorgestellt. Geplant sind 68 Veranstaltungen, das sind 13 mehr als im vergangenen Jahr. Den Auftakt machen Anfang September eine 80er-Party sowie Auftritte von Vince Ebert, Goldplay und Völkerball. Im weiteren Verlauf stehen unter anderem Brings, Gildo Horn, Bodo Wartke und Klaus Lagerstelter auf dem Programm. Dazu kommen Comedy-, Theater- und Musicalproduktionen, zum Beispiel mit dem Phantom der Oper. Die Programmhefte gibt's an der Theismühle und an weiteren Stellen im Kreis Soest. Tickets gibt's ebenfalls dort sowie online über die Stadthalle. Und das waren die Nachrichten mit Dominik Pfeiffer. Das Wichtigste aus dem Kreis Soest findet ihr auch nochmal auf hellwegradio.de und in unserer App.
0: Ein sonniger Montag geht langsam zu Ende. 20, 21 Grad hatten wir heute. Wenn die Sonne gleich weg ist, dann wird's kühl. Und heute Nacht kalt, 10 Grad. Morgen dann 22 in höheren Lagen wie Rüthen und Warstein und sonst bis 24 Grad. Dazu erst viel Sonne, später mehr Wolken und gegen Abend kann es dann auch Regen geben. Am Mittwoch ein Sonne-Wolken-Mix und auch immer wieder Regen bei bis 25 Grad. Und der Donnerstag, der ist dann wohl trocken bei herrlich sommerlichen 29 Grad.
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0: Und hier ist der schnellste Verkehrsservice zwischen Lippe und Möhne. Der hat nichts zu melden. Alles frei, gute Fahrt. Staus und Blitzer meldet ihr kostenlos unter 0800 377 80 80 oder per WhatsApp.
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0: Mit Heike Kanter. Ich wünsche einen schönen guten Tag.

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0: Alltagstrott. Da sind manchmal der Kofferraum oder auch die Dachbox zumindest noch halb voll mit Urlaubskram. Und auch wenn man denkt, dass das Strandspielzeug der Kinder oder die Wanderschuhe ja kaum was wiegen, die Summe der kleinen Dinge macht's. Das kostet nämlich Sprit. Vor allem die Dachbox, auch leer, erhöht den Spritverbrauch allein durch den Luftwiderstand. Die sollte man also am besten nicht noch wochenlang durch die Gegend fahren. Das kostet bares Geld.
1: Was gehört sonst noch zur Nachurlaubs-Auto-Check-Sorge?
0: Also wenn man eh schon dabei ist, das Auto leer zu räumen, dabei übrigens auch mal unter die Sitze oder den doppelten Boden im Kofferraum schauen, dann am besten gleich mal die Scheiben putzen, so hat man im Alltag wieder bessere Sicht. Gerade auch wenn die Sonne blendet, ist ja so ein Sicherheitsding. Wer mit Volllast wegen des Gepäcks unterwegs war in den Ferien, sollte außerdem den Reifendruck überprüfen und den gegebenenfalls wieder für die normale Nutzung anpassen, also vielleicht ein bisschen Luft ablassen. Und auch ein Blick unter die Motorhaube kann sich nach einer langen Reise lohnen. Hier sind es die Klassiker. Einmal Ölstand, Kühlflüssigkeit, Bremsflüssigkeit und Wischwasser selbst kontrollieren oder auch in der Werkstatt. Das kann auf jeden Fall nicht schaden.
1: Das machen wir alles. Diana Kramer, vielen Dank.
2: Oh.

0: Ed Sheeran ist das. Was machen wir denn? Morgen zum Beispiel, hier bei uns im Kreis Soest. Wir gehen zum Beispiel zum Lipporger Markt.
1: Einfach dieses Altgediente, es gibt schon ewig den Lipporger Markt. Alte Bekannte treffen und viele, die weit weggezogen sind, kommen immer noch zum Lipporger Markt. Und das ist dann schön, die dort zu treffen.
0: Genau so ist es. Morgen also großer Kram und Viehmarkt und dann geht die Kirmes weiter. Hier macht gleich nach 6 Niklas Lünebach weiter. Ich bin Heike Kanter und wünsche euch einen schönen Abend. Bis morgen.

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1: Mit Malte Albrecht. Schönen guten Abend. Der Streit um den Rechtsanspruch auf eine Ganztagsbetreuung für Grundschulkinder geht weiter. Mehrere Kommunen prüfen eine Verfassungsklage. Die Bundesregierung hatte das Betreuungsangebot beschlossen, der Bund beteilige sich aber nicht ausreichend an den Kosten, sagen die Kommunen. Eine erste Klage von 15 NRW-Kommunen vor dem Verwaltungsgericht Düsseldorf hatte keinen Erfolg, da sich das Gericht dafür nicht zuständig sieht. Der Städtetag prüft deshalb jetzt den Gang nach Karlsruhe. Die Gewerkschaft Erziehung und Wissenschaft lobte den Plan, man habe gar keine andere Wahl, sagte GEW-Landeschefin Schelig im Interview bei uns.
2: Aus meiner Sicht ist es völlig nachvollziehbar, dass die Kommunen diesen Weg der Klage prüfen. Der Bund schafft einen Rechtsanspruch, aber vor Ort müssen Städte und Gemeinden ihn umsetzen und einen erheblichen Teil der Kosten tragen. Die Landesregierung verspricht ein Ausführungsgesetz dazu mit klaren Mindeststandards und liefert nicht. Ich würde sagen, das ist keine gute Ausgangslage. Bund und Land müssen dafür sorgen, dass die Kommunen mit dieser Aufgabe finanziell nicht alleingelassen werden.
1: Ein weiteres Problem ist laut GEW auch die Qualität einer Ganztagsbetreuung. Selbst wenn man Plätze zur Verfügung stellen könnte, sei die Qualität der Betreuung Stand heute nicht gut. Es fehle vor allem an Personal und verbindlichen Qualitätsstandards, sagte Czelik. Und das sind weitere Themen. Die Ukraine feiert heute ihren 35. Unabhängigkeitstag. Präsident Zelensky nutzte seine Rede an die Nation für eine Kampfansage an Kreml-Chef Putin. Er kündigte weiteren Widerstand gegen die russische Invasion an. Die EU stellte der Ukraine weitere 6,1 Milliarden Euro für Flugabwehrsysteme, Raketen, Munition und Radaranlagen bereit. Nach den schweren Stürmen am Wochenende sind in Litauen und Lettland noch immer Zehntausende Haushalte ohne Strom. Laut den nationalen Versorgern hatten vor allem umgestürzte Bäume für Schäden am Netz gesorgt. Die Aufräumarbeiten könnten noch mehrere Tage dauern, heißt es. Bei den Stürmen waren 2 Menschen ums Leben gekommen, mehrere weitere wurden verletzt. In Bochum ist ein Auto in einen Straßenbahntunnel gefahren. Laut Feuerwehr hatte die 63-jährige Fahrerin einen medizinischen Notfall. Sie fuhr orientierungslos etwa 1 Kilometer durch den Tunnel und hatte Glück, dass ihr keine Straßenbahn entgegenkam. Die Frau wurde vom Rettungsdienst versorgt. Für die Bergung des Autos blieb die Strecke gut 4 Stunden gesperrt. Viele ChatGPT-Nutzer bekommen seit heute Werbung angezeigt. Betroffen sind in Deutschland und anderen europäischen Ländern alle, die die kostenlose Version oder den günstigsten Bezahltarif Go verwenden. Der US-Betreiber OpenAI hatte diesen Schritt schon vor einigen Tagen angekündigt. Demnach erscheinen die Anzeigen unter den Antworten und werden als gesponsert gekennzeichnet. OpenAI betont, Anzeigenkunden hätten keinen Einfluss auf die Antworten des Chatbots. Das Unternehmen sucht schon länger nach Wegen, mit dem Dienst Geld zu verdienen. In den USA gibt es solche Werbung schon seit Anfang des Jahres. Und das waren die Nachrichten mit Malte Albrecht.
3: Das Wetter. Heute war es ja die ganze Zeit sehr sonnig. Morgen geht es im Norden NRWs genauso weiter, bei um die 23 Grad und viel Sonnenschein. Im Süden ziehen dickere Wolken auf, da sind auch ein paar Regenschauer mit dabei. Ab Donnerstag, da tun wir dann richtig ordentlich was für unsere Flusspegel. Ab dann Regenschauer den ganzen Rest der Woche.
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3: Die längsten Staus ab 10 Minuten Zeitverlust. A2 Dortmund-Oberhausen. Zwischen Oberhausen-Königshardt und Kreuz-Oberhausen eine Viertelstunde kommt hier oben drauf. A3 Arnheim-Köln. Zwischen Dienstlaken-Süd und Kreuz-Oberhausen-West eine halbe Stunde. A4 Aachen-Köln. Zwischen Kreuz-Köln-West und Köln-Eifeltor vor der Gewichtskontrolle 23 Minuten. In der Gegenrichtung zwischen Dreieck Köln-Heumer und Kreuz-Köln-Süd auch vor der Gewichtskontrolle 10 Minuten plus. Und dann noch die A46 Düsseldorf-Wuppertal. Zwischen Wuppertal-Katernberg und Wuppertal-Wichlinghausen 5 Kilometer auch hier fast eine halbe Stunde plus.
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3: Gleich 2 Sachen aus den 90s haben wir jetzt vor euch. Einmal Nick Kamen aus den 90s mit I Promised Myself. Und ich bin auch aus den 90s. Ich bin Niklas Lünebach, wünsche euch einen richtig schönen Abend mit uns.

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1: Mit Dominik Pfeiffer einen schönen guten Tag. Zum ukrainischen Unabhängigkeitstag sind mehrere europäische Spitzenpolitiker nach Kiew gereist. Unter ihnen sind der britische Premierminister Burnham und EU-Ratspräsident Costa. Heute berät außerdem die sogenannte Koalition der Willigen über weitere Unterstützung für die Ukraine. Unter anderem soll es um zusätzliche Luftabwehr gehen. Bundeskanzler Merz möchte per Videoschalte teilnehmen. Bereits zuvor hat die EU dem Land neue Rüstungshilfen in Höhe von 6,1 Milliarden Euro zugesagt. Die Weltmeere haben einen neuen Temperaturrekord erreicht. Nach Angaben des EU-Klimadienstes Copernicus lag die globale Durchschnittstemperatur der Meeresoberflächen am Wochenende bei 21,1 Grad. Das ist der höchste Wert seit Beginn der Messungen im Jahr 1979. Als Ursachen nennt Copernicus das Wetterphänomen El Niño sowie die jahrzehntelange vom Menschen verursachte Erwärmung. Und jetzt die Nachrichten für den Kreis Soest. Personalmangel auch in der Schaustellerbranche. Für die Lippstädter Herbstwoche im Oktober gibt es im Internet jetzt ein Online-Portal, welche potenzielle Hilfskräfte und Schausteller zusammenbringen möchte. Bewerber geben dabei an, welche Jobs sie sich vorstellen können und an welchen Tagen zur Kirmes sie arbeiten möchten. Dabei kann es sich um Jobs in der Gastronomie oder auch um Auf- und Abbautätigkeiten handeln. Am Ende wird dann geschaut, ob es dafür ein Stellenangebot auf der Kirmes gibt. Ein Link zur Seite findet ihr auf hellwegradio.de. Die Polizei in Soest ermittelt nach einem Vorfall auf der B229. Dort soll am Sonntagabend ein Ziegelstein von einer Brücke geworfen worden sein. Verletzt wurde nach bisherigen Erkenntnissen niemand. Lars Kosmehl aus der Hellweg Radio Nachrichtenredaktion berichtet.
2: Mehrere Anrufer meldeten den Stein gegen 19.30 Uhr auf der Arnsberger Straße in Fahrtrichtung Soest. Die Polizei fand ihn und Schlagmarken auf der Fahrbahn auf Höhe einer Fußgängerbrücke. Die Ermittler gehen davon aus, dass Unbekannte den Stein von dort auf die Arnsberger Straße geworfen haben. Schäden an Fahrzeugen sind laut Polizei bisher nicht bekannt. Zeugen sollen sich aber bei der Polizeiwache in Soest melden.
1: Die Stadthalle in Soest hat ihr Kulturprogramm für die Saison bis Mai 2027 vorgestellt. Geplant sind 68 Veranstaltungen, das sind 13 mehr als im vergangenen Jahr. Den Auftakt machen Anfang September eine 80er-Party sowie Auftritte von Vince Ebert, Goldplay und Völkerball. Im weiteren Verlauf stehen unter anderem Brings, Gildo Horn, Bodo Wartke und Klaus Lagerstelter auf dem Programm. Dazu kommen Comedy-, Theater- und Musicalproduktionen, zum Beispiel mit dem Phantom der Oper. Die Programmhefte gibt's an der Teichsmühle und an weiteren Stellen im Kreis Soest. Tickets gibt's ebenfalls dort sowie online über die Stadthalle. Und das waren die Nachrichten mit Dominik Pfeiffer. 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
3: Das Wetter.
4: Ja, da ist die Woche so ein bisschen gemischt. Jetzt bis Donnerstag ungefähr noch sehr durchwachsen. Im Süden NRWs auch mal ein paar Regenschauer. Im Norden sind wir da noch mit relativ viel Sonnenschein dabei. Ab Mittwoch wird es schon ein bisschen regnerischer. Und am Donnerstag, da fängt es dann an, auch mit dicken grauen Wolken, die immer mal wieder Regenschauer dabei haben. Und das geht dann quasi die ganze Woche so durch.
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4: Wir haben zwei Unfallstellen. Einmal auf der A44 Aachen in Richtung Mönchengladbach zwischen Titz und Kreuz-Jackerath. Vorsicht auf allen Fahrstreifen ist da die Unfallstelle. Die A57 Köln-Krefeld zwischen Kreuz Köln-Nord und Köln-Worringen. Auch hier besteht Gefahr durch eine Unfallstelle. Bitte vorsichtig sein. Die längsten Staus A3 Arnheim-Köln zwischen Dienstlaken Süd und Kreuz Oberhausen-West. 4 Kilometer über eine halbe Stunde plus. Und auch auf der A46 Düsseldorf-Wuppertal zwischen Wuppertal-Katernberg und Wuppertal-Wichlinghausen dauert es aktuell eine halbe Stunde länger.
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4: Niklas Lünebach ist hier für euren Montagabend und jetzt mit Musik von Tiffany Harris. Vertigo ist das. Und danach der Song, den jedes Mädchen mit dem Namen Ella einfach nur hasst. Ella, Ella für euch.

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0: In Bayern ist das relativ easy, weil die haben ja gerade erstmal damit angefangen.
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1: Ja, nee, ist klar. So. Wie stehen wir denn da? So sommertechnisch meine ich. Der ein oder andere ist gerade froh, dass er die Gummistiefel doch noch nicht in die gelbe Tonne geworfen hat. Und wo man in Niedersachsen, Hamburg und in Hessen und so weiter sagt, gut, dass die Saublagen wieder in die Schule müssen und die Lehrer mal wieder aus der Toskana zurückkommen. Ja, und da sagt man in NRW ganz entspannt, ja, wir haben ja noch gut 2 Wochen Ferien. Also offiziell eine, aber in der ersten Woche werden eh nur Filme geguckt, von denen, die da schon hingehen. Ja, und das ist doch auch gemein, wenn man in Dortmund wohnt und seinen Kindern erklären muss, dass die in Bayern gerade in der ersten Halbzeit der Ferien sind und erst Mitte September wieder in die neue Saison einsteigen. Da ist er wieder, dieser verdammte Bayern-Dusel. Warum ist das eigentlich so, dass die Bayern jedes Jahr als letztes in die Ferien gehen? Ganz einfach, wegen der traditionellen Heuernte. Das ist kein Witz, das ist der offizielle Grund. Weil nämlich der Karl, der Ferdinand, der Xaver, der Alois und die Zenzi in den Ferien alle Urlaub auf dem Bauernhof machen, um Trecker zu fahren und die Wiese zu mähen. Ja, nee, ist klar. Ey, das ist doch alles Blödsinn und Quatsch, ey. Als wenn da in Bayern noch irgendeiner mit der Sense auf die Arm geht und Heu schneidet. Das wird doch seit 10 Jahren schon von selbstfahrenden Mähdreschern und Drohnen erledigt. Ich meine, wir reden über Bayern. Das fortschrittlichste Bundesland der Welt. Die machen doch sogar die Brezen und den Leberkäse schon lange mit der KI. Es gibt nur einen vernünftigen Grund, warum die Ferien in Bayern immer bis weit in den September gehen. Man möchte einfach, dass Eltern, Lehrer, Hausmeister und teilweise auch die Schüler fit und leistungsstark zum Oktoberfest wieder da sind. Quasi ein nahtloser Übergang vom Chianti zum Bockbier.
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1: Mit Malte Albrecht. Schönen guten Abend. Aus den Weltmeeren werden Temperaturrekorde gemeldet und das ist kein Grund zur Freude. Experten des EU-Klimadienstes Copernicus warnen jetzt vor den Folgen für Klima und Natur. Thorsten Adolfs aus dem News-Team. Die Forscher haben neue Zahlen veröffentlicht.
2: Ja, und sie sagen, dass wir am vergangenen Wochenende die Marke von durchschnittlich 21,1 Grad geknackt haben. Das ist ein neuer Rekordwert, der den bisherigen Höchststand von vor knapp 2,5 Jahren nochmal übertrifft. Seit 1979 beobachten sie die Entwicklung, dass die Weltmeere immer wärmer werden. Und das sei ein sehr deutliches Zeichen, dass die Ozeane massiv unter Druck stehen, sagen sie. Auch der Zeitpunkt erstaunt die Fachleute, denn normalerweise sind die Werte im Frühjahr am höchsten. Sie begründen die aktuelle Entwicklung mit dem Klimawandel und sagen, dass die Meere zusätzlich durch das Wetterphänomen El Niño angeheizt werden.
1: Was bedeutet dieser Rekord für unsere Umwelt und unser Wetter?
2: Die Erwärmung der Ozeane hat handfeste Folgen für uns alle. Das Potsdam-Institut für Klimafolgenforschung zum Beispiel warnt, dass wir beim weltweiten Korallensterben schon den Kipppunkt überschritten haben. Außerdem gefährdet die Wärme nach Angaben der Wissenschaftler empfindliche Ökosysteme und Küstenregionen. Weil wärmeres Wasser mehr Feuchtigkeit an die Luft abgibt, müssen wir in Zukunft öfter mit extremen Niederschlägen und stärkeren Stürmen rechnen. Gleichzeitig verlieren die Ozeane ihre wichtige Funktion als natürlicher Puffer, weil sie Kohlendioxid schlechter aufnehmen können. Das ist eine direkte Folge des CO2-Ausstoßes, der die Erde durch die Verbrennung von Öl, Gas und Kohle langfristig weiter aufheizen wird.
1: Dankeschön, Thorsten. Und das sind weitere Nachrichten. Die Sommerpause ist vorbei, auch für Bundeskanzler Merz und die Union. Beim ersten regulären Treffen der CDU-Spitze ging es unter anderem um die Kabinettsklausur morgen. Die Bundesregierung stehe vor einem arbeitsreichen Herbst, sagte der neue Unionsfraktionschef Frei. In Frankreich gilt künftig auch für die Oberstufe ein Handyverbot an Schulen. Präsident Macron hat ein entsprechendes Gesetz in Kraft gesetzt. Bisher galt das Verbot schon für die Grund- und Mittelstufe. Die EU-Kommission will die Heringsbestände in der westlichen Ostsee besser schützen. Dafür sollen die Fangmöglichkeiten stark eingeschränkt werden. Geplant ist, dass im kommenden Jahr die bisherige Ausnahme für die kleine Küstenfischerei wegfällt. Sie betrifft den Großteil der deutschen Ostseefischer. In Großbritannien sorgt ein tragischer Unfall für eine hitzige Debatte über gefährliche Social-Media-Trends. Bei einem Frontalzusammenstoß waren 5 Teenager und 2 Polizisten ums Leben gekommen. Die Jugendlichen waren als Geisterfahrer auf einer Schnellstraße unterwegs. In Medien wurde zunächst über einen möglichen TikTok-Trend mit riskanten Fahrvideos spekuliert. Die Polizei sagt aber, dafür gäbe es in diesem Fall keine Hinweise. Die Regierung und die Medienaufsicht in Großbritannien forderten die Social-Media-Plattformen trotzdem auf, solche Videos sofort zu löschen. Erst vor gut einer Woche hatte in Irland ein Unfall eine ähnliche Debatte ausgelöst. Und das waren die Nachrichten mit Malte Albrecht.
3: Das Wetter. Heute war es ja sehr trocken und sonnig und morgen geht es zumindest im Norden NRWs genauso weiter bei maximal 23 Grad. Am Abend kommen ein paar Wolken auf, ansonsten viel Sonnenschein. Im Süden sieht es etwas anders aus. Da haben wir den ganzen Tag ein paar dickere Wolken, die lassen auch schon ein paar Regenschauer runter. Am Mittwoch wird es auch noch so ein bisschen durchwachsener. Am Donnerstag, da wird es dann ungemütlich den ganzen Rest der Woche dann immer mal wieder mit Regenschauern und dickeren Wölkchen.
0: NRW Verkehr.
3: Da haben wir noch zwei längere Staus. Einmal die A3 Arnheim-Köln zwischen Dienstlaken Süd und Kreuz Oberhausen-West dauert es eine halbe Stunde länger. Und auf der 46 Düsseldorf-Wuppertal zwischen Wuppertal-Katernberg und Wuppertal-Wichlinghausen 2 Kilometer Stau dauert 20 Minuten länger. Allen unterwegs gute Fahrt, kommt gut durch.
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3: Die Ferien- und Urlaubszeit, sie neigt sich langsam dem Ende und da können wir eigentlich mal drauf schauen, was wir so alles erlebt haben. Manchmal nimmt man sich ja gar nicht die Zeit, um so richtig zurückzublicken. Ist ja viel passiert. Ja, man fliegt in Urlaub, man trifft sich mit Freunden, man geht an den See, man trinkt irgendwo schön Gin Tonic bei irgendeinem Konzert abends oder sonst irgendwas. Wir schauen gleich mal darauf, was eure Urlaubshighlights in diesem Jahr waren. Gibt's gleich zum Beispiel nach Tate McRae.

0: Es waren zwar jetzt erst 6 Wochen Sommerferien, aber es fühlt sich dann doch wieder an, als wären die gestern erst gestartet. Aber nein, nächste Woche beginnt wieder der normale Wahnsinn. Die Kinder quengeln wieder, weil sie in die Schule müssen. Wir müssen wieder ins Büro. Und der eine nervige Kollege, der Sommerurlaub hatte, ist auch wieder da. Toll. Ja, aber bevor wir über diese ganzen Sachen nachdenken, lassen wir doch lieber die positiven Sachen noch mal ein bisschen Revue passieren. Was habt ihr so alles erlebt denn in eurem Urlaub?
1: Ja, Mallorca. Ja, wir waren in einem Wasserpark gewesen, haben den Geburtstag von der Jüngsten gefeiert. Im Aquarium waren wir auch gewesen, sehr richtig, ja. Ja, wo war es noch gut?
2: Im Pool. Der war groß und man konnte viel planschen. Und vom Beckenrand springen.
3: Nach Korfu, Griechenland. Ja, wir haben uns Fahrräder ausgeliehen und sind einmal so die Nordküste entlang gefahren. Und da waren auch so schöne Klippen und so, die wir uns angeguckt haben. Also echt schön.
4: Also unser Leben in Barcelona war sehr kompliziert. Wir haben bis 18, 19 Uhr geschlafen. Und dann sind wir abends nur an den Strand gegangen. Mehr gab es da für uns nicht.
0: Geil. Also ihr habt auch noch eine Woche Zeit, um genau das jetzt noch zu machen.
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1: Und da haben wir jetzt heute Abend den King of Pop wieder zu Besuch. Das ist Michael Jackson mit Smooth Criminal. Und Smooth Criminal heißt ja eigentlich so viel wie eleganter Verbrecher. Aber wer weiß, Smooth kann ja auch glatt bedeuten. Vielleicht ist Michael Jackson ein sehr schlechter Einbrecher, aber dafür immer frisch rasiert.
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0: Howdy, Partner! Das hieß es gestern wieder in Bonn beim Kunstrasen. Da gab es nämlich ein Konzert von den Boss Hoss. Und jetzt könnt ihr euch quasi einmal alles vorstellen, was bei so einem Konzert dabei ist. Genauso war es und mit noch ein bisschen mehr. Denn wir haben beim Ticket Call VIP-Karten verlost. Carina hatte die gewonnen. Und Kollegin Katrin Teske aus der Musikredaktion, die hat sie mit begleitet nach Bonn.
1: Getroffen haben wir uns am Einlass. Da haben wir uns erst einmal die schicken VIP-Bändchen abgeholt. Und Carina und ihre Schwester Melanie waren schon sehr gespannt und hatten eine genaue Wunschvorstellung vom Abend.
2: Natürlich die von nahe zu sehen, das wäre halt total cool. Und ich hoffe, dass das Essen gut ist.
1: Und genau diese Kombination, die haben sie bekommen. Carina und Melanie hatten total Glück. Sie durften mit uns ins Backstage und The Boss Hoss treffen.
2: Ich bin gerade völlig geflasht. Sowas habe ich noch nie erlebt und kann mir noch gar nicht vorstellen, die echt zu treffen.
1: Die Aufregung war ganz groß. Tourbusse, die Bühne von hinten, der Catering-Bereich der Stars. Es gab so viel zu sehen, aber das Highlight war natürlich dieser Moment.
3: Hallo, willkommen.
2: Hi.
1: Hallo. Elek und Sascha von The Boss Hoss persönlich zu treffen.
2: Ich bin völlig überwältigt. Oh mein Gott, ich kann die Tattoos im Detail sehen.
1: Das hat die Vorfreude auf das Konzert natürlich noch größer gemacht. Aber nicht nur unsere Gewinnerinnen haben sich dann darauf gefreut. Elek meinte das hier.
4: Also wir sind sehr gerne hier. Ich glaube, das dritte oder vierte Mal, ich weiß nicht genau. Und es ist immer wieder wunderschön, weil es eine tolle Location ist, super gelegen im Park hier am Rhein. Und die Bühne ist grandios. Die Bedingungen von den Veranstaltern her sind top.
1: Und Top-Bedingungen nach einem Top-Treffen schaffen natürlich ein Megakonzert. The Boss Hoss haben 21 Lieder gerockt, mitsamt Pyrotechnik, Konfettikanonen, einem Handylichtermeer bei Jolene, tollen Fanmomenten. Es war sogar ein Fan extra aus Amerika, aus Idaho angereist. Überall waren Cowboyhüte, Cowboyboots, Holzfällerhemden. Es hat sich ein bisschen wie ein Konzert im Wilden Westen angefühlt. Und das abgerundet mit leckeren Drinks und Snacks, ein totales Highlight.
2: Das war fantastisch, absolut großartig und super Event. Auch dieser VIP-Bereich, sowas habe ich noch nie erlebt.
1: Also Fazit, gutes Konzert, super schönes, spontanes Treffen mit The Boss Hoss und ein Abend, den man einfach wiederholen will. 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
1: Ich bin Tine Klimach. Die EU hat neue Rüstungshilfen für die Ukraine im Wert von 6,1 Milliarden Euro genehmigt. Die Mittel seien für Flugabwehrsysteme, Raketen, Munition und Radaranlagen vorgesehen, teilte die EU-Kommission mit. Die Zusage aus Brüssel erreichte Kiew am 35. Unabhängigkeitstag der Ukraine, der heute mit internationalen Gästen begangen wird.
2: Präsident Zelensky nutzte seine Rede zum Unabhängigkeitstag für eine Kampfansage an Kreml-Chef Putin. Die Ukraine werde weiter um ihre Souveränität kämpfen, sagte Zelensky in Kiew. Die Welt müsse zusammenstehen, um Russland in die Knie zu zwingen. Zelensky forderte auch mehr Unterstützung für sein Land. Verlangt hatte er allein gestern von der EU 30 Milliarden Euro für die Verteidigung des Landes. Aus Moskau, Ulf Mauder.
1: AOK-Chefin Carola Reimann hat die telefonische Krankschreibung als gutes Mittel verteidigt, gerade in Zeiten von Infektionsfällen. So könnten Ansteckungen vermieden und medizinisches Personal geschützt werden, sagte sie den Zeitungen der Funke Mediengruppe. Eine missbräuchliche Nutzung könne die AOK nicht feststellen. Die Schwarz-Rote Koalition will die Möglichkeit zur telefonischen Krankschreibung abschaffen. Autobauer Volkswagen steckt tief in der Krise. Zehntausende Arbeitsplätze stehen im Zuge eines Sparprogramms auf der Kippe. In einer internen Umfrage übt die VW-Belegschaft massive Kritik am Konzernvorstand.
3: Wegen der desaströsen Kommunikation nach außen durch den Vorstand seien die Mitarbeiter und deren Familien verunsichert und verängstigt, so heißt es in einem eigentlich firmeninternen Artikel. Schon länger ist bekannt, dass bis 2030 rund 50.000 Stellen in Deutschland wegfallen sollen. Diese bereits geplanten Einsparungen reichen allerdings nicht aus. Also wie schlimm wird's tatsächlich? Ab morgen gibt's 9 Betriebsversammlungen. Hier könnte es Details auch zu möglichen Werksschließungen geben. Uli Reitinger, Nachrichtenredaktion.
1: Die Weltmeere sind so warm wie noch nie seit Beginn der Messungen im Jahr 1979. Die durchschnittliche Meeresoberflächentemperatur habe am vergangenen Samstag ihren höchsten jemals gemessenen Wert erreicht, teilte der Klimawandeldienst des EU-Programms Copernicus in Bonn mit. Der Rekord sei am 22. August mit einer Temperatur von 21,1 Grad aufgestellt worden, womit der bisherige Rekord von 21,09 Grad im März 2024 übertroffen worden sei.
4: Das waren die Nachrichten mit Tine Klimach.
0: Das Wetter.
5: Heute war es ja die ganze Zeit sehr sonnig. Morgen geht es im Norden NRWs genauso weiter, bei um die 23 Grad und viel Sonnenschein. Im Süden ziehen dickere Wolken auf, da sind auch ein paar Regenschauer mit dabei. Ab Donnerstag, da tun wir dann richtig ordentlich was für unsere Flusspegel. Ab dann Regenschauer den ganzen Rest der Woche.
0: NRW Verkehr.
5: Vorsicht auf der A4 Aachen in Richtung Köln. An der Autobahnauffahrt Köln-Klettenberg hat es einen Unfall gegeben. Da besonders vorsichtig fahren. Genauso wie auf der A44 Aachen in Richtung Mönchengladbach. Zwischen Titz und Kreuz-Jackerath hat es gekracht. Eine Unfallstelle auf allen Fahrstreifen. Und dann haben wir noch einen Stau auf der A4 Aachen-Köln. Zwischen Kreuz-Köln-West und Köln-Eiffeltor. 3 Kilometer Stau. Eine Viertelstunde kommt da oben drauf.
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5: Ja, Niklas Lünebacher, Entschuldigung, ich bin gerade ein bisschen verwirrt, weil hier steht so ein kleines Kerlchen bei mir im Studio. Was willst du denn eigentlich?
6: E.T. zu Hause telefonieren.
5: Wirklich? Sicher? Das ist mal was Neues, weil immerhin in Deutschland, das hat jetzt eine Umfrage des Vergleichportals Verivox ergeben, geht die Festnetznutzung zurück.
7: Nein! Das glaube ich ja gar nicht! Nee! Das glaube ich ja gar nicht.
5: Ja, wirklich der Wahnsinn, was die da rausgefunden haben. Immerhin noch 20% der Befragten benutzen das Festnetztelefon mehrmals die Woche. Bei der jüngeren Zielgruppe, den jungen Leuten, das bedeutet hier alle unter 30, finde ich, also noch knapp die Hälfte gibt an, dass sie immerhin gelegentlich das Festnetz benutzt. Ja, es tut mir leid, kleiner Kerl, IT, ich habe leider noch nicht mal mehr Festnetz. Aber ich guck mal nach. Ich glaube, mein Smart-Home-Kühlschrank, der kann das.

0: Ja, vor allem nach so Tagen wie diesen sind wir voll auf Sommer noch eingestellt. Ne? Richtig viel schönen Sonnenschein hatten wir ja. Und dabei ist jetzt der 24. August. Das bedeutet, was gibt es Anfang September wieder überall im Supermarkt? Richtig! Lebkuchen, Schoko-Weihnachtsmänner, Adventskalender, der ganze Weihnachtskram kommt jetzt bald wieder in die Supermarktregale. Und für die Leute, die in der Fabrik arbeiten, geht es ja noch viel früher los. Die müssen ja die ganzen Weihnachtssachen erstmal produzieren. Also die sind jetzt schon seit längstem am Arbeiten, so wie zum Beispiel Max Ruth vom Ruth Schokoladenwerk.
1: Es gibt ein gesamtes Weihnachtssortiment, also von Tannenbäumen über Weihnachtspralinen bis hin zu den klassischen Nikoläusen. Meistens geht es wirklich Mitte August, Ende August los. Und richtig los geht es dann Mitte September, weil dann fangen die Adventskalender an, damit auch die Kunden die frühzeitig bekommen.
0: Also jetzt heute quasi sind die Leute da schon am Arbeiten und die Maschinen natürlich auch.
1: Das sind rund 20 Tonnen Schokolade, die verarbeitet werden, nur für die nächsten 2 bis 2,5 Monate. Wenn so ein kleiner Weihnachtsmann irgendwie 75 oder 100 Gramm wiegt, eine Tonne, dann kann man sich das schon mal hochrechnen. Bei 20 Tonnen, das ist schon ordentlich.
0: Und ich habe natürlich alles jetzt gerade mal eben schnell logisch im Kopf ausgerechnet. Das sind umgerechnet knapp 277.000 Weihnachtsmänner. Wahnsinn. Und ich glaube, bei mir zu Hause stehen auch immer noch 2. Ich weiß nicht, ich esse die Dinger nie.

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0: Das Wetter.
1: Ja, da ist die Woche so ein bisschen gemischt. Jetzt bis Donnerstag ungefähr noch sehr durchwachsen. Im Süden NRWs auch mal ein paar Regenschauer. Im Norden sind wir da noch mit relativ viel Sonnenschein dabei. Ab Mittwoch wird es schon ein bisschen regnerischer. Und am Donnerstag, da fängt es dann an, auch mit dicken grauen Wolken, die immer mal wieder Regenschauer dabei haben. Und das geht dann quasi die ganze Woche so durch.
0: NRW Verkehr.
1: Auf der A4 Aachen Richtung Köln an der Autobahnauffahrt Köln-Klettenberg bitte vorsichtig fahren. Da besteht Gefahr durch eine Unfallstelle. Auf der 4 Aachen-Köln zwischen Kreuz Köln-West und Köln-Eiffeltor auch aktuell 2 Kilometer Stau, dauert 5 Minuten länger. Allen unterwegs, kommt gut durch.
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1: Sonntag war gestern, trotzdem wird es jetzt ein bisschen kirchlicher hier bei uns. Das ist Bibi Rexha mit New Religion. Ich bin Niklas Lünebach, ich wünsche euch einen richtig schönen Montagabend hier mit uns.
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Sehr schöner Song. Hey there, Delilah für euch im besten Mix. Und seid ihr denn auch schon in Weihnachtsstimmung? Ja, ich sehe schon, wie ihr mich anguckt und denkt, was ist los mit dir, Digga? Es ist

0: und den ganzen Kram. Unser Reporter Stefan Rehek, der wollte sich das Ganze mal anschauen. Nein, andersrum. Der wollte mal ein bisschen naschen und hat sich das Ganze mal angeschaut. So.
1: Mit Arbeitsuniform, heißt mit Kittel und Haarnetz, geht's jetzt für mich direkt ins Werk. Und überall fließt hier Schokolade. Mir läuft wirklich das Wasser im Mund zusammen. Bei welchem Arbeitsschritt sind Sie hier gerade?
2: Ich bereite jetzt vor, Karamell abzufüllen. Der wird jetzt auf Temperatur gebracht. Und dann hole ich mir die Hohlkugeln und dann wird Karamelltrüffel abgefüllt.
1: Aha, und da erblicken wir die fertigen Weihnachtsmänner.
3: Da ist schon die erste Armee. Teddy Chris heißt der bei uns. Der wird jetzt verköstigt.
4: Wir müssen ja eine Qualitätskontrolle.
1: Genau, Qualitätskontrolle kommt jetzt. Der erste Schoko-Weihnachtsmann der Saison. Prost.
4: Prost. Kommt die Weihnachtsstimmung langsam bei dir?
1: Die kommt auf jeden Fall auf. Sehr geil. Ist das denn auch eine andere Zusammensetzung?
3: Bei uns nicht. Es soll immer eine gleichbleibende Qualität sein. Und deswegen hat mein Opa schon damals entschieden, in der ersten Generation, alles wird in der gleichen Qualität produziert, egal ob Geschenkartikel oder Genussartikel.
1: Ich kriege hier eine Praline nach der anderen zugesteckt. Eine weihnachtlicher als die andere. Es schmeckt wirklich total nach weihnachtlichen Gewürzen. Das ist jetzt welcher genau?
5: Amaretto.
1: Wenn es denn so in Richtung Weihnachten geht, merkt man denn da auch ein größeres Arbeitspensum?
5: Ja, auf jeden Fall. So August bis Dezember. Aber wir schaffen das im Team ganz gut zusammen und dann geht das ganz gut.
1: Und wenn jetzt so die ersten Weihnachtsprodukte hier über die Fließbänder laufen, bringt das so ein bisschen Weihnachtsstimmung?
6: Ja, eigentlich schon. Also in der Ausbildung hatte ich das damals auch schon, dass man Lebkuchen gemacht hat im August. Also ich könnte auch jetzt schon Weihnachtslieder hören.
7: Wenn man ein bisschen was Weihnachtliches schon vorbereitet, dann kommt man auch schon so ein bisschen in die Stimmung.
1: Und hält die an bis Weihnachten oder ist es dann irgendwann nervig?
7: Also bei mir hält sie auf jeden Fall an.
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1: Ich bin Tine Klimach. Ernteausfälle, Brände und Niedrigwasser sorgen für enorme Schäden. Die extreme Hitze und Trockenheit in diesem Sommer kosten die deutsche Wirtschaft nach Schätzungen von Greenpeace 36 Milliarden Euro, sagt die Umweltorganisation.
2: Bei brütender Hitze schalten viele von uns einen Gang zurück. Wir sind weniger produktiv. Und allein das verursacht Schäden von mehr als 10 Milliarden Euro, sagt Greenpeace. Und dann sind da die Bauern, die weniger ernten. Wälder werden zu Asche. Eine Katastrophe für die Menschen und die Volkswirtschaft, nennen die Umweltschützer diesen Sommer und fordern die Regierung auf, nun schnell zu handeln. Denn, Zitat, ein Weiter-so können wir uns nicht mehr leisten. Claudia Wächter, Nachrichtenredaktion.
1: Die Ukraine bittet seit Wochen um frisches Geld für die Stärkung ihrer Flugabwehr. Zum heutigen Nationalfeiertag kommen gute Nachrichten aus Brüssel. Die EU hat zum 35. Unabhängigkeitstag der Ukraine neue Rüstungshilfen im Wert von 6,1 Milliarden Euro genehmigt.
3: Flugabwehrsysteme, Raketen, Munition und Radaranlagen sollen vor allem mit diesem EU-Geld bezahlt werden. Und zwar wegen der immer häufigeren russischen Angriffe mit ballistischen Raketen und mit Drohnen. 376 Raketenangriffe nur im Juli. Europa zeige am Unabhängigkeitstag, dass die Unterstützung für die Ukraine unerschütterlich und konkret sei, sagte Kommissionspräsidentin von der Leyen. Aus Brüssel, Dieter Ebeling.
1: Der BIWA Pflegeschutzbund weist den Verdacht der AfD zurück, in Pflegeheimen würden Angestellte oder Angehörige die Briefwahl der Bewohner manipulieren. Es lägen keinerlei Hinweise auf Wahlbetrug in Pflegeheimen oder eine unzulässige Einflussnahme bei der Stimmabgabe vor, erklärte der Verband. Zuvor hatte der AfD-Vorsitzende Tino Chrupalla vor der Landtagswahl am 6. September in Sachsen-Anhalt Zweifel daran gesät, dass bei der Briefwahl alles mit rechten Dingen zugeht. Die Verbraucherzentralen warnen vor einer Beeinflussung bei Trinkgeldoptionen auf Kartenlesegeräten. Die Chefin des Bundesverbandes, Ramona Popp, sagte der dpa, es müsse auf den ersten Blick erkennbar sein, wie Gäste Trinkgeld ablehnen oder die Höhe selbst festlegen können. Der Verband setze sich für ein Verbot manipulativer Designtricks ein. Oft sei die Option, kein Trinkgeld zu geben, versteckt oder schlecht sichtbar, so Popp. Die Felder, auf denen Vorschläge fürs Trinkgeld wie 10% oder 15% angetippt werden können, seien oft größer oder farblich auffälliger.
4: Das waren die Nachrichten mit Tine Klimach.
5: Das Wetter. Heute war es ja sehr trocken und sonnig und morgen geht es zumindest im Norden NRWs genauso weiter bei maximal 23 Grad. Am Abend kommen ein paar Wolken auf, ansonsten viel Sonnenschein. Im Süden sieht es etwas anders aus. Da haben wir den ganzen Tag ein paar dickere Wolken, die lassen auch schon ein paar Regenschauer runter. Am Mittwoch wird es auch noch so ein bisschen durchwachsener. Am Donnerstag, da wird es dann ungemütlich den ganzen Rest der Woche dann immer mal wieder mit Regenschauern und dickeren Wölkchen.
6: NRW Verkehr.
5: Mit einer Gefahrenmeldung von der A61, Koblenz Richtung Mönchengladbach, zwischen Türnich und Bergheim. Da läuft gerade ein Feuerwehreinsatz. Es kommt auch zu starker Rauchentwicklung. Ansonsten alles frei. Kommt gut durch und sicher an.
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5: Es ist ja quasi schon Alltag. Wir sitzen im Restaurant, haben gerade eine richtig schöne Salami-Pizza verdrückt. Nebenbei noch ein 0,5er Weizen. Oh, und zum Nachtisch haben wir uns noch eine schöne Creme Brûlée gegönnt. Und dann fragen wir nach der Rechnung. Der Kellner kommt, sagt, hier bitte einmal 34,80. Und dann hält er uns dieses Kartenlesegerät hin. Und dann steht da plus 10%, plus 20% und so weiter und so fort. Mittlerweile steht das ja schon auf dem Ding drauf und wir müssen einfach nur draufdrücken. Finden viele cool, die sagen, ja, da muss ich nicht so viel rechnen und noch gucken, ja, wie viel gebe ich denn jetzt. Finden andere aber scheiße und sagen, nee, das setzt mich viel zu sehr unter Druck. Sagen auch Verbraucherschützer, die kritisieren das Ganze und wollen jetzt sogar auf europäischer Ebene dagegen vorgehen. Sprechen wir gleich mal ein bisschen genauer drüber. Niklas Lüneburg ist hier. Schönen Abend.

0: Wie viel Trinkgeld gebt ihr so im Restaurant, in der Kneipe oder beim Pizza-Lieferservice oder wie auch immer? Mittlerweile wird es einem da ja relativ easy gemacht. Ne? Die haben ja schon das Kartenlesegerät in der Hand und da stehen dann schon Optionen drauf wie plus 10% für Trinkgeld oder so. Das finden Verbraucherschützer kacke. Die kritisieren das und wollen auf europäischer Ebene dagegen vorgehen. Der Grund, man kann zwar oft auswählen, gar kein Trinkgeld oder einen eigenen Betrag eingeben, aber das ist immer sehr versteckt. Und außerdem, viele Leute fühlen sich dann unter Druck gesetzt, irgendwas zu geben unbedingt. Und das ist jetzt, ja, es hat sich bei uns irgendwie in der Kultur so eingebürgert, dass man das macht, wenn man jetzt im Restaurant ist. Aber mittlerweile schwappt das ja auch in den Einzelhandel rüber. Ja, also wenn ihr eine neue Brille beim Optiker kauft, dann plötzlich steht da auf dem Kartenlesegerät bitte plus 10% Trinkgeld. Ich habe mir letztes Mal einen Kaffee geholt beim Bäcker und dann stand da plus 10% Trinkgeld. Und da habe ich mir auch gedacht so, wofür? Ich habe gerade to go einen Kaffee bestellt. Das hat eine Minute gedauert, den zu machen. Und du willst jetzt da 20% Trinkgeld für. Also irgendwo weiß ich jetzt auch nicht. Wir haben euch gefragt, wie findet ihr das beim Schuhe anprobieren, plötzlich was drauflegen im Deichmann oder so?
1: Nein, möchte ich nicht. Also es ist üblich in der Gastronomie, okay, aber im Einzelhandel nein. Man muss es ja jetzt nicht übertreiben.
2: Ja, warum nicht? Wenn es weiterhin freiwillig bleibt und man irgendwie nicht so suggeriert bekommt, dass man es machen sollte.
3: In dem Einzelhandel, da geht man an die Kasse, bezahlt und wem soll ich das Trinkgeld geben?
4: Finde ich an sich gar nicht mal so eine schlechte Idee. Und das ist ja auch ein bisschen das, was den Einzelhandel noch so von dem Onlinehandel unterscheidet. Und als Wertschätzung finde ich das auf jeden Fall gut.
0: Das stimmt, für guten Service. Ne? Ich meine, warum nicht? Aber irgendwie diese Kartenlesedinger, also ich persönlich kann mich da nicht anfreunden, wenn so ein Kellner damit um die Ecke kommt, dann denke ich mir meistens so, naja, also jetzt erst recht nicht.
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0: Das Wetter.
1: Das ist tatsächlich zweigeteilt. Im Norden NRWs morgen mit viel, viel Sonnenschein. Erst am Abend kommen ein paar Wolken auf, aber es bleibt trocken bei um die 23 Grad. Im Süden NRWs sieht es anders aus. Da haben wir morgen schon ein paar Regenschauer, eher weniger Sonnenschein und viele Wolken. Dann die Temperaturen auch eher so bei 20 Grad. Der Mittwoch auch noch etwas durchwachsen ab Donnerstag. Da haben wir dann überall auch Regenschauer und das geht dann die ganze Woche so durch.
0: NRW Verkehr.
1: Vorsicht auf der A59, Bonn in Richtung Köln. Da hat es zwischen Köln-Rath und Dreieck Köln-Heumer gekracht. Gefahr durch eine Unfallstelle. Und auf der A61, Koblenz-München-Gladbach, zwischen Türnich und Bergheim-Süd. Da läuft aktuell ein Feuerwehreinsatz. Vorsicht, starke Rauchentwicklung. Allen unterwegs, gute Fahrt, kommt sicher an euer Ziel.
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1: So, mittlerweile ist ja auch schon spät, aber es ist ja trotzdem noch der Start in die Woche. Quasi, wenn wir das mit einem Marathon vergleichen. Ja, die Woche, sie ist jetzt gerade gestartet, der Startschuss fiel. Aber wir sind eben die vier Opis hinten, die noch mal gerne einen Marathon laufen wollten. Aber das halt relativ gemütlich angehen. Und so machen wir das jetzt auch. Wir gehen es relativ gemütlich an. Ich bin Niklas Lünebach, das ist Justin Bieber mit Friends. Macht euch einen entspannten Abend.

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0: Es ist ein Problem, das hatten unsere Urgroßväter bestimmt schon. Die sind damals in ihrer Ritterrüstung in die Taverne hereingeschneit, sind zum Wirt hinübergestapft und haben gesagt, man bringe mir ein Bier. Und dann war die Frage, aber wie viel Trinkgeld gebe ich denn jetzt? Ja, mittlerweile, die Frage stellen wir uns immer noch, jedes Mal, wenn wir im Restaurant, im Café oder wo auch immer sind. Bisschen digitaler ist das Problem aber geworden. Mittlerweile gibt es ja Trinkgeldempfehlungen auf dem Kartenlesegerät. Da gibt es dann ganz viele Möglichkeiten, ne? Hier plus 10% Trinkgeld oder wie auch immer. Verbraucherzentralen, die kritisieren das Ganze. Die fürchten nämlich, dass Kunden dadurch manipuliert werden. Fiona Reinhardt aus der Redaktion, was stört die denn genau an diesem System?
1: Es geht ihnen vor allem um das Design auf den Kartenterminals. Oft ist es ja nämlich so, dass man auf den ersten Blick erstmal in groß und bunt die Trinkgeldoptionen wie 10%, 15% oder 20% sieht. Meistens gibt es aber auch die Option, einen eigenen Betrag einzugeben oder auch gar kein Trinkgeld zu geben. Diese Tasten sind aber oft kleiner irgendwo versteckt. Die Verbraucherschützer finden, das ist manipulativ und sollte verboten werden. Das sehen übrigens auch viele Kunden so. In einer Umfrage haben 3/4 der Befragten gesagt, die Optionen kein Trinkgeld oder eigener Betrag müssen genauso gut sichtbar sein wie die Trinkgeldvorschläge.
0: Die Gewerkschaft Nahrung, Genuss, Gaststätten, die sind für die Restaurants und Cafés und so da. Die sieht natürlich Vorteile in dem Ganzen. Welche hat es denn, wenn ich eben das Trinkgeld direkt auf dem Kartenlesegerät eingeben kann?
1: Ja, für die Mitarbeiter macht es den ganzen Prozess natürlich unkomplizierter und es gibt dann wohl auch wieder mehr Trinkgeld. Es ist nämlich wohl so, dass Gäste, die mit Karte oder Smartphone bezahlen, oft gar kein Trinkgeld geben. Das beobachtet die Gewerkschaft Nahrung, Genuss, Gaststätten. Gleichzeitig steigt natürlich auch die Zahl der Menschen, die mit Karte zahlen wollen. Und für uns als Gäste kann es die Situation ja auch erleichtern. Trinkgeld geben kann den einen oder anderen ja auch in Stress versetzen. So muss man nicht mehr rumrechnen und auch nicht über den ganzen Tisch rufen, wie viel Trinkgeld man denn geben möchte. Voraussetzung ist natürlich, dass man dann auch auf dem Display die freie Wahl hat.
0: Und wenn ihr trotzdem keinen Bock darauf habt, überhaupt in diese Situation zu kommen, dann macht's vielleicht einfach wie euer Urgroßvater damals. Der hat noch keine Karte. Ne? Nehmt es einfach bar mit und dann sagt ihr, Herr Ober, wie viel schulde ich euch? Was? 4 Gulden? Hier, nehmet 5.
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1: Ich bin Thomas Brock. Nach der Sommerpause ist Bundeskanzler Merz erstmals wieder mit dem engsten Führungsteam seiner Partei zusammengekommen. Dabei ging es für die CDU-Spitze auch darum, die morgige Kabinettsklausur vorzubereiten. Die Bundesregierung stehe vor einem arbeitsreichen Herbst, sagte der neue Unionsfraktionschef Frei.
2: Kurs halten und weiter reformieren, so könnte man das Motto der Regierung gerade umschreiben. Der neue Unionsfraktionschef Thorsten Frey, Nachfolger von Jens Spahn, erklärte, es gehe jetzt um die zügige Umsetzung der Reformen, die man vor der Sommerpause vereinbart habe. Das könnte aber teilweise schwierig werden, nachdem Ostministerpräsidenten der CDU, also aus Freys eigener Partei, zentrale Kompromisse wieder ins Wackeln gebracht haben. Etwa die Abschaffung der Rente mit 63. Dazu kommen die schlechten Umfragen und nur noch 2 Wochen bis zu den ersten Landtagswahlen diesen Herbst im Osten. Ronny Tohau, Nachrichtenredaktion.
1: Die Folgen der extremen Hitze und wochenlangen Trockenheit kosten die deutsche Wirtschaft nach Schätzungen von Greenpeace mindestens 36 Milliarden Euro. Das entspreche 0,8 bis 0,9% der deutschen Wirtschaftsleistung, teilte die Naturschutzorganisation mit. Greenpeace berechnete dabei die wirtschaftlichen Schäden unter anderem durch Ernteausfälle, Waldbrände und durch die Gesundheitskosten aufgrund der Hitze. Verbraucherschützer wollen per Verbandsklage gegen hohe Preise bei der Fernwärme vorgehen. Das Ziel könnten sie verfehlen. Aber das zuständige Oberlandesgericht in Hamm sieht Verstöße. Das machte die Richterin bei der Verhandlung deutlich.
3: Die Verbraucherschützer wollen gegen E.ON mit einer Sammelklage vorgehen, wegen der Preisklauseln in mehreren Bundesländern. Das sieht das Gericht aber kritisch. Vielmehr muss am Ende wohl jeder Kunde individuell sein Recht einklagen. Es geht darum, wie E.ON die Preise für die Fernwärme errechnet hat. In einigen Regionen führte das zu höheren Preisen und zwar unrechtmäßig, findet das Gericht. Gut möglich also, dass einige ihr Geld zurückbekommen werden. Thomas Bremser, Redaktion.
1: Zum Fußball im DFB-Pokal haben die Bundesligisten HSV und 1. FC Köln die 2. Runde erreicht. Die Hamburger siegten beim Drittligisten SC Verl mit 3:0. Köln gewann 2:1 bei Drittliga-Aufsteiger Würzburger Kickers. Bundesliga-Absteiger VfL Wolfsburg mühte sich zu einem 6:5 im Elfmeterschießen bei Regionalligist Altglienicke. Das waren die Nachrichten mit Thomas Brockt.
4: Das Wetter. Wir gehen frisch durch die Nacht bei um die 13 bis 10 Grad Tiefsttemperatur. Morgen starten wir dann noch sehr freundlich mit viel Sonnenschein in den Dienstag und dann teilt sich das so ein bisschen, das Wetter. Im Norden NRWs, da wird es richtig freundlich mit viel, viel Sonnenschein, vielleicht am Abend mal mit ein paar Wölkchen. Im Süden NRWs, da sieht es anders aus, da kommen am Mittwoch schon etwas dickere Wolken auf und die lassen dann auch Regen runter. Der Mittwoch noch mit Sonne und Wolken, im Mix relativ trocken, ab Donnerstag dann überall Regen und dann tun wir noch mal ein bisschen was für unsere Flusspegel.
0: NRW Verkehr.
4: Ein bisschen stockender Verkehr auf der 560 Hennef St. Augustin zwischen Siegburg und Dreieck St. Augustin West. 5 Minuten dauert es da länger. Allen unterwegs, gute Fahrt.
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4: Ich habe mich immer gefragt, ob Stars so richtig, also so Mega-Weltstars, auch Angst haben, jemanden zu fragen, ob die mit dem ausgehen wollen. Und bei Lady Gaga habe ich mich das auch gefragt. Und seitdem dieser Song hier draußen ist, das ist Hold My Hand, haben wir die Antwort. Weil Hold My Hand, halt meine Hand. Guck mal, wie die hier stottert. Die ist ganz nervös, die will fragen, ob wir ihre Hand halten. Das ist schon fast ein bisschen süß.

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0: Ja, ich weiß, hier kam schon, ne, ein Sommerlied, UGM mit Moving to the Sun. Es ist auch noch richtig sommerlich gewesen heute mit ganz, ganz viel Sonnenschein. Und wir haben auch erst Ende August. Und worüber rede ich jetzt? Weihnachten. Ja, Wahnsinn. Nein, aber es hat einen Grund, weil obwohl es gerade sehr sommerlich ist, müssen ja viele Leute schon einiges vorbereiten für Weihnachten. Zum Beispiel müssen schon in irgendwelchen Schokoladenfabriken Weihnachtsmänner, Schoko-Weihnachtsmänner gemacht werden oder Adventskalender gegossen, damit wir die eben pünktlich dann zu Weihnachten auch öffnen können. Und bei Musikern ist das ja auch ähnlich. Ja, Musiker, die im Winter ein Weihnachtsalbum veröffentlichen, die sitzen ja im Sommer da und schreiben das. War zum Beispiel bei The Boss Hoss so. Wir haben da mal nachgefragt.
1: Der Song ist im Spätsommer entstanden. Ich saß also in Badehose bei 35 Grad auf der Terrasse, schön mit Blick aufs Meer, zur Abkühlung, zwischendurch Planschen im Pool. So habe ich dann in diesem hochsommerlichen Surrounding unsere Christmas-EP fertig gemixt.
0: Da muss man mal drüber nachdenken, ne? Auch beim Weihnachtsalbum von den No Angels waren die wahrscheinlich gerade irgendwo schön entspannt auf den Malediven oder so im Sommerurlaub.
2: Ich habe dann den ganzen Sommer immer so Weihnachtslieder als Ohrwurm gehabt. Und es waren wirklich die heißesten Tage des Jahres. Und wir standen dann in diesem Studio so mit Kulisse und Tannenbaum und Geschenken und dann dicken Winterpulli.
0: Ja, und wenn die in Weihnachtsstimmung sein müssen im Sommer, dann können wir das ja auch. Deswegen jetzt hier die No Angels mit einem kleinen Weihnachtstitel für euch. You better watch out, you better not cry. Oder auch nicht.
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0: Das Wetter.
1: Wir starten recht schön in den Dienstag rein. Morgen dann mit ein paar Wolken hier und da, aber immer mal wieder die Sonne, die auch rauskommt. Das Ganze bei maximal 23 Grad. Dann teilt sich das Wetter aber gegen Mittag. Im Norden NRWs bleibt es schön freundlich bei Sonnenschein, vielleicht abends mal ein paar Wolken hier und da. Im Süden NRWs, da ziehen ab Mittwoch schon dickere Wolken auf und haben auch ein bisschen Regenschauer mit dabei. Am Mittwoch durchwachsen mit Sonne und Wolken im Mix, vielleicht hier und da auch mal ein kleines Schäuerchen. Ab Donnerstag tun wir dann ordentlich was für den Rheinpegel und für die ganzen Flüsse. Ab dann fängt es nämlich an zu regnen und das geht dann auch den Rest der Woche so durch.
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1: A30, Osnabrück, Amsterdam, vorsichtig fahren zwischen Rheine-Kanal, Hafen und Rheine-Nord, da liegen Gegenstände auf der Fahrbahn. Und einen Stau haben wir auch noch auf der A2 Dortmund-Oberhausen. Zwischen Recklinghausen-Ost und Recklinghausen-Süd staute sich auf 2 Kilometern, braucht ihr auch 20 Minuten länger. Allen unterwegs, gute Fahrt.
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1: Da gibt es jetzt 3 Hits am Stück für euch, unter anderem mit Metallica oder auch die Imagine Dragons mit On Top of the World. Aber erstmal, das ist Holly Humberstone mit To Love Somebody. Macht euch einen richtig entspannten, schönen Montagabend.

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0: Für jedes entspanntes, chilliges Hobby gibt es eine Variante für richtige Adrenalin-Junkies. Ne? Also zum Beispiel warte ich nur darauf, dass es beim Schach auch irgendwann mal so ein lebensgroßes Schachbrett gibt, wo 32 Menschen draufstehen. Und wenn du halt K.O. bist, dann wird der Springer nicht einfach vom Feld genommen, sondern dann knüppeln die einfach mal mit irgendwelchen Baseballschlägern auf den drauf. Okay, das ist jetzt vielleicht ein bisschen sehr brutal, aber ich meine, beim Fahrradfahren ist das ja ähnlich. Normalerweise relativ schön, entspannt, im Sonnenuntergang, noch irgendwo an einem Fluss entlangfahren. Das ist die eine Variante. Die andere Variante ist zum Beispiel Downhill.
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2: Wer Downhill Mountainbike fährt, braucht eigentlich keinen Helm. Ja, wenn du das machst, hast du ja schon den maximalen Nagel im Kopf. Wie schlimm soll's denn noch werden? Durch den Wald kacheln, über Felsen springen und dann mit bis zu 80 Stuckis Bäumen ausweichen. Da bist du bekloppt, aber fully. Kleiner Mountainbiker-Witz. Ich glaube, selbst mit einem wilden Bären in die Badewanne steigen ist ungefährlicher. Vor allem, früher haben Downhill ja nur so 20-Jährige gemacht, die es nicht besser wussten. Die Alten waren raus, weil für Downhill musste ja erstmal Uphill kommen. Aber dank elektrischer Trampelhilfe trittst du eine steile Schotterpiste mit 25 Sachen und einem Lächeln auf den Lippen hoch. Gut, Knochenbrechen kannst du dir meistens eh nicht mehr, weil viele sind ja schon Titanersatzteile. Aber ich sage ehrlich, mir ist das alles zu wild. Wenn Downhill, dann nur mit dem Liegefahrrad. Ist bequemer. Auch der Abtransport ist leichter, wenn sich mal wieder das Schlüsselbein verabschiedet. Also immer dran denken, runter kommen sie alle. Aber mein Tipp, aufhören, bevor

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1: Ich bin Thomas Brockt. Die Ukraine zeigt sich zum 35. Jahrestag der Unabhängigkeit stolz auf ihren Kampf gegen Russlands Krieg. Präsident Selenskyj nutzte seine Rede an die Nation gleichzeitig für eine Kampfansage an Kremlchef Putin und kündigte weiteren Widerstand gegen die russische Invasion an.
2: Präsident Selenskyj gibt sich trotz der schwierigen Lage für Kiew an der Front kämpferisch zum Nationalfeiertag. Die Ukraine erhält auch weitere Militärhilfen aus Großbritannien und von der EU. Die Reaktion aus dem Kreml hier in Moskau ließ nicht lange auf sich warten. Mit den Rüstungshilfen werde weiter Öl ins Feuer des Krieges gegossen. Verhindert werde so jeder Versuch, in Friedensverhandlungen zu treten, hieß es hier in Moskau. Aus Moskau, Ulf Mauder.
1: Nach der Sommerpause ist Bundeskanzler Merz erstmals wieder mit dem engsten Führungsteam seiner Partei zusammengekommen. Dabei ging es für die CDU-Spitze auch darum, die morgige Kabinettsklausur vorzubereiten. Kernthemen dort sollen Wachstum, Innovation und Modernisierung Deutschlands sein. Die Bundesregierung stehe vor einem arbeitsreichen Herbst, sagte der neue Unionsfraktionschef Frei. Die Weltmeere sind so warm wie noch nie seit Beginn der Messungen vor fast 50 Jahren. Das teilte der Klimawandeldienst des EU-Programms Copernicus mit. Die weltweite Durchschnittstemperatur der Meeresoberflächen habe am Samstag ihren höchsten jemals gemessenen Wert erreicht, 21,1 Grad.
3: Nicht nur an Land, auch im Meer gibt es Hitzewellen und auch die werden durch den Klimawandel immer häufiger. Seit den 90er Jahren hat sich die Zahl sogenannter Marina-Hitzewellen mehr als verdreifacht. Grund für den Temperaturrekord jetzt ist neben dem Klimawandel auch das Wetterphänomen El Niño, das die Meere zusätzlich erwärmt. Durch höhere Meerestemperaturen steigt laut Forschern das Risiko von Extremwetter, denn wärmere Ozeane geben mehr Feuchtigkeit und Wärme an die Atmosphäre ab, was zu stärkeren Niederschlägen und Stürmen führen kann. Onni Tochau, Nachrichtenredaktion.
1: Zum Fußball: im DFB-Pokal haben die Bundesligisten HSV und 1. FC Köln die zweite Runde erreicht. Die Hamburger siegten beim Drittligisten SC Verl mit 3:0. Köln gewann 2:1 bei Drittliga-Aufsteiger Würzburger Kickers. Bundesliga-Absteiger VfL Wolfsburg mühte sich zu einem 6:5 im Elfmeterschießen bei Regionalligist Altglienicke.
4: Das Wetter.
5: Da wird es jetzt auch wie in der letzten Nacht sehr frisch bei um die 10 Grad, vielleicht hier und da mal ein paar Grad wärmer als gestern. Und ansonsten auch ein klarer Himmel. In den Dienstag starten wir freundlich mit Sonnenschein, aber auch ein paar Wolken hier und da. Dann teilt sich das ein bisschen im Süden NRWs mit Regenschauern. Im Norden NRWs bleibt es freundlich mit Sonnenschein. Der Mittwoch auch im Wechsel Sonne und Wolken. Ab Donnerstag dann überall Regen.
0: NRW Verkehr.
5: Da ist uns nichts gemeldet. Kommt gut durch.
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5: Ich hasse es ja, wenn Songs nicht das versprechen, was sie im Titel halten. Zum Beispiel bei Deep Edge Mode mit Enjoy the Silence. Weil, das heißt ja, ne, genieße die Stille. Hört ihr das? Ja? Bisschen wenig Stille.
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1: Erinnert ihr euch noch an euren allerersten Schultag? Ja, das war eine Riesenfalle damals. Da dachte man noch, die Schulzeit wird cool. Nächste Woche starten die i-Dötzchen ins Schulleben. Dann dürfen die das erste Mal Schulluft schnuppern. Und dann auch direkt ziemlich lange. Denn ab der kommenden Schulzeit haben Erstklässler einen Rechtsanspruch auf Ganztagsbetreuung. Der Betreuungsanspruch, der soll auch noch erweitert werden. Sprich, dass auch andere Grundschulklassen dann eben Anspruch auf diese Ganztagsbetreuung haben. Darüber gibt es jetzt aber gerade ziemlich heftig Zoff. Einige Kommunen prüfen sogar Verfassungsklagen gegen den Bund. Es geht nicht darum, dass sie das Kacke finden, sondern natürlich mal wieder ums Geld, um die Finanzierung des Ganzen. Thorsten Ortmann aus dem News-Team. Was bringt die Länder denn genau gerade auf die Palme?
2: Ja, es geht wie so oft ums Geld. Der Bund hat den Rechtsanspruch auf Ganztagsbetreuung für Grundschüler beschlossen, lässt die Kommunen bei den Kosten aber im Stich, sagen sie. Und das Geld reicht aktuell nicht, um ein vernünftiges Ganztagsangebot vor Ort zu organisieren, sagt Ayla Çelik, Landesvorsitzende der Bildungsgewerkschaft GEW in NRW.
3: Der Bund darf die Verantwortung jetzt nicht einfach an Länder und Kommunen weiterreichen. Wer bestellt, der bezahlt. Wir brauchen eine verlässliche Beteiligung des Bundes, eine Fachkräfteoffensive.
2: Dabei wird das Ganztagsangebot immer beliebter. Im vergangenen Jahr hatten es 68% der Erstklässler in NRW in Anspruch genommen.
1: Heißt das jetzt, dass wenn ich jetzt zum Beispiel meine Kids nächste Woche in die Schule schicke und in die Ganztagsbetreuung, dass die da mehr verwahrt werden, anstatt vernünftig betreut?
2: Ja, das ist eben genau die Wundertüte. Der Rechtsanspruch umfasst grundsätzlich 40 betreute Wochenstunden, Unterrichtszeit inklusive. Aber es gibt keine festgelegten Qualitätsstandards, wie die Betreuung denn genau aussehen soll. Und das kritisierte Ayla Çelik von der GEW auch.
3: Und da haben wir als Bildungsgewerkschaft große Sorgen. Es fehlen Fachkräfte, es fehlen geeignete Räume. Gleichzeitig gibt es weder verbindliche pädagogische Qualitätsstandards noch flächendeckend tarifliche Beschäftigungsverhältnisse. Und unter diesen Umständen besteht die Gefahr, dass Kinder zwar einen Platz bekommen, aber keinen pädagogisch wertvollen Ganztag.
2: Ja, und dann befürchtet die Gewerkschaft eben auch Betreuung nach Kassenlage der Kommunen. Also je klammer sie ist, desto schlechter das Betreuungsangebot. Und das wäre in vielen klammen Kommunen ein besonderes Problem, weil dort eh schon viele arme Familien wohnen, die besonders gefördert werden müssten, so die GEW.
1: Also es gibt mal wieder Streit. Diesmal geht es um die Ganztagsbetreuungsmöglichkeiten bei Erstklässlern. Stellt sich heraus, wenn der Bund einfach die ganze Zeit nur sagt, ja, wir machen das jetzt so, aber ihr müsst es bezahlen, geht es irgendwann nach hinten los. Bye.

0: Das Wetter.
1: Ich habe jetzt beschlossen, wir machen das einfach mal andersrum. Wir starten hinten, nämlich mit Ende der Woche. Da wird es sehr ungemütlich mit Regenschauern und kräftigem Wind, selten mal die Sonne. Das Ganze bei 23 Grad am Wochenende. Der Donnerstag, der wird noch recht freundlich am Anfang mit Sonnenschein. Vor allem am Abend ziehen dann aber dicke Wolken auf, die haben auch Regen mit dabei. Das Ganze dann bei 30 Grad. Der Mittwoch schon etwas wärmer bei 26 Grad und dann Sonne und Wolken im Mix. Morgen, da sind wir noch bei so 20 bis 23 Grad. Hier und da können mal Regenschauer mit dabei sein, vor allem im Süden NRWs. Im Norden, da bleibt es weiter sonnig.
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1: Soweit alles frei. Euch eine gute Fahrt.
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1: Niklas Lünebach ist hier für euch heute Abend und morgen Abend genauso. Morgen dann auch mit Special Guest, dann ist Lotte hier bei mir in der Sendung und dann sprechen wir über neue Musik von ihr. Es ist ja noch ein neues Album draußen. Der einzige Special Guest heute bei mir im Studio ist mein Milchreis. Den habe ich mir heute Mittag gekauft und gerade eben dachte ich mir, so einen kleinen Mitternachtssnack ist doch wunderbar. Dann habe ich so den ersten Löffel gegessen. Dann dachte ich mir, Niklas, du magst doch überhaupt gar keinen Milchreis.

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Niklas Lünebach ist hier für eure Nacht und ich bin jetzt raus. Morgen hören wir uns dann wieder morgen Abend und ich lasse euch noch gute und neue Musik da von Lea. Die hat mal wieder was Neues rausgehauen. Es geht darum, ja, wenn man jemanden trifft und man denkt nur noch an diese Person und man will die ganze Zeit sehen und man will mit dir allein sein, so heißt der Song. Und es gibt auch ein Video auf Instagram dazu, natürlich promotet ihr das, ist ja klar. Da läuft sie durch eine Tiefgarage und lehnt sich ganz verträumt an ein Auto und singt dann ihr Lied. Und das kannst du aber glauben, wenn das mein Auto gewesen wäre, da hättest du aber was zu hören bekommen, Lea, ja? Aber wenn du mir dann deinen neuen Song vorgesungen hättest, hätte ich das vielleicht vergessen, weil es wirklich sehr schön ist.

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1: Ich bin Thomas Brock. Nach der Sommerpause ist Bundeskanzler Merz erstmals wieder mit dem engsten Führungsteam seiner Partei zusammengekommen. Dabei ging es für die CDU-Spitze auch darum, die morgige Kabinettsklausur vorzubereiten. Die Bundesregierung stehe vor einem arbeitsreichen Herbst, sagte der neue Unionsfraktionschef Frei.
2: Kurs halten und weiter reformieren, so könnte man das Motto der Regierung gerade umschreiben. Der neue Unionsfraktionschef Thorsten Frey, Nachfolger von Jens Spahn, erklärte, es gehe jetzt um die zügige Umsetzung der Reformen, die man vor der Sommerpause vereinbart habe. Das könnte aber teilweise schwierig werden, nachdem Ostministerpräsidenten der CDU, also aus Freys eigener Partei, zentrale Kompromisse wieder ins Wackeln gebracht haben. Etwa die Abschaffung der Rente mit 63. Dazu kommen die schlechten Umfragen und nur noch 2 Wochen bis zu den ersten Landtagswahlen diesen Herbst im Osten. Onni Tohau, Nachrichtenredaktion.
1: Die Folgen der extremen Hitze und wochenlangen Trockenheit kosten die deutsche Wirtschaft nach Schätzungen von Greenpeace mindestens 36 Milliarden Euro. Das entspreche 0,8 bis 0,9% der deutschen Wirtschaftsleistung, teilte die Naturschutzorganisation mit. Greenpeace berechnete dabei die wirtschaftlichen Schäden unter anderem durch Ernteausfälle, Waldbrände und durch die Gesundheitskosten aufgrund der Hitze. Verbraucherschützer wollen per Verbandsklage gegen hohe Preise bei der Fernwärme vorgehen. Das Ziel könnten sie verfehlen. Aber das zuständige Oberlandesgericht in Hamm sieht Verstöße. Das machte die Richterin bei der Verhandlung deutlich.
3: Die Verbraucherschützer wollen gegen E.ON mit einer Sammelklage vorgehen, wegen der Preisklauseln in mehreren Bundesländern. Das sieht das Gericht aber kritisch. Vielmehr muss am Ende wohl jeder Kunde individuell sein Recht einklagen. Es geht darum, wie E.ON die Preise für die Fernwärme errechnet hat. In einigen Regionen führte das zu höheren Preisen und zwar unrechtmäßig, findet das Gericht. Gut möglich also, dass einige ihr Geld zurückbekommen werden. Thomas Bremser, Redaktion.
1: Zum Fußball im DFB-Pokal haben die Bundesligisten Schalke 04, HSV und 1. FC Köln die zweite Runde erreicht. Schalke siegte bei Viertligist Hallescher FC mit 5:2 nach Verlängerung. Die Hamburger beim Drittligisten SC Verl mit 3:0. Köln gewann 2:1 bei Drittliga-Aufsteiger Würzburger Kickers. Bundesliga-Absteiger VfL Wolfsburg siegte mit 6:5 im Elfmeterschießen bei Viertligist Altklinike.
4: Das Wetter.
5: Kühl ist es draußen, 14 bis 10 Grad nur noch, dazu trocken. Tagsüber heute dann mehr Wolken als gestern. Die Sonne kommt aber auch mal raus, stellenweise kann es auch regnen, bis 24 Grad. Und am Mittwoch viele Wolken mit einzelnen Schauern oder Gewittern bis 26 Grad.
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6: A33 Brilon-Bielefeld zwischen Paderborn Zentrum und Paderborn Schloss Neuhaus. 2 Kilometer Stau, 7 Minuten Zeitverlust. Wir wünschen allen unterwegs gute Fahrt.
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5: Ja, die einen sind noch weg, die anderen schon wieder zurück aus den Sommerferien. Ja, und die 6 Wochen, die sind auch schon fast vorbei, ne? Nächste Woche geht die Schule wieder los. Falls ihr noch frei habt, genießt die letzten Tage und ansonsten kommt gut durch diese Arbeitswoche. Mein Name ist Laura Potting, hallo zusammen.

0: Frage. Habt ihr bei euch im Bekanntenkreis gerade auch so einen Boom? Gefühlt alle kaufen sich ja jetzt schon ein Mountainbike und kacheln damit irgendwie durch die Gegend. Comedian Hannes Höfer hat auch eine Meinung zu Downhill Mountainbike.
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2: Wer Downhill Mountainbike fährt, braucht eigentlich keinen Helm. Ja, wenn du das machst, hast du ja schon den maximalen Nagel im Kopf. Wie schlimm soll's denn noch werden? Durch den Wald kacheln, über Felsen springen und dann mit bis zu 80 Stuckis Bäumen ausweichen. Da bist du bekloppt, aber fully. Kleiner Mountainbiker-Witz. Ich glaube, selbst mit einem wilden Bären in die Badewanne steigen ist ungefährlicher. Vor allem, früher haben Downhill ja nur so 20-Jährige gemacht, die es nicht besser wussten. Die Alten waren raus, weil für Downhill musste ja erstmal Uphill kommen. Aber dank elektrischer Trampelhilfe trittst du eine steile Schotterpiste mit 25 Sachen und einem Lächeln auf den Lippen hoch. Gut, Knochen brechen kannst du dir meistens eh nicht mehr, weil viele sind ja schon Titanersatzteile. Aber ich sage ehrlich, mir ist das alles zu wild. Wenn Downhill, dann nur mit dem Liegefahrrad. Ist bequemer. Auch der Abtransport ist leichter, wenn sich mal wieder das Schlüsselbein verabschiedet. Also immer dran denken, runter kommen sie alle. Aber mein Tipp, aufhören, bevor was passiert. Wer sein Rad liebt, der schiebt.
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0: Das Wetter.
1: 14 bis 10 Grad sind es nur jetzt in der Nacht, dazu ist es trocken. Tagsüber kann sich's dann auch mal zuziehen. Die Sonne zeigt sich euch aber auch. Trotzdem kann es auch vereinzelt Regen geben bis 24 Grad. Am Mittwoch bis 26 Grad, dazu Schauer oder Gewitter möglich.
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2: Zurzeit liegen uns keine Meldungen vor. Wir wünschen allen unterwegs gute Fahrt.
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1: Ey, wisst ihr, was schlimm ist? In ein paar Wochen stehen schon die ersten Weihnachtsmänner aus Schoki in den Regalen. Krass, oder? Und falls ihr jetzt sagt, nee, einfach, geh mir einfach fort mit dem Thema. Ich habe die Osterhasen doch noch nicht mal aufgegessen. Tja, dann stellt euch mal vor, ihr würdet das beruflich machen. Schoko-Weihnachtsmänner herstellen. Wir haben mal in der Firma vorbeigeschaut. Da läuft die Weihnachtsmänner-Produktion gerade auf Hochtouren. Hört ihr in einem Viertelstündchen mehr zu. Hier bei uns.

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0: So, Moment, ich brauche jetzt hier mal so ein bisschen passende Musik. Leute, in exakt 4 Monaten ist Weihnachten, ne? Und alle so, bah! Es sind ja noch Sommerferien, was soll denn das Thema jetzt? Viel zu früh darüber nachzudenken. Ja, es gibt aber auch Menschen, die müssen da jetzt schon dran denken. Nämlich die Leute, die dafür sorgen, dass wir in ein paar Wochen schon Schoko-Weihnachtsmänner kaufen können. Unser Reporter Stefan Räek war in Bochum beim Ruth Schokoladenwerk. Da ist die Weihnachtsproduktion nämlich seit ein paar Tagen in vollem Gang.
1: Mit Arbeitsuniform, heißt mit Kittel und Haarnetz, geht es jetzt für mich direkt ins Werk. Und überall fließt hier Schokolade. Mir läuft wirklich das Wasser im Mund zusammen. Bei welchem Arbeitsschritt sind Sie hier gerade?
2: Ich bereite jetzt vor, Karamell abzufüllen. Der wird jetzt auf Temperatur gebracht und dann hole ich mir die Hohlkugeln und dann wird Karamelltrüffel abgefüllt.
1: Aha, und da erblicken wir die fertigen Weihnachtsmänner.
3: Da ist schon die erste Armee. Teddy Chris heißt der bei uns. Der wird jetzt verköstigt.
4: Wir müssen ja eine Qualitätskontrolle.
1: Genau, Qualitätskontrolle kommt jetzt. Der erste Schoko-Weihnachtsmann der Saison. Prost.
4: Prost. Kommt die Weihnachtsstimmung langsam bei dir?
1: Die kommt auf jeden Fall auf. Sehr geil. Ist das denn auch eine andere Zusammensetzung?
4: Bei uns nicht. Das soll immer eine gleichbleibende Qualität sein. Und deswegen hat mein Opa schon damals entschieden, in der ersten Generation, alles wird in der gleichen Qualität produziert, egal ob Geschenkartikel oder Genussartikel.
1: Ich kriege hier eine Praline nach der anderen zugesteckt. Und eine weihnachtlicher als die andere. Das schmeckt wirklich total nach weihnachtlichen Gewürzen. Das ist jetzt welcher genau?
5: Amaretto.
1: Wenn es denn so in Richtung Weihnachten geht, merkt man denn da auch ein größeres Arbeitspensum?
5: Ja, auf jeden Fall. So August bis Dezember. Aber wir schaffen das im Team ganz gut zusammen und dann geht das ganz gut.
1: Und wenn jetzt so die ersten Weihnachtsprodukte hier über die Fließbänder laufen, bringt das so ein bisschen Weihnachtsstimmung?
6: Ja, eigentlich schon. Also in der Ausbildung hatte ich das damals auch schon, dass man Lebkuchen gemacht hat im August. Also ich könnte auch jetzt schon Weihnachtslieder hören.
5: Wenn man ein bisschen was Weihnachtliches schon vorbereitet, dann kommt man auch schon so ein bisschen in die Stimmung.
1: Und hält die an bis Weihnachten oder ist es dann irgendwann nervig?
5: Also bei mir hält sie auf jeden Fall an.
0: Ich sag's euch, der Stefan war nur in dieser Fabrik, um die ganze Zeit zu naschen. Stefan, wir haben dich durchschaut.
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1: Ich bin Thomas Brockt. Die Ukraine hat sich zum 35. Jahrestag der Unabhängigkeit stolz auf ihren Kampf gegen Russlands Krieg gezeigt. Präsident Selenskyj nutzte seine Rede an die Nation gleichzeitig für eine Kampfansage an Kremlchef Putin und kündigte weiteren Widerstand gegen die russische Invasion an.
2: Präsident Selenskyj gibt sich trotz der schwierigen Lage für Kiew an der Front kämpferisch zum Nationalfeiertag. Die Ukraine erhält auch weitere Militärhilfen aus Großbritannien und von der EU. Die Reaktion aus dem Kreml hier in Moskau ließ nicht lange auf sich warten. Mit den Rüstungshilfen werde weiter Öl ins Feuer des Krieges gegossen. Verhindert werde so jeder Versuch, in Friedensverhandlungen zu treten, hieß es hier in Moskau. Ulf Mauder, Moskau.
1: Nach der Sommerpause ist Kanzler Merz erstmals wieder mit dem engsten Führungsteam seiner Partei zusammengekommen. Dabei ging es für die CDU-Spitze auch darum, die Kabinettsklausur heute vorzubereiten. Kernthemen dort sollen Wachstum, Innovation und Modernisierung Deutschlands sein. Die Bundesregierung stehe vor einem arbeitsreichen Herbst, sagte der neue Unionsfraktionschef Frei. Die Weltmeere sind so warm wie noch nie seit Beginn der Messungen vor fast 50 Jahren. Das teilte der Klimawandeldienst des EU-Programms Copernicus mit. Die weltweite Durchschnittstemperatur der Meeresoberflächen habe am Samstag ihren höchsten jemals gemessenen Wert erreicht, 21,1 Grad.
3: Nicht nur an Land, auch im Meer gibt es Hitzewellen und auch die werden durch den Klimawandel immer häufiger. Seit den 90er Jahren hat sich die Zahl sogenannter mariner Hitzewellen mehr als verdreifacht. Grund für den Temperaturrekord jetzt ist neben dem Klimawandel auch das Wetterphänomen El Niño, das die Meere zusätzlich erwärmt. Durch höhere Meerestemperaturen steigt laut Forschern das Risiko von Extremwetter, denn wärmere Ozeane geben mehr Feuchtigkeit und Wärme an die Atmosphäre ab, was zu stärkeren Niederschlägen und Stürmen führen kann. Onni Torau, Nachrichtenredaktion.
1: Zum Fußball im DFB-Pokal haben die Bundesligisten Schalke 04, HSV und 1. FC Köln die zweite Runde erreicht. Schalke siegte bei Viertligist Hallescher FC mit 5:2 nach Verlängerung. Die Hamburger beim Drittligisten SC Verl mit 3:0. Köln gewann 2:1 bei Drittliga-Aufsteiger Würzburger Kickers. Bundesliga-Absteiger VfL Wolfsburg siegte mit 6:5 im Elfmeterschießen bei Viertligist Altklinike.
4: Das Wetter. Trocken, aber frisch, so sieht es jetzt aus in der Nacht. 14 bis 10 Grad sind drin. Tagsüber heute mehr Wolken, da kommt nur ab und an die Sonne durch und es kann auch vereinzelt mal regnen. Und am Mittwoch dann bis 26 Grad. Einige Wolken dabei und auch Schauer oder Gewitter möglich.
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5: Zurzeit liegen uns keine Meldungen vor. Wir wünschen allen unterwegs gute Fahrt.
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4: Eine wunderschöne Nacht mit uns. Hallo zusammen. Schön, dass ihr zuhört. Ich habe jetzt Musik für euch von Mark Forster. Hier ist Wir sind groß und ich hoffe, ihr kommt gut in diesen neuen Tag, in diesen Dienstag mit

0: Es ist schon irgendwie die härteste Woche in den Sommerferien, oder? Also für die Kiddies, weil irgendwie das Ende der Sommerferien unaufhaltsam auf sie zurast. Für die Eltern, weil ja, die Kiddies müssen ja auch so langsam wieder in so einen normalen Schlafrhythmus kommen, ein bisschen früher ins Bett und so. Naja, die Schüler in Bayern, die lachen sich ins Fäustchen. Bei denen hat noch nicht mal der erste Erholungseffekt eingesetzt. Die haben ja später Ferien. Aber tröstet euch, ihr habt einen starken Mann an eurer Seite.
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3: Ja, nee, ist klar.
4: So, wie stehen wir denn da? So sommertechnisch meine ich. Der ein oder andere ist gerade froh, dass er die Gummistiefel doch noch nicht in die gelbe Tonne geworfen hat. Und wo man in Niedersachsen, Hamburg und in Hessen und so weiter sagt, gut, dass die Saublagen wieder in die Schule müssen und die Lehrer mal wieder aus der Toskana zurückkommen. Ja, und da sagt man in NRW ganz entspannt, ja, wir haben ja noch gut 2 Wochen Ferien. Also offiziell eine, aber in der ersten Woche werden eh nur Filme geguckt, von denen, die da schon hingehen. Ja, und das ist doch auch gemein, wenn man in Dortmund wohnt und seinen Kindern erklären muss, dass die in Bayern gerade in der ersten Halbzeit der Ferien sind und erst Mitte September wieder in die neue Saison einsteigen. Da ist er wieder, dieser verdammte Bayern-Dusel. Warum ist das eigentlich so, dass die Bayern jedes Jahr als letztes in die Ferien gehen? Ganz einfach, wegen der traditionellen Heuernte. Das ist kein Witz, das ist der offizielle Grund. Weil nämlich der Karl, der Ferdinand, der Xaver, der Alois und die Zenzi in den Ferien alle Urlaub auf dem Bauernhof machen, um Trecker zu fahren und die Wiese zu mähen. Ja, nee, ist klar. Ey, das ist doch alles Blödsinn und Quatsch, ey. Als wenn da in Bayern noch irgendeiner mit der Sense auf die Arm geht und Heu schneidet. Das wird doch seit 10 Jahren schon von selbstfahrenden Mähdreschern und Drohnen erledigt. Ich meine, wir reden über Bayern. Das fortschrittlichste Bundesland der Welt. Die machen doch sogar die Brezen und den Leberkäse schon lange mit der KI. Es gibt nur einen vernünftigen Grund, warum die Ferien in Bayern immer bis weit in den September gehen. Man möchte einfach, dass Eltern, Lehrer, Hausmeister und teilweise auch die Schüler fit und leistungsstark zum Oktoberfest wieder da sind. Quasi ein nahtloser Übergang vom Chianti zum Bockbier.
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0: Das Wetter.
1: Kühl ist es draußen, 14 bis 10 Grad nur noch, dazu trocken. Tagsüber heute dann mehr Wolken als gestern. Die Sonne kommt aber auch mal raus. Stellenweise kann es auch regnen, bis 24 Grad. Und am Mittwoch viele Wolken mit einzelnen Schauern oder Gewittern bis 26 Grad.
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2: Zurzeit liegen uns keine Meldungen vor. Wir wünschen allen unterwegs gute Fahrt.
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1: Es ist noch ganz, ganz früh an diesem Dienstag. Wir machen uns eine entspannte Nacht zusammen. Jetzt mit Musik von One Republic. Das ist All the Right Moves.

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0: Das ist schon krass, oder? Wie schnell 6 Wochen Sommerferien einfach rum sind. Nächste Woche geht die Schule wieder los, aber bevor das geschieht, schwelgen wir hier nochmal in Erinnerungen. Wo ging es denn für euch hin in den Urlaub?
1: Ja, Mallorca.
2: Ja, wir waren in einem Wasserpark gewesen, haben den Geburtstag von der Jüngsten gefeiert.
3: Im Aquarium waren wir auch gewesen, sehr richtig, ja.
2: Ja, wo war es noch gut?
4: Im Pool. Der war groß und man konnte viel planschen. Und vom Beckenrand springen.
5: Nach Korfu, Griechenland. Ja, wir haben uns Fahrräder ausgeliehen und sind einmal so die Nordküste entlang gefahren. Und da waren auch so schöne Klippen und so, die wir uns angeguckt haben. Also echt schön.
6: Also unser Leben in Barcelona war sehr kompliziert. Wir haben bis 18, 19 Uhr geschlafen. Und dann sind wir abends nur an den Strand gegangen. Mehr gab es da für uns nicht.
0: Ganz ehrlich, manchmal braucht es ja auch nicht mehr im Urlaub, oder?
7: Kina, Worshipping the Sun.
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